0: Demonstranten. Zu dem Protest aufgerufen hatte der Mieterbund. Nach einer aktuellen Studie hat sich die Durchschnittsmiete in Spanien im Verlauf des vergangenen Jahrzehnts verdoppelt. Die Wohnungsknappheit wird unter anderem durch die Vermietung von Wohnungen an Touristen und die Zuwanderung befördert. Das Wetter in Deutschland. Nachts locker bewölkt bis klar und verbreitet trocken bei 17 bis 7 Grad. Am Tage dann oft sonnig, im Südschwarzwald und an den Alpen später bewölkt. Vereinzelt sind Schauer möglich, Höchstwerte 20 bis maximal 34 Grad. Es ist gleich 2.03 Uhr.
1: 34 Grad, das gefällt mir außerordentlich gut. Ich denke Ihnen auch, ne? War ja lange genug kalt. Jetzt kann man ein bisschen Sonne scheinen und schöne Temperaturen. Und gerade zu Pfingsten ist ja was Feines. Und vielleicht sind Sie ja schon mit dem Auto unterwegs zu einer kleinen Auszeit oder Freunde zu besuchen und nutzen ganz einfach die Zeit, wo nicht so viel Verkehr los ist. Und deswegen schauen wir jetzt gleich mal auf die Straßen in Deutschland. Hier ist der Verkehrsservice in der ARD Hitnacht. A23 Hamburg Richtung Heide zwischen Eidelstedt und Pinneberg Süd wegen Bauarbeiten bis Dienstag 5 Uhr Fahrbahn gesperrt. A40 Duisburg Richtung Essen zwischen Kreuz Duisburg und Kreuz Kaiserberg noch bis Dienstagmorgen Fahrbahn gesperrt. A44 Düsseldorf-Essen zwischen Kreuz Düsseldorf-Nord und Ratingen-Schwarzbach bis Dienstagmorgen in beiden Richtungen die Fahrbahn gesperrt. A67 Mannheim Richtung Darmstadt zwischen Viernheimer Dreieck und Lorsch wegen einer Baustelle bis Dienstagmorgen etwa 5 Uhr die Fahrbahn gesperrt. Es gibt eine Umleitung ab dem Viernheimer Dreieck über die A659 und die parallel verlaufende A5. Soweit unser Blick auf die Straßen in Deutschland. Wir wünschen eine gute und sichere Fahrt.
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1: Herzlich willkommen in der Show. Freue mich, dass Sie am Radio sind. Mein Name ist Ronny Krappmann. Das Team und ich, wir machen es uns gemütlich und freuen sich auf eine weitere schöne Stunde mit Ihnen da draußen. Und freuen uns, dass Sie am Radio sind.

einem Ausnahmekünstler. Und da freue ich mich sehr drüber. In der ARD-Hitnacht jetzt am Start gleich ein Mann, der ein schönes Album gemacht hat. Und das ist eine strahlende Hommage an Sonne, Hoffnung, Familie und die ganz großen Gefühle. Und dieser Mann, der gleich hier zu hören sein wird, sein Name ist Michael Schulte, ist nicht nur ein toller Songwriter, sondern auch ein fantastischer Sänger. Vor allen Dingen live. Wenn Sie seine Konzerte erleben, werden Sie begeistert sein und werden, ein unverwechselbares Erlebnis haben, weil diese Stimme ist sehr außergewöhnlich und auch die Art, wie er singt. Und wir stellen heute ein bisschen was vor von Michael Schulte hier in der ARD-Hitnacht. Und da gibt's einen herrlichen Song von ihm, den ich sehr, sehr mag und schon reinhören durfte und der mich sehr begeistert hat. Er ist auf Tour, er ist unterwegs, demnächst deutschlandweit. Mehr dazu finden Sie im Internet, auf der Instagram-Seite von Michael Schulte oder auch auf seiner Website, die Tourdaten. Und das dürfen Sie auf keinen Fall verpassen. Dieser Mann ist wahrlich ein Traum. Hier ist Michael Schulte.

Nicht zu viel versprochen. Michael Schulte mit Broken Sunshine. Tolle Nummer. Im nächsten Jahr ist er auf großer Deutschland-Tournee und ich glaube auch in der Schweiz und Österreich wird er mal vorbeischauen. Es lohnt sich auf jeden Fall, sich diesen Ausnahmekünstler anzuschauen. Es haben viele Menschen geschrieben, die sich Musik wünschen. Und da muss ich sagen, Musikwünsche erfüllen wir keine in der ARD-Hitnacht. Aber all ihre Wünsche, die gebe ich weiter an den Thomas Leonardi und an den Christian Ildgen. Das sind die Redakteure der Sendung und die werden sich das anschauen und vielleicht den ein oder anderen Song in der nächsten Show mit einbauen. Also, ist alles gut gelandet hier, aber in der aktuellen Show erfüllen wir keine Musikwünsche und ich bitte um ganz viel Verständnis dafür, ja?

0: Und wir machen weiter mit dem Verkehrsservice hier in der ARD-Hitnacht. Wir schauen auf die A23 Hamburg Richtung Heide. Zwischen Eidelstedt und Pinneberg Süd wegen Bauarbeiten bis Dienstag 5 Uhr die Fahrbahn gesperrt. A40 Duisburg Richtung Essen zwischen Kreuz Duisburg und Kreuz Kaiserberg bis Dienstagmorgen die Fahrbahn gesperrt. A44 Düsseldorf Essen, da ist die Fahrbahn zwischen Kreuz Düsseldorf Nord und Ratingen-Schwarzbach bis Dienstagmorgen in beiden Richtungen gesperrt. Und wir schauen weiter auf die A67 Mannheim Richtung Darmstadt. Da ist zwischen Viernheimer Dreieck und Lorsch wegen einer Baustelle bis Dienstagmorgen um 5 die Fahrbahn gesperrt. Es gibt eine Umleitung ab dem Viernheimer Dreieck über die A659 und parallel verlaufend über die A5.
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Inzwischen 2.45 Uhr, 2:45, 2:45. Ist nicht schön. Oh, wir haben Feiertag. Wir können ausschlafen. Wir können uns treiben lassen. Wir können einfach nur das Leben genießen. Und das sollten wir auch tun. Mit guter Musik. Und da gibt's jetzt gleich jede Menge davon. Man at Work. Wir haben noch Bob Dylan im Programm. Dusty Springfield und viele, viele andere. Wir senden ja bis 6 Uhr und ich freue mich, dass Sie mit am Start sind. Und jetzt bei uns im Start eine Band, die habe ich in den 90ern schon ganz, ganz gern gespielt. Markenzeichen für Sie war ein... Na, erkennen Sie es? Genau, die Crash Test Dummies. Mit ihrem unvergleichlichen Song.

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1: Um 3 Uhr mit Olaf Knapp. Internationale Friedensmissionen weltweit stehen zunehmend unter Druck. Das zeigt ein neuer Bericht des Friedensforschungsinstituts SIPRI. Aus Stockholm, Jana Sinram.
2: Ende 2025 waren weltweit knapp 79.000 internationale Kräfte in Friedensmissionen im Einsatz, so wenige wie seit rund 25 Jahren nicht mehr. Einer der Hauptgründe für den Rückgang ist demnach die finanzielle Situation bei den Vereinten Nationen. Große Geldgeber wie die USA und China haben ihre Beiträge verspätet oder gar nicht gezahlt. Dazu kommen politische Konflikte. Im UNO-Sicherheitsrat blockieren sich die Vetomächte zunehmend gegenseitig.
1: Ist es nötig, dass Lehrer Beamte sind? Der Wirtschaftsweise Truger hält die hohe Zahl von Beamten in Deutschland für fragwürdig. Aus der Nachrichtenredaktion Inken Henkel.
3: Der Neuen Osnabrücker Zeitung sagte Truger, Lehrer und Universitätsprofessoren wie er müssten seiner Ansicht nach nicht zwingend verbeamtet werden. Vor allem aber spricht sich der Wirtschaftsweise dafür aus, Beamte in die gesetzliche Krankenversicherung einzubeziehen. So würden Staatsdiener stärker in die Solidargemeinschaft eingebunden und die Entstehung eines Klassensystems würde verhindert. Durch die guten Gehälter der Beamten könne die Kassenlage der GKV gestärkt werden.
1: Bei neuen israelischen Angriffen im Süden Libanons sind nach libanesischen Angaben mindestens 2 Menschen getötet worden. Unter den Toten sei ein Rettungssanitäter von der Hisbollah-nahen Organisation Islamisches Gesundheitskomitee, teilte das Gesundheitsministerium in Beirut mit. Bei den Angriffen seien weitere 10 Menschen verletzt worden, darunter 6 Nothelfer. Erst am Samstag waren bei israelischen Angriffen im Südlibanon 11 Menschen getötet worden. In Zypern hat die konservative DISI-Partei die Parlamentswahl gewonnen. Sie kam nach Auszählung fast aller Stimmen auf gut 27%. Auf Platz 2 landete die kommunistische AKEL-Partei mit fast 24%. Drittstärkste Kraft wurde die ultranationalistische ELAM mit 11%. Für den konservativen Präsidenten Christodoulides ist der Wahlausgang ein Rückschlag, da seine bisherigen Unterstützer aus dem zentristischen Lager stark an Zustimmung einbüßten. Direkte Auswirkungen auf die Regierung hat die Wahl jedoch nicht. Die politische Macht hat laut Verfassung der Präsident. Das Wetter in Deutschland, nachts locker, bewölkt bis klar und verbreitet trocken, minimal 17 bis 7 Grad, am Tage oft sonnig, im Südschwarzwald und an den Alpen später bewölkt, vereinzelt sind Schauer möglich bei Höchstwerten von 20 bis maximal 34 Grad. Es ist 3.03 Uhr.
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4: Na, bevor das losgeht, schauen wir erst nochmal auf die Straßen. So schnell schießen die Preußen ja nicht. Hier ist der Verkehrsservice in der ARD-Hitnacht. A23 Hamburg Richtung Heide zwischen Eitelstadt und Pinneberg Süd. Bauarbeiten bis Dienstag 5 Uhr, Fahrbahn gesperrt. A40 Duisburg Richtung Essen. Da ist zwischen Kreuz Duisburg und Kreuz Kaiserberg bis Dienstagmorgen die Fahrbahn gesperrt. A44 Düsseldorf-Essen zwischen Kreuz Düsseldorf-Nord und Ratingen-Schwarzbach bis Dienstagmorgen in beiden Richtungen die Fahrbahn gesperrt. Und noch die A67 Mannheim Richtung Darmstadt zwischen Viernheimer Dreieck und Lorsch wegen einer Baustelle bis Dienstagmorgen 5 Uhr Fahrbahn gesperrt. Es gibt eine Umleitung ab Viernheimer Dreieck über die A659 und parallel verlaufend über die A5. So, und jetzt dürfen wir weitermachen mit der ARD-Hitnacht. Freue mich, dass ihr im Radio sind. Mein Name ist Ronny Krabmann und auch in dieser Stunde gibt's richtig viel gute Musik. Unter anderem mit dabei Tina Turner, Marius Müller-Westernhagen, The Corrs, F.R. David und viele, viele andere. Aber richtig starten werden wir jetzt erstmal mit den Pet Shop Boys und ihrem grandiosen Hit Always on My

Ja, auch am Feiertag müssen Leute arbeiten, Zeitung austragen, Tankstelle, Polizei, Pflege, Notärzte, tja, und Security. Es gibt auch viele, viele andere zu nennen. Also an alle, die da draußen sind und am Werkeln, seid herzlich gegrüßt. Wir denken an euch hier in der ARD-Hitnacht. Und ich hoffe, es geht Ihnen, es geht euch gut. Und um die Laune noch ein bisschen zu verbessern, gibt's jetzt Musik aus deutschen Landen vom Altmeister Marius Müller-Westernhagen. Und der singt ganz einfach seinen großen Hit. Es geht mir gut. Los geht's.

0: Die ARD Hitnacht jetzt mit dem Blick auf die Straßen in Deutschland. Hier ist der Verkehrsservice in der ARD Hitnacht. A23 Hamburg Richtung Heide zwischen Eidelstadt und Pinneberg Süd wegen Bauarbeiten bis Dienstag 5 Uhr Fahrbahn gesperrt. A40 Duisburg Richtung Essen zwischen Kreuz Duisburg und Kreuz Kaiserberg bis Dienstagmorgen Fahrbahn gesperrt. A44 Düsseldorf-Essen zwischen Kreuz Düsseldorf-Nord und Ratingen-Schwarzbach Dienstagmorgen bis Dienstagmorgen in beiden Richtungen gesperrt. A67 Mannheim Richtung Darmstadt zwischen Vierlheimer Dreieck und Lorsch wegen einer Baustelle bis Dienstagmorgen etwa 5 Uhr die Fahrbahn gesperrt. Eine Umleitung gibt es ab dem Vierlheimer Dreieck über die A659 und die parallel verlaufende A5. B43 Frankfurt Flughafen Richtung Offenbach zwischen Frankfurt am Main Flughafen West und A3 Frankfurt am Main Süd nach einem Unfall aktuell die Fahrbahn gesperrt. Soweit unser Blick auf die Straßen in Deutschland.
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Spandau Ballet und Gold, ihr großer Hit aus den 80ern. 3.52 Uhr. An dieser Stelle mal ganz, ganz herzlichen Dank für die vielen, vielen Zuschriften von Ihnen zum Thema Jump. Reinspringen in was Neues und damit den Gedanken ein bisschen aufgreifen von Pfingsten und dem, was man sich so vornimmt und was man neu gestalten kann in völlig neuen Sphären, ob in der Liebe, ob auf Arbeit, in der Freundschaft oder einfach für sich selbst im eigenen Mindset. Habe ich mit viel Interesse Ihre ganzen Geschichten gelesen und möchte mich an der Stelle wirklich nochmal ganz, ganz herzlich bedanken. Tja, Geschichten, die kann auch dieser Mann hier erzählen. Eine besondere Geschichte in den 90er Jahren war der Film von Philadelphia. Grandioser Film. Und er hat die Musik dazu geliefert. Streets of Philadelphia war eine ganz besondere Lebensgeschichte.

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1: Um 4 Uhr mit Olaf Knapp. Internationale Friedensmissionen weltweit stehen zunehmend unter Druck. Das zeigt ein neuer Bericht des Friedensforschungsinstituts SIPRI. Aus Stockholm, Jana Senram.
2: Ende 2025 waren weltweit knapp 79.000 internationale Kräfte in Friedensmissionen im Einsatz. So wenige wie seit rund 25 Jahren nicht mehr. Einer der Hauptgründe für den Rückgang ist demnach die finanzielle Situation bei den Vereinten Nationen. Große Geldgeber wie die USA und China haben ihre Beiträge verspätet oder gar nicht gezahlt. Dazu kommen politische Konflikte. Im UNO-Sicherheitsrat blockieren sich die Vetomächte zunehmend gegenseitig.
1: Ist es nötig, dass Lehrer Beamte sind? Der Wirtschaftsweise Truger hält die hohe Zahl von Beamten in Deutschland für fragwürdig. Aus der Nachrichtenredaktion Inken Henkel.
3: Der Neuen Osnabrücker Zeitung sagte Truger, Lehrer und Universitätsprofessoren wie er müssten seiner Ansicht nach nicht zwingend verbeamtet werden. Vor allem aber spricht sich der Wirtschaftsweise dafür aus, Beamte in die gesetzliche Krankenversicherung einzubeziehen. So würden Staatsdiener stärker in die Solidargemeinschaft eingebunden und die Entstehung eines Klassensystems würde verhindert. Durch die guten Gehälter der Beamten könne die Kassenlage der GKV gestärkt werden.
1: Zehntausende Menschen haben in Madrid gegen hohe Mieten und Wohnungsknappheit demonstriert. Die Organisatoren gaben die Zahl der Teilnehmer mit mehr als 100.000 an. Ein Regierungsvertreter sprach von geschätzt 23.000 Demonstranten. Zu dem Protest aufgerufen hatte der Mieterbund. Nach einer aktuellen Studie hat sich die Durchschnittsmiete in Spanien im Verlauf des vergangenen Jahrzehnts verdoppelt. Die Wohnungsknappheit wird unter anderem durch die Vermietung von Wohnungen an Touristen und die Zuwanderung befördert. Nach 3,5 Stunden Flug sind 3 chinesische Taikonauten an der Weltraumstation Tiangong angekommen. Ihr Raumschiff dockte am Abend deutscher Zeit problemlos an, wie die Nachrichtenagentur Xinhua mitteilte. Nach Angaben der Raumfahrtbehörde sind die 3, die kurz nach 17 Uhr in der Wüste Gobi gestartet waren, in gutem Zustand. Einer der 3 Taikonauten soll im Rahmen der Mission ein ganzes Jahr im All bleiben. Aufgabe der Crew ist es unter anderem, wissenschaftliche Experimente und Weltraumspaziergänge durchzuführen. China will bis 2030 Menschen auf dem Mond landen lassen. Das Wetter in Deutschland. Am Tage oft sonnig, im Südschwarzwald und an den Alpen. Später bewölkt, vereinzelt sind Schauer möglich bei 20 bis 34 Grad. Dienstag meist sonnig und trocken, 24 bis 34 Grad und am Mittwoch heiter, nur teilweise wolkig, bei 17 bis maximal 32 Grad. Es ist 4.03 Uhr.
4: Und wir sagen guten Morgen, liebe Autofahrer, schön, dass Sie uns eingeschaltet haben. Wir schauen gemeinsam auf die Straßen in Deutschland. Hier ist der Verkehrsservice in der ARD-Hitnacht. A23 Hamburg Richtung Heide, zwischen Eitelstadt und Pinneberg Süd, Bauarbeiten bis Dienstagmorgen 5 Uhr, Fahrbahn gesperrt. A40 Duisburg Richtung Essen, zwischen Kreuz Duisburg und Kreuz Kaiserberg bis Dienstagmorgen, Fahrbahn gesperrt. A44 Düsseldorf-Essen zwischen Kreuz Düsseldorf-Nord und Ratingen-Schwarzbach bis Dienstagmorgen in beiden Richtungen die Fahrbahn gesperrt. A67 Mannheim Richtung Darmstadt zwischen Viernheim-Dreieck und Lorsch wegen einer Baustelle bis Dienstagmorgen etwa 5 Uhr die Fahrbahn gesperrt. Eine Umleitung gibt es ab Viernheimer Dreieck über die A659 und die parallel verlaufende A5. Die B43 Frankfurt Flughafen Richtung Offenbach ist zwischen Frankfurt am Main Flughafen West und A3 Frankfurt am Main Süd nach einem Unfall gesperrt. Soweit unser Blick auf die Straßen in Deutschland.
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4: Ich freue mich, dass Sie im Radio sind. Und ja, es geht richtig mit Karacho und Schwung weiter hier am Start. Mr. Elton John, danach gibt's Musik von Queen und Roxette. Und ich sitze an den Reglern weiterhin. Mein Name ist Ronny Krabmann.

In der ARD Hitnacht das Ganze um 4.15 Uhr. Für alle, die jetzt aufstehen müssen, einen guten Start in den neuen Tag. Und auch wenn Sie arbeiten müssen, denken Sie dran, heute ist ein besonderer Montag. Gehen Sie es ruhig an. Hören Sie, wie die Vögel zwitschern, freuen sich auf schönes Wetter und einfach jeder Tag ist doch ein Geschenk. Und in diesem entspannten Sinne einen guten Start und einen bestmöglichen Morgen. Und sollten Sie nicht arbeiten müssen, dann genießen Sie ganz einfach den Feiertag.

4.26 Uhr. Achtung bitte, Falschfahrer auf der A72 Zwickau-Leipzig unterwegs zwischen Chemnitz Süd und Niederfrohna. Kommt Ihnen aktuell ein Falschfahrer entgegen? Fahren Sie bitte äußerst rechts und überholen Sie nicht. Wir geben Bescheid, sobald die Gefahr vorüber ist.

0: Erasure mit Ship of Fools. Und damit ist es gleich 4.30 Uhr. Zeit für uns, nochmal ganz fix auf die Straßen zu schauen. Und wir haben auch einen Grund dazu, denn Achtung, noch immer ist der Falschfahrer auf der A72 Zwickau-Leipzig unterwegs. Zwischen Chemnitz Süd und Niederfrohna kommt Ihnen aktuell ein Falschfahrer entgegen. Fahren Sie bitte äußerst rechts und überholen Sie nicht. Wir geben Bescheid, wenn die Gefahr vorüber ist. Auf der A72 Zwickau-Leipzig zwischen Chemnitz Süd und Niederfrohna Falschfahrer. Vorsicht bitte in beiden Richtungen. A8 Stuttgart Richtung München zwischen Friedberg Bayern und Dasing nach einem Unfall aktuell Fahrbahn gesperrt. A23 Hamburg Richtung Heide zwischen Eidelstedt und Pinneberg Süd wegen Bauarbeiten bis Dienstagmorgen 5 Uhr die Fahrbahn gesperrt. A40 Duisburg Richtung Essen zwischen Kreuz Duisburg und Kreuz Kaiserberg bis Dienstagmorgen Fahrbahn gesperrt. A44 Düsseldorf-Essen zwischen Kreuz Düsseldorf-Nord und Ratingen-Schwarzbach ebenfalls Fahrbahn gesperrt in beiden Richtungen. Das Ganze bis Dienstagmorgen. A67 Mannheim Richtung Darmstadt zwischen Viernheimer Dreieck und Lorsch wegen einer Baustelle bis Dienstagmorgen um etwa 5 Uhr die Fahrbahn gesperrt. Eine Umleitung gibt es ab dem Viernheimer Dreieck über die A659 und parallel verlaufend über die A5. Und noch eine Meldung von der B43 Frankfurt Flughafen Richtung Offenbach zwischen Frankfurt am Main und Frankfurt Flughafen West und A3 Frankfurt am Main Süd. Nach einem Unfall aktuell die Fahrbahn auch hier gesperrt. Soweit unser Blick auf die Straßen in Deutschland.
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0: Das Ganze live mit mir. Guten Morgen, mein Name ist Ronny Krabmann und jetzt gibt's ein bisschen was zum Kuscheln. Vorne mit Johnny Logan.

Namika und Lieblingsmensch hier bei uns in der ARD-Hitnacht. 4.37 Uhr. Aus aktuellem Grund immer noch unser Hinweis. Achtung, Falschfahrer auf der A72 Zwickau-Leipzig unterwegs. Zwischen Chemnitz Süd und Niederfrohna kommt Ihnen aktuell ein Falschfahrer entgegen. Fahren Sie bitte äußerst rechts und überholen Sie nicht. Auf der A72 Zwickau-Leipzig zwischen Chemnitz Süd und Niederfrohna ist ein Falschfahrer unterwegs. Vorsicht bitte in beiden Richtungen. Soweit dieser Hinweis und bei uns geht's weiter mit richtig guter Musik aus Italien. Hier ist Nack mit seinem Hit Laura Conce.

0: Unverkennbar der Sound von Glory Gaynor. I am what I am. Und wir haben eine Warnung auf der A72 Zwickau-Leipzig. Kein Falschfahrer mehr unterwegs zwischen Chemnitz Süd und Niederfrohna. Das sind doch richtig gute Nachrichten.
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0: Tja, geht gleich weiter. Ihr Schwungvoll mit Musik von Fleetwood Mac. Don't Stop. In diesem Sinne, guten Morgen.

So kann man auch entspannt in einen Feiertag starten. Hier ist die ARD Hitnacht und jetzt am Start bei uns London Beat. Da hüpft einem doch gleich das Ei aus der Pfanne. I've been thinking about you. Jetzt.

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2: Um 5 Uhr mit Olaf Knapp. Internationale Friedensmissionen weltweit stehen zunehmend unter Druck. Das zeigt ein neuer Bericht des Friedensforschungsinstituts SIPRI. Aus Stockholm Jana Senram.
3: Ende 2025 waren weltweit knapp 79.000 internationale Kräfte in Friedensmissionen im Einsatz, so wenige wie seit rund 25 Jahren nicht mehr. Einer der Hauptgründe für den Rückgang ist demnach die finanzielle Situation bei den Vereinten Nationen. Große Geldgeber wie die USA und China haben ihre Beiträge verspätet oder gar nicht gezahlt. Dazu kommen politische Konflikte. Im UNO-Sicherheitsrat blockieren sich die Vetomächte zunehmend gegenseitig.
2: Ist es nötig, dass Lehrer Beamte sind? Der Wirtschaftsweise Truger hält die hohe Zahl von Beamten in Deutschland für fragwürdig. Aus der Nachrichtenredaktion Inken Henkel.
4: Der Neuen Osnabrücker Zeitung sagte Truger, Lehrer und Universitätsprofessoren wie er müssten seiner Ansicht nach nicht zwingend verbeamtet werden. Vor allem aber spricht sich der Wirtschaftsweise dafür aus, Beamte in die gesetzliche Krankenversicherung einzubeziehen. So würden Staatsdiener stärker in die Solidargemeinschaft eingebunden und die Entstehung eines Klassensystems würde verhindert. Durch die guten Gehälter der Beamten könne die Kassenlage der GKV gestärkt werden.
2: Zehntausende Menschen haben in Madrid gegen hohe Mieten und Wohnungsknappheit demonstriert. Die Organisatoren gaben die Zahl der Teilnehmer mit mehr als 100.000 an. Ein Regierungsvertreter sprach von 23.000 Demonstranten. Zu dem Protest aufgerufen hatte der Mieterbund. Nach einer aktuellen Studie hat sich die Durchschnittsmiete in Spanien im Verlauf des vergangenen Jahrzehnts verdoppelt. Die Wohnungsknappheit wird unter anderem durch die Vermietung von Wohnungen an Touristen und die Zuwanderung befördert. Mehr als 1,5 Millionen Gläubige aus aller Welt sind zur islamischen Pilgerfahrt Hadsch nach Mekka gereist. Trotz des Krieges im Nahen Osten. Diese Zahl nannten die saudi-arabischen Behörden. Die US-Botschaft in Riad hatte ihren Bürgern geraten, wegen der angespannten Lage nicht an der Pilgerfahrt teilzunehmen. Der Hadsch gehört zu den 5 Säulen des Islam. Gläubige Muslime, die gesund sind und es sich finanziell leisten können, sollen mindestens einmal im Leben daran teilnehmen. Das waren die Nachrichten. Das Wetter in Deutschland. Am Tage oft sonnig, im Südschwarzwald und an den Alpen, später bewölkt, vereinzelt sind Schauer möglich. 20 bis maximal 34 Grad. Dienstag meist sonnig und trocken bei maximal 24 bis 34 Grad. Und am Mittwoch wird es heiter und nur teilweise wolkig bei 17 bis maximal 32 Grad. Es ist 5.03 Uhr.
5: Vielen Dank an die Kollegen für die Nachrichten. Bei diesen guten Wetteraussichten hoffen wir auf gute Aussichten auf den Straßen. Schauen wir mal. Hier ist der Verkehrsservice in der ARD-Hitnacht. A8 Stuttgart Richtung München. Zwischen Friedberg, Bayern und Dasing nach einem Unfall Fahrbahn gesperrt. A23 Hamburg Richtung Heide. Da ist die Fahrbahn zwischen Eidelstedt und Pinneberg Süd wegen Bauarbeiten bis Dienstag 5 Uhr gesperrt. A40 Duisburg Richtung Essen. Zwischen Kreuz Duisburg und Kreuz Kaiserberg bis Dienstagmorgen die Fahrbahn gesperrt. A44 Düsseldorf-Essen zwischen Kreuz Düsseldorf-Nord und Ratingen-Schwarzbach bis Dienstagmorgen in beiden Richtungen die Fahrbahn gesperrt. A67 Mannheim Richtung Darmstadt zwischen Firnheimer Dreieck und Lorsch wegen einer Baustelle bis Dienstagmorgen etwa 5 Uhr die Fahrbahn gesperrt. Es gibt eine Umleitung ab Firnheimer Dreieck über die A659 und die parallel verlaufende A5. B43 Frankfurt Flughafen Richtung Offenbach zwischen Frankfurt am Main Flughafen West und A3 Frankfurt am Main Süd nach einem Unfall aktuell die Fahrbahn gesperrt. Soweit unser Blick auf die Straßen in Deutschland. Wir wünschen eine gute und sichere Fahrt.
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5: Einen wunderschönen guten Morgen wünsche ich zusammen mit dem Team der ARD Hitnacht. Tja, und wir freuen uns, dass Sie noch am Radio sind oder uns schon wieder eingeschaltet haben. Wir machen richtig gute Musik jetzt mit Udo Lindenberg und CC Catch. Guten Morgen, sagt Ronny Krabmann.

Musik, die gute Laune macht. Zum Feiertag heute. Temperaturen zwischen 25 bis 33 Grad vorausgesagt, deutschlandweit. Was will man mehr? Pfingsten 2026, inzwischen 5:18 Uhr.

0: Hier ist der Verkehrsservice in der ARD-Hitnacht. Einen schönen guten Morgen. Wir schauen auf die Straßen in Deutschland. A8 Stuttgart Richtung München zwischen Friedberg, Bayern und Dasing nach einem Unfall aktuell Fahrbahn gesperrt. A23 Hamburg Richtung Heide zwischen Eidelstedt und Pinneberg Süd wegen Bauarbeiten bis Dienstagmorgen 5 Uhr Fahrbahn gesperrt. A40 Duisburg Richtung Essen zwischen Kreuz Duisburg und Kreuz Kaiserberg bis Dienstagmorgen Fahrbahn gesperrt. A44 Düsseldorf-Essen zwischen Kreuz Düsseldorf-Nord und Ratingen-Schwarzbach bis Dienstagmorgen in beiden Richtungen die Fahrbahn gesperrt. A67 Mannheim Richtung Darmstadt zwischen Viernheim-Dreieck und Lorsch wegen einer Baustelle bis Dienstagmorgen etwa 5 Uhr die Fahrbahn gesperrt. Es gibt eine Umleitung ab dem Viernheimer Dreieck über die A659 und parallel verlaufend über die A5. B43 Frankfurt, Flughafen Richtung Offenbach. Das ist die Fahrbahn zwischen Frankfurt am Main Flughafen West und A3 Frankfurt am Main Süd nach einem Unfall aktuell gesperrt. Blitze haben wir keine zu vermelden. Wir wünschen eine gute und sichere Fahrt.
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0: Guten Morgen, sagt Ronny Krappmann.

Musik aus den 80ern von Mr. Phil Collins, Two Hearts, in der ARD-Hitnacht. Entspanntes Aufstehen wünsche ich Ihnen und das Team der ARD-Hitnacht. Denn heute zum Feiertag können wir es uns ein bisschen gut gehen lassen in Deutschland. Und na, gut 20 Minuten haben wir noch, bevor die Morning-Shows übernehmen. Und die bereiten sich schon

Musik von Milo. Das Ganze in der ARD-Hitnacht. Mensch, Temperaturen heute bis maximal 33 Grad in Süddeutschland. Sonne satt, schon Sommerfeeling zu Pfingsten 2026. Was will man mehr? Wünsch Ihnen einen schönen Feiertag und was immer Sie tun, genießen Sie es in vollen Zügen. Und wenn Sie arbeiten müssen, dann mein Gott, dann denken Sie sich einfach die Arbeit weg. Und machen das Beste draus. Apropos Beste draus machen, die Moderatoren der Morningshows stehen schon quasi in den Startlöchern und machen alles fertig, damit sie dann gleich kurz nach 6 übernehmen können. Bis dahin haben wir noch ein bisschen schöne Musik und ich räume mal hier meine Tasse weg und mache noch ein bisschen hier die Regler klar für Sie und freue mich dann, wenn wir uns am Freitag wieder hören, hier in der ARD-Hitnacht. Mein Name ist Ronny Krappmann und ich sage ganz einfach, frohe Pfingsten allerseits.

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1: Um 6 mit Katja Lettmann. Schönen guten Morgen. Einen Großeinsatz hat es am Abend im Landkreis Eichstätt gegeben. Ein Regionalzug mit rund 300 Fahrgästen war bei Stammham liegen geblieben. Grund war ein technischer Defekt. Der eingleisige Bahnabschnitt auf der Strecke München-Nürnberg musste gesperrt werden. Einzelheiten von Miriam Ernst.
2: Ein großes Aufgebot an Rettungskräften betreute die Passagiere, die bei Stammham auf offener Strecke aus- und in Busse umsteigen mussten. Dafür war vorübergehend ein Fahrstreifen der Autobahn A9 gesperrt worden. Die Evakuierungsaktion dauerte bis zum späten Abend. Inzwischen konnte die Störung bei dem Regionalexpress laut Deutscher Bahn behoben werden. Die Strecke Ingolstadt-Nürnberg ist mittlerweile wieder freigegeben. Laut Bahn kann es aber weiterhin zu Verspätungen, Umleitungen sowie einzelnen Zugausfällen kommen.
1: Rund 1,7 Millionen Beamte gibt es in Deutschland. Möglicherweise zu viele, meint der Wirtschaftsweise Truger. Der Neuen Osnabrücker Zeitung sagte er, Beamte sollten außerdem in die gesetzliche Krankenkasse einzahlen. Mehr von Andrea Schnelzer aus der Nachrichtenredaktion.
3: Denn gerade sie könnten durch ihr gutes Gehalt die Kassenlage der GKV durchaus stärken, sagte er der Neuen Osnabrücker Zeitung. In aller Regel sind Beamte aber privat versichert. Der Ökonom plädiert dafür, Staatsdiener stärker in die Solidargemeinschaft einzubinden. So müssten etwa die Beitragszahler der GKV für den Großteil der Gesundheitskosten aufkommen, die Bürgergeldempfänger verursachen. Der Bund mache sich da einen schlanken Fuß, so Truger. Und auch Privatversicherte bleiben außen vor.
1: Internationale Friedensmissionen stehen zunehmend unter Druck. Laut dem Stockholmer Friedensforschungsinstitut SIPRI ging die Zahl der Einsatzkräfte weltweit seit 2016 um fast die Hälfte zurück. Ein Grund ist Geldmangel, weil manche Staaten wie die USA oder China ihre Zusagen nicht rechtzeitig oder auch gar nicht erfüllen. Außerdem blockierten sich die Vetomächte im UN-Sicherheitsrat inzwischen gegenseitig. Mandate könnten deshalb nicht verlängert oder neue Missionen beschlossen werden. Nach Österreich. Bei Zell am See hat eine Cessna einen Gleitschirm zerfetzt. Deren Pilotin konnte den Rettungsschirm auslösen und landen. Nach eigenen Angaben kam sie mit einigen Prellungen davon. Sie hat den Unfall gefilmt. Zu sehen ist das Kleinflugzeug, das sie über ihren Kopf hinweg liegt und den Schirm erwischt. Der Cessna-Pilot sagte später der Polizei, er habe nicht mehr ausweichen können. Zum Sport. Formel-1-Pilot Kimi Antonelli hat auch den Grand Prix von Kanada gewonnen. Im Mercedes entschied der 19-jährige Italiener sein viertes Rennen nacheinander für sich. Zweiter wurde Lewis Hamilton im Ferrari, vor Max Verstappen im Red Bull. Und zum Fußball. Im Relegationsrückspiel zwischen Wolfsburg und Paderborn geht es heute um den letzten freien Platz in der Bundesliga. Das Hinspiel war 0:0 ausgegangen. Es ist 6.03 Uhr.
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5: Schönen guten Morgen. Dieser Pfingstmontagsmorgen holt uns so sanft aus der Nacht. Mit Morgensonne und mit meist schon sommermorgenwarmen Temperaturen. 10 Grad in Heinersreuth. Ja gut, das ist noch frisch, aber wir haben schon die 15 Grad in Parsberg, die 16 in Straubing, 17 Grad in Drostberg und die 18 Grad in Kösching und in Kaufbeuern. Da kann man ahnen, wo es heute hingeht. Ich sag's Ihnen konkret. 27 Grad im Fichtelgebirge, bis zu 33 Grad im Raum Regensburg. Dazu viel, viel Sonne und mal so einzelne harmlose Dekowolken zwischendurch. Bleibt alles trocken. Und morgen nicht nur sonnig, sondern der vorerst heißeste Tag des Jahres mit 28 bis 35 Grad.
4: Heidewitzka.
5: Ja.
4: Oh, okay. Und wir schauen auf die Straßen im Bayern 1 Verkehrsservice. Haben wir aktuell 2 Meldungen. Wir starten mit der A8 Stuttgart Richtung München. Zwischen Friedberg und Dasing sind wegen Bergungsarbeiten nach einem Unfall noch 2 Spuren blockiert. Die Sperre ist inzwischen aber aufgehoben. Und auf der B304 Freilassing-Wasserburg am Inn ist der Tunnel Ettendorf in beiden Richtungen wegen Wartungsarbeiten gesperrt. Das war's. Gute Fahrt.
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4: Mit Melita Wahlam einen schönen guten Morgen und willkommen mittendrin in diesem fantastischen Pfingstwochenende. Sie sind daheim? Sie sind in Bayern, ja? Dann haben Sie alles richtig gemacht. Herrlich, das ist ja wie Urlaub daheim bei dem Wetter. Und Ihr Lieblingsradio ist auch am Start. Wir legen los mit Cyndi Lauper aus den 80ern, die 90er mit Ugly Kid Joe und Lambada Mama auch. Was will man mehr? Guten Morgen.
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0: Mit Musik von John Miles geht's auch gleich in den Pfingstmontag. Davor geht's hier bei mir um Oma und Opa. Haben ja die meisten von uns gute Erinnerungen, da durfte man immer mehr als bei den Eltern. Zumindest war das bei mir so. Und deswegen kann ich mir auch gut vorstellen, dass ein Film über Oma und Opa gut funktioniert. Vor allem mit Maren Kollmann und Heiner Lauterbach in den Hauptrollen. Unsere Bayern 1 Filmexpertin Walli Müller hat auf jeden Fall viel lachen können in Enkel für Fortgeschrittene. Den finden Sie in der ARD Mediathek. Liebe Walli, Enkel für Fortgeschrittene. Das klingt ein bisschen so, als müssten Oma und Opa in dem Fall ein bisschen abgehärtet sein, oder?
1: Sie bekommen es mit noch größeren Aufgaben zu tun als in Teil 1, Enkel für Anfänger. Denn jetzt müssen Karin und Philippa als Erzieherinnen im Schülerhort aushelfen. Das heißt, moderne Smartphone-Kids bei Laune halten.
2: Na ihr, wollen wir vielleicht gemeinsam was spielen? Oh, Entschuldigung, das nervt total.
3: Das ist deins. Nur alte Leute haben ihr Handy nicht auf Stumm.
1: Der Kulturschock zwischen den Generationen gibt wieder sehr hübsche Pointen her. Und auch Heiner Lauterbach ist wieder großartig als griesgrämig arroganter Mediziner im Ruhestand, der im Hort mit anpacken soll.
3: Los, alter Weißermann, helf mir bei Bio.
4: Hilf, lern erstmal Deutsch.
3: Nein, erst Bio.
1: Neben bissigen Dialogen gibt's auch nachdenkliche Töne. Alle Generationen treffen mit ihren Macken und Problemen aufeinander. Und das macht diese Komödie dann eben auch generationsübergreifend sehenswert.
0: Das klingt lustig. Dankeschön, liebe Walli. Die Komödie Enkel für Fortgeschrittene können Sie jederzeit anschauen. Einfach die ARD-Mediathek aufmachen, Film anklicken und losschauen. So, und jetzt schauen wir noch kurz auf die Straßen der Bahn 1 Verkehrsservice mit einer frisch reingekommenen Gefahrenmeldung. Bitte Vorsicht auf der A3 Nürnberg-Passau in beiden Richtungen, zwischen Neumarkt in der Oberpfalz und Neumarkt Ost. Hier läuft ein Reh auf der Fahrbahn. Fahren Sie vorsichtig, jetzt mit John Miles und Music auf Bayern 1, 6:17 Uhr.

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5: 6.31 Uhr, einen schönen guten Morgen. Zwei Menschen, die sich schon mal gesehen haben, sprechen jetzt übers Wetter. Beziehungsweise Ines Maria Weiß, die weiß, wie es wird. Und wir hören zu.
6: Ja, herzlich willkommen an diesem Sonnensommer-Pfingstmontag. Der hat heute über 15 Sonnenstunden für Sie. Und egal, wo Sie in Bayern Urlaub machen oder wo Sie da daheim sind, die Sonne scheint für alle fast ungebremst. Und von diesen über 15 Sonnenstunden haben wir ja jetzt erst eine Stunde verbraucht. Also viel Spaß mit den kommenden 14. Aus aktuell 10 bis 18 Grad werden am Nachmittag 26 Grad im Fichtelgebirge und bis zu 33 Grad in Regensburg. Morgen wieder so sonnig und der XXL-Pfingstsommer legt morgen noch einen drauf, weil morgen hängt sich die Hitze über Bayern mit 28 bis 35 Grad.
5: Puh. Also morgen wird es richtig heiß auf den Straßen. Momentan ist nicht allzu viel los, aber wir haben noch die A8 Stuttgart Richtung München. Zwischen Friedberg und Dasing sind wegen Reinigungsarbeiten nach einem Unfall hier noch zwei Spuren blockiert. Und auf der B304 Freilassing-Wasserburg am Inn ist der Tunnel Eppendorf in beiden Richtungen wegen Wartungsarbeiten gesperrt. Allen unterwegs eine gute und sichere Fahrt.

0: Die ganz großen Gefühle zum Start in die neue Woche mit Percy Sledge auf Bayern 1. Und ich finde ja, die Woche geht schon gut los heute, mitten am Feiertag, dazu Pfingstferien in Bayern. Das heißt, die einen sind schon im Urlaub, andere freuen sich noch darauf. Und viele halten hier auch in den nächsten zwei Wochen einfach die Stellung. Und für alle gibt's aber jetzt die extra Portion gute und positive Nachrichten wie jeden Morgen bei uns.
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0: Heute mit der Chance, im Urlaub kostenlos übernachten zu können und dabei auch noch nette Menschen kennenlernen mit der Online-Plattform One Night Tent, also eine Nacht Zelt. Das funktioniert so ein bisschen wie Couchsurfing, nur eben draußen. Also jeder, der einen Garten oder ein schönes Fleckchen Erde hat, kann das anbieten, damit Outdoor-Freunde, Radler oder Wanderer dort für eine Nacht zelten können und das Ganze ohne Gegenleistung. 200 von diesen Übernachtungsorten gibt's allein bei uns in Bayern, zum Beispiel im Garten von Michael Eckfeld aus Grafrath in Oberbayern.
2: Weil wir sehr gern auch selbst auf Reisen sind und uns natürlich auch freuen, wenn wir irgendwo unterkommen, nette Leute kennenlernen. Und es ist einfach gemütlicher, in einem Garten zu übernachten, als auf einem großen Campingplatz zum Beispiel.
0: Ja, Menschen aus ganz Europa waren schon da, vor allem junge Leute, die sich dann natürlich über die Gastfreundschaft und die Offenheit von Michael und seiner Familie freuen konnten.
2: Er bekommt von mir den Haustürschlüssel, kann dann eben im Eingangsbereich die Toilette mit Waschbecken benutzen. Für meine Feuerstelle, wo er auch Feuer machen kann zum Beispiel, am Gartenmöbel oder auch eine Bierbank, wo die Brotzeit machen können.
0: Ein Fleckerl Erde zum kostenlosen Übernachten finden oder auch ihren eigenen Garten anbieten, das können Sie alles über die Homepage onenighttent.de und dann machen Sie vielleicht genauso tolle Erfahrungen wie Michael mit seinem Garten in Grafrath.
2: Weil das einfach eine Bereicherung ist, weil man neue Leute kennenlernt, auch das Gefühl, was zu geben natürlich. Und je nachdem, ob es eine Sprachbarriere herrscht oder nicht, unterhält man sich mit denen. Und dann erzählt man, wo es hingeht, was sie schon erlebt haben. Das sind immer ganz nette Geschichten, was da rauskommt.
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1: Um 7 mit Katja Lettmann. Schönen guten Morgen. Wegen eines Stromausfalls ist am Abend im Landkreis Eichstätt ein Regionalzug auf dem Weg von München nach Nürnberg liegen geblieben. Bei Stammheim mussten auf offener Strecke 300 Fahrgäste aussteigen. Einzelheiten von Miriam Ernst aus unserem Nachrichtenteam.
2: Die Evakuierungsaktion dauerte bis zum späten Abend. Der nachfolgende ICE Richtung Berlin musste nach BR-Informationen nach Ingolstadt zurückfahren und wurde über Treuchtlingen umgeleitet. Weitere Fernverbindungen wurden am Abend ebenfalls großräumig umgeleitet. Inzwischen konnte die Störung bei dem Regionalexpress laut Deutscher Bahn behoben werden. Die Strecke Ingolstadt-Nürnberg ist mittlerweile wieder freigegeben. Laut Bahn kann es aber weiterhin zu Verspätungen, Umleitungen sowie einzelnen Zugausfällen kommen.
1: Beamte in Deutschland zahlen in der Regel nicht in die gesetzliche Krankenkasse ein, was immer wieder für Diskussionen sorgt. Der Wirtschaftsweise Achim Troger hält das System für falsch. Der Neuen Osnabrücker Zeitung sagte er, Beamte könnten durch ihr gutes Gehalt die finanzielle Lage der gesetzlichen Kassen verbessern. Troger stellte auch in Frage, ob es eine Verbeamtung in bestimmten Berufen wirklich brauche. Als Beispiel nannte er Lehrer und Uniprofessoren. Friedensmissionen der Vereinten Nationen sollen in Kriegs- und Krisengebieten Zivilisten schützen und Waffenstillstandsabkommen überwachen. In einigen Regionen sind die sogenannten Blauhelme schon seit Jahrzehnten im Einsatz, zum Beispiel in Israel und Pakistan. Doch die Missionen stehen zunehmend unter Druck.
3: Ende 2025 waren weltweit knapp 79.000 internationale Kräfte in Friedensmissionen im Einsatz, so wenige wie seit rund 25 Jahren nicht mehr. Einer der Hauptgründe für den Rückgang ist demnach die finanzielle Situation bei den Vereinten Nationen. Große Geldgeber wie die USA und China haben ihre Beiträge verspätet oder gar nicht gezahlt. Dazu kommen politische Konflikte. Im UNO-Sicherheitsrat blockieren sich die Vetomächte zunehmend gegenseitig. Dadurch wird es schwerer, Mandate zu verlängern oder neue Missionen zu beschließen. Aus Stockholm, Jana Sinram.
1: In der Demokratischen Republik Kongo gibt es inzwischen über 900 mutmaßliche Ebola-Infektionen und 200 Todesfälle. Inzwischen wurden auch im Nachbarland Uganda 5 Ansteckungen bestätigt. Das von dem Virus ausgelöste Ebola-Fieber ist eine ansteckende und lebensbedrohliche Infektionskrankheit. Die Weltgesundheitsorganisation hält das Risiko, dass sie sich weltweit verbreitet, aber nach wie vor für gering. Jeden Tag werden in Bayern im Schnitt 60 Fahrräder geklaut. Insgesamt waren es im vergangenen Jahr 22.000 und damit weniger als im Jahr davor. Der Schaden liegt bei mehr als 27 Millionen Euro. Laut Innenministerium ist die Dunkelziffer aber vermutlich deutlich höher, weil nicht alle Diebstähle gemeldet werden. Gestiegen ist die Zahl der Fahrradunfälle. Fast 20.000 wurden im vergangenen Jahr in Bayern gezählt. Der höchste Wert seit 2020. Es ist 7.03 Uhr.
4: Und wir schauen aufs Wetter in Bayern, kompakt und zuverlässig mit Ines Maria Weiß, die sich jetzt schon freut.
5: Ja. Ich auch.
6: Aber wer sich jetzt heute zum Beispiel dolle sportlich bewegen mag, also ich jetzt nicht, aber Sie vielleicht, wäre jetzt die richtige Zeit dafür, weil die Hitze noch nicht so ballert. Also, Joggen oder Gassi gehen mit dem Hund sind jetzt entspannt möglich. Bei 12 Grad in Kempten, 17 Grad in Waldmünchen und bei 18 Grad jetzt in Fürstenzell. Später werden es 26 Grad im Fichtelgebirge und bis zu 33 Grad in Regensburg. Da spätestens möchte man doch einfach nur in der Wiese in den Schatten liegen.
4: Braten, ja.
6: Ach, das. Die Sonne ist an, sie bleibt an. Wenn überhaupt, dann pinnen sich einzelne Harmloswolken ins Blau. Bleibt alles trocken. Der Sommer geht morgen weiter. Die Maihitze auch.
4: Und der Bayern 1 Verkehrsservice mit 2 aktuellen Meldungen. A8 Stuttgart Richtung München zwischen Friedberg und Dasing sind wegen Reinigungsarbeiten nach einem Unfall immer noch die 2 Spuren blockiert. Und auf der B304 Freilassing-Wasserburg am Inn ist der Tunnel Ettendorf in beiden Richtungen wegen Wartungsarbeiten gesperrt. Allen unterwegs, gute Fahrt.
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4: Mit Melita Wahlam, guten Morgen. Also wir gehen in die Verlängerung mit dem schönen Wetter. Wie lang genau, klären wir gleich mit der lieben Ines. Und der Franzi und seine Frau haben schon den Pool im Garten aufgestellt. Danke für die schönen Bilder aufs Studio-Handy. Er schreibt, 19 Grad hatte das Wasser gestern Nachmittag noch.
5: Schon kalt.
4: Naja.
5: Kluppert's.
4: Wir starten mit Weekend in die Stunde und Mike and the Mechanics aus den 90ern.
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0: Der macht wach, ein super schöner Arzger von den Bengals auf Bayern 1 an diesem wunderbaren und ja nächsten Sommertag im Freistaat, oder liebe Ines?
1: Absolut.
0: Ines Maria Weiß aus dem Bayern 1 Wetterteam, Baden, Grillen, Radtouren. Es ist alles möglich. Ich war gestern mit dem Stand-Up-Paddleboard mal wieder auf dem See. Also ehrlich, da muss man an Pfingsten in den Ferien gar nicht wegfahren. So schön ist es. Wie schaut's denn aus heute, liebe Ines, mit Gewittern?
1: Die schauen mit dem Ofenrohr ins Gebirge. Da passt heute absolut gar nichts. Kein Blitzdonnerkrawall, alles trocken, nur Sonne. Vielleicht mal so ein paar Wolken. Tupferl und heiß wird's. 26 Grad im Fichtelgebirge und in Regensburg. Da kannst du die Würstel in der Sonne auf der Autokühlerkühlerhaube brutzeln wahrscheinlich. Hier werden's bis zu 33 Grad im

0: Das Sommer bis mindestens inklusive Sonntag.
1: Echt?
0: Ja. Boah. Allerdings können dann durchaus auch mal so einzelne gewittrige Hitzeschauer dabei sein. Aber bei so einer Hitze ist ja jeder Schluck Regenwasser auch sehr willkommen, oder?
1: Absolut. Und plötzlich ist der Sommer da und den Soundtrack zum Sommer 2026, den gibt's auch von uns. Das sind aber, es ist 7:16 Uhr, guten Morgen.
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0: Bryan Adams aus den 80ern mit Straight from the Heart auf Bayern 1. Es ist 7:30. Einen schönen guten Morgen. Jetzt kompakt und zuverlässig das Bayernwetter mit Ines Maria Weiß an diesem extra langen Pfingstwochenende.
1: Ja.
0: Wollen wir nur was Schönes hören, Ines?
1: Richtig. Mhm. Also Sie heißen ja Pfingstferien, aber ehrlich gesagt, das bringt so manche Sommerferienwochen nicht hin, was der Mai gerade so anstellt. Der stellt die Sonne an und da bleibt sie bis zum Sonnenuntergang und er stellt die Temperaturen in den Hochsommermodus mit 26 bis 33 Grad heute. Morgen wird genauso sonnig und noch heißer. Übermorgen, der Mittwoch, der sommert etwas kühler, aber er sommert mit Sonne und Wolken. Und 22 bis 32 Grad.
0: Der Bayern 1 Verkehrsservice mit aktuell nur einer Meldung. Heißt, wenn Sie was unternehmen möchten, dann auf mit Ihnen, auf geht's. Aktuell gibt's nur die A8 Stuttgart Richtung München. Zwischen Friedberg und Dasing sind wegen Reinigungsarbeiten nach einem Unfall 2 Spuren blockiert. Das war's schon. Gute Fahrt allen.

0: Die ganz großen Klassiker aus den 60ern. Auch die laufen hier bei uns. It's not unusual, das ist Tom Jones um 7.42 Uhr. Schönen guten Morgen.
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0: Und das lange Pfingstwochenende geht in den Endspurt. Auch heute noch viele Volksfeste und Feiern im Freistaat. In Schweitenkirchen in Oberbayern ist zum Beispiel Pfingstvolksfest. Im Schloss Eirichshof in Unterfranken ist heute noch Gartenfest. Dazu ist gerade auch noch der Berg in Erlangen, die traditionelle Bergkirchweih.
2: Ich bin gebürtige Erlangerin und für mich ist Pfingsten immer Berg.
3: Du lernst hier Leute kennen, das glaubt man gar nicht. Ja, speziell, wenn du Pfingstsonntag Frühschoppen noch bist.
4: Das Schöne ist, dass man auch draußen ist.
5: Dass es halt nicht wie ein Volksfest ist, wo man drüber läuft, sondern dass halt dieses Außenrum einfach schon immer da ist. Diese Keller, diese ganz besondere Atmosphäre unter die Bäume, das macht es halt irgendwie aus.
0: Geht übrigens noch bis 1. Juni die Bergkirchweih. Und Mandelverkäufer Thomas aus Ergolding in Niederbayern, der hat auch noch einen Tipp für, ja, für uns alle.
6: Leider kommt's vorbei. Heute noch am Pfingstmontag. Bei uns in Regen zum Drumherum. Es ist wieder so schön. Schade, dass heute schon wieder vorbei ist. Wir von Heppenheimer Mandelstank freuen uns unwahrscheinlich. Und wir kommen immer wieder gern zu euch in den Bayerischen Wald. Ihr seid einfach so lieb und nett. Ihr freut euch heute, wenn wir mir noch kommen. Und ihr habt immer ein Bitteschön und ein Dankeschön auf den Lippen. Genießt den heiligen Tag noch.
0: Ach, und wenn Sie auch noch einen Ausflugstipp haben für heute oder für die Ferien, dann gerne her damit. Wir freuen uns über Ihre Nachrichten aufs Bayern 1 Studio-Handy. Die Nummer, die gibt's auf bayern1.de. Und jetzt U2 und With or Without You. Danach ist schon wieder Jerry Halliwell am Start. Schönen Montag wünsche ich Ihnen.

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1: Um 8 mit Katja Lettmann. Schönen guten Morgen. Ein liegen gebliebener Regionalzug hatte gestern weitreichende Folgen. Bei Stammham im Landkreis Eichstätt saßen 300 Fahrgäste zunächst fest. Der Fernverkehr musste umgeleitet werden. Es kam zu stundenlangen Verspätungen.
2: Ein Regionalzug der Linie RE1 von München nach Nürnberg war kurz nach 17 Uhr im Altmühltal plötzlich auf freier Strecke stehen geblieben. Die Fahrgäste mussten rund 2 Stunden im Zug ausharren, der sich immer mehr aufheizte, bis schließlich die Feuerwehr die Türen öffnete und sie aussteigen konnten. Menschen, die den Strapazen nicht gewachsen waren, wurden in Krankenwagen abtransportiert. Für die anderen organisierte die Bahn Ersatzbusse nach Nürnberg über die Autobahn. Dafür wurde ein Fahrstreifen auf der A9 nach der Auffahrt Ingolstadt Nord zeitweise gesperrt. Anton Rauch, Bayern 1 in München.
1: In der Industrie gehen immer mehr Jobs verloren. Das Beratungsunternehmen EY zählte im ersten Quartal 127.000 Jobs weniger als im Vorjahreszeitraum. Seit 2019 sind demnach über 340.000 Arbeitsplätze Industrie verloren gegangen. Das ist jeder 17. Job. Vor allem die Automobilindustrie ist betroffen. Einen Lichtblick sieht EY aber beim Umsatz. Der ist im ersten Quartal leicht gestiegen. Zum ersten Mal seit 2,5 Jahren. Dazu beigetragen hat in erster Linie die Metallindustrie. Rund 1,7 Millionen Beamte gibt es in Deutschland. Möglicherweise sind das zu viele, meint der Wirtschaftsweise Truger. Der Neuen Osnabrücker Zeitung sagte er, man sollte sich fragen, ob Lehrer oder Uniprofessoren wirklich verbeamtet werden müssen. Truger ist auch dafür, dass Beamte in die gesetzliche Krankenkasse einzahlen. Mehr von Andrea Schnelzer aus der Nachrichtenredaktion.
3: Denn gerade sie könnten durch ihr gutes Gehalt die Kassenlage der GKV durchaus stärken, sagte er der Neuen Osnabrücker Zeitung. In aller Regel sind Beamte aber privat versichert. Der Ökonom plädiert dafür, Staatsdiener stärker in die Solidargemeinschaft einzubinden. So müssten etwa die Beitragszahler der GKV für den Großteil der Gesundheitskosten aufkommen, die Bürgergeldempfänger verursachen. Der Bund mache sich da einen schlanken Fuß, so Truger. Und auch Privatversicherte bleiben außen vor.
1: US-Präsident Trump rudert zurück. Im Krieg gegen den Iran geht er inzwischen nicht mehr von einem schnellen Verhandlungsergebnis aus. Er schrieb auf seiner Plattform, beide Seiten müssten sich Zeit nehmen, es dürfe keine Fehler geben. Am Wochenende hatte Trump noch erklärt, dass ein Rahmenabkommen weitgehend ausgehandelt sei. Zum Sport. Formel-1-Pilot Kimi Antonelli hat auch den Großen Preis von Kanada gewonnen. Im Mercedes entschied der 19-jährige Italiener den 4. Grand Prix nacheinander für sich. Zweiter wurde Lewis Hamilton im Ferrari, vor Max Verstappen im Red Bull. Zum Fußball. Im Relegationsrückspiel zwischen Wolfsburg und Paderborn geht es heute um den letzten freien Platz in der Bundesliga. Das Hinspiel war 0:0 ausgegangen. Es ist 8.03 Uhr.
4: Und im Wetter hat nur einer die Nase vorn oder eine, beziehungsweise die Sonne, liebe Ines Maria Weiß.
5: Die Morgensonne, die scheint jetzt noch sanft. Und später wird sie uns braten. Da gibt der Schatten schon genug Gas. Mit 26 Grad später im Fichtelgebirge und bis zu 33 Grad in Regensburg. Das heißt, mit einer ordentlichen Portion Sonnencreme und einem Hauch Stoff sind Sie und Ihre Haut heute gut unterwegs. Vielleicht am See. Bayerns Seen, erfrischend bis warm. 16 Grad haben Gründensee und Ammersee. Der große Brombachsee bringt's auf die 22 Grad. Und am wärmsten der Altmühlsee mit jetzt schon 24 Grad. Morgen wieder Sonne, Pfingstsommer, noch heißer, 28 bis 35 Grad. Ab übermorgen minimal kühler, wenn man das so will, aber immer noch sehr gut warm mit 22 bis 32 Grad.
4: Eieieiei, wie schön.
6: Und auf den Straßen ist nichts los, keine Staus, keine Behinderungen. Kommen Sie gut und sicher an.
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6: Mit Melita Wahlern. Hätte Arschbombe. Wird bei mir natürlich ganz grazil klingen, wenn ich mich zwischendurch mal von meinem Standard-Paddleboard ins Wasser bewege. Selbstverständlich. Also ab an die Bayerischen Seen, Sie haben es vorhin gehört. Oder ins Schwimmbad, zur Not reicht auch die Regentonne. Hauptsache nass. Wir starten mit Billy Joel in die Stunde. Davor die Rhythmics aus den 80ern.
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Mit Power. Mit Power von Dire Straits geht's in den Pfingstmontag. Einen schönen guten Morgen. Es ist 7:15. Also wer früher eine Schere, Tesafilm und eine Bravo hatte, der hat eigentlich keine Tapete mehr in seinem Jugendzimmer gebraucht. Mit den vielen Postern und Starschnitten waren die Wände sowieso gleich voll. Ja, und das ging, glaube ich, ganz vielen von Ihnen so. Haben wir gemerkt am Samstagvormittag in unserer Sendung beim großen Bravo-Spezial zum 70. Geburtstag mit all ihren Erinnerungen an die bekannteste Jugendzeitschrift Deutschlands, an Starschnitte. Starschnitte, so heißt es richtig, an heimlich gelesene Dr. Sommerseiten und

0: zum Bravo-Team geschickt.
1: Ich war damals ja noch Kind, meine Schwester schon älter und die hat einen Bravo-Starschnitt von Rod Stewart gehabt. Lebensgröße in unserem Partyraum, der war splitterfasernackt, nur ein langer Schal vorne in der Mitte rum. Ja, das Bild hat sie eingefressen in meinen Kopf.
2: 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Und die waren in den 70ern Dauergast. Hier sind Boney M.

0: was für ein Song! Ende der 80er, Guns N' Roses und Sweet Child of Mine auf Bayern 1. Ines Maria Weiß schaut mich ganz verständnislos an.
1: Ein bisschen verstört. Es war gerade so laut hier. Vollgas das aufgedreht, die Boxen. Ich bin taub fast.
0: Das muss man so hören. Ja. 92. Wer war da auf dem Konzert? Oh, ich sag's.
1: Du vielleicht.
0: Und noch ein paar tausend andere. Wie wird's Wetter? Schön. Das haben wir es doch schon wieder. Danke.
1: Ja, ja. Was? Ach so, du bist gemein. Nee, also pass auf, jetzt komm ich. Das ist heute ein Rundum-Sorglos-Paket, das uns diesen Pfingstmontag schnürt. Sonne bis zum Abwinken, von Aschaffenburg bis Wiesel und vom Ochsenkopf bis an die Benediktenwand. Handverlesene Wolken können sich mal über den Bayerwald hängen und übers Alpenvorland. Mehr als rumhängen werden die nicht. Und rumhängen empfehle ich Ihnen auch für den Nachmittag. Der kommt nämlich auf die 26 bis 33 Grad. Also wer eine Hängematte hat oder jemanden kennt, der eine Hängematte hat und sie zur Hängemattenpendelei einlädt, dann nix wie hin. In die Wiese legen geht natürlich auch. Morgen wieder trocken, wieder sonnig und noch ein Schwupps heißer mit 28 bis 35 Grad.
0: Haben wir's doch schon wieder. Und hier ist der Bayern 1 Verkehrsservice. Nichts los auf den Straßen, also keine Staus, keine Behinderungen. Fahren Sie vorsichtig und kommen Sie gut an.

0: Ist aber auch einfach ein wunderschöner Song. Tom Pace und Maybe auf Bayern 1. Und jetzt gibt's eine tolle Idee, wie Sie im Urlaub kostenlos übernachten und dabei auch noch nette Menschen kennenlernen können.
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0: Die gibt's jeden Morgen bei uns. Heute mit der Online-Plattform One Night Tent, also eine Nacht Zelt. Das funktioniert so ein bisschen wie Couchsurfing, nur draußen. Jeder, der einen Garten oder ein schönes Fleckerl Erde hat, kann das anbieten, damit Outdoor-Freunde, Radler, Wanderer dort für eine Nacht zelten können und das ganz ohne Gegenleistung. 200 von diesen Übernachtungsorten gibt's allein bei uns in Bayern, zum Beispiel im Garten von Michael Eckfeld aus Grafrath in Oberbayern.
2: Weil wir sehr gern auch selbst auf Reisen sind und uns natürlich auch freuen, wenn wir irgendwo unterkommen, nette Leute kennenlernen. Und es ist einfach gemütlicher, in einem Garten zu übernachten, als auf einem großen Campingplatz zum Beispiel.
0: Absolut. Menschen aus ganz Europa waren schon da, vor allem junge Leute, die sich dann über die Gastfreundschaft und die Offenheit von Michael und seiner Familie freuen können.
2: Er bekommt von mir den Haustürschlüssel, kann dann eben im Eingangsbereich die Toilette mit Waschbecken benutzen. Für meine Feuerstelle, wo man auch Feuer machen kann zum Beispiel, haben Gartenmöbel oder auch eine Bierbank, wo die Brotzeit machen können.
0: Ein Fleckerl Erde zum kostenlosen Übernachten finden oder auch ihren eigenen Garten anbieten, das können Sie alles über die Homepage onenighttent.de. Und vielleicht machen Sie dann genauso tolle Erfahrungen wie Michael mit seinem Garten in Grafrath.
2: Weil das einfach eine Bereicherung ist, weil man neue Leute kennenlernt, auch das Gefühl, was zu geben natürlich. Und je nachdem, ob es eine Sprachbarriere herrscht oder nicht, unterhält man sich mit denen und dann erzählt man, wo es hingeht, was sie schon erlebt haben. Das sind immer ganz nette Geschichten, was da rauskommt.
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1: Um 9 mit Katja Lettmann. Schönen guten Morgen. Wegen eines technischen Defekts ist gestern Abend im Altmühltal ein Regionalzug liegen geblieben. Auf der Strecke München-Nürnberg kam es bei Stammheim zu einem Großeinsatz.
2: Stundenlange Verspätungen zwischen München und Nürnberg bis in den späten Abend hinein. Eine teilweise gesperrte Autobahn und etwa 300 Bahnfahrgäste, die ohne Klimaanlage bei fast 30 Grad im aufgeheizten Regionalzug ausharren mussten. Das ist die Bilanz der Bahnstörung von gestern Abend. Menschen, die den Strapazen nicht gewachsen waren, wurden in Krankenwagen abtransportiert. Fernzüge waren zwischen Nürnberg und München über Treuchtlingen umgeleitet worden. Auch hier kam es zu langen Verspätungen. Anton Rauch, Bayern 1 in München.
1: Beamte in Deutschland zahlen in der Regel nicht in die gesetzliche Krankenkasse ein, was immer wieder für Diskussionen sorgt. Der Wirtschaftsweise Achim Troger hält das System für falsch. Der Neuen Osnabrücker Zeitung sagte er, Beamte könnten durch ihr gutes Gehalt die finanzielle Lage der gesetzlichen Kassen verbessern. Troger stellte auch in Frage, ob es eine Verbeamtung in bestimmten Berufen wirklich brauche. Als Beispiel nannte er Lehrer und Uniprofessoren. Internationale Friedensmissionen stehen zunehmend unter Druck. Laut dem Stockholmer Friedensforschungsinstitut SIPRI ging die Zahl der Einsatzkräfte weltweit seit 2016 um fast die Hälfte zurück. Ein Grund ist Geldmangel, weil manche Staaten wie die USA oder China ihre Zusagen nicht rechtzeitig oder gar nicht erfüllen. Nach Kalifornien. Dort sorgt ein Chemikalientank seit Tagen für Aufregung. Er hatte sich erhitzt und droht zu explodieren. Einsatzkräfte überprüfen jetzt die Lage, nachdem sich ein Riss in dem Tank gebildet und den Druck dadurch möglicherweise verringert hat. Aus Sicherheitsgründen hatte der Gouverneur den Notstand in der Umgebung erklärt. Zehntausende Menschen dürfen nicht in ihre Häuser. Das nahegelegene Disneyland bleibt aber geöffnet. Nach Mittelfranken. Tausende Gläubige werden zum Festgottesdienst am Hesselberg im Landkreis Ansbach erwartet. Seit 75 Jahren wird dort vor dem evangelischen Bildungszentrum alljährlich der Bayerische Kirchentag gefeiert. In diesen Minuten läuten rund um die Glocken. In einer Stunde beginnt der Open-Air-Gottesdienst.
3: Das Motto in diesem Jahr, wenn Hoffnung Schule macht. Nach dem Gottesdienst gibt es eine ganze Reihe Workshops, Diskussionsformate und Informationsstände sowie Seelsorge und Segnungen. Unter anderem sollen Interessierte über die Zukunft der Kirchengebäude sowie die Rolle künstlicher Intelligenz im Dorf und auf dem Feld informiert werden. Den Abschluss des Jubiläumskirchentags bildet eine Friedensandacht mit Landesbischof Kopp um 15 Uhr. Aus dem BR-Studio Nürnberg, Florian Weber, Bayern 1.
1: Es ist 9.03 Uhr.
4: Und jetzt schauen wir aufs Wetter in Bayern und das tun wir gerne bei dem Wetter. Ines Maria Weiß. Es wird ja noch schöner.
5: Ja, und ich finde, man kann es gar nicht oft genug hören. Die Sonne ist prall da, sie bleibt prall da. Und alles, was jetzt noch passiert im Wetter, ist, dass die Temperaturen hochgehen. Und Ding-Dong, die 20 Grad sind schon ganz oft erreicht. Die 21 sehen wir jetzt in Weihenstephan, die 22 Grad in Gelbelsee und in Falkenberg. Das sind alles nur Zwischenetappen. Der Nachmittag lässt die 26 Grad ins Fichtelgebirge und Regensburg ein heißes Pflaster heute mit bis zu 33 Grad im Schatten. Der XXL Pfingstsommer geht weiter, bleibt bis mindestens inklusive Sonntag und morgen haut's uns wahrscheinlich allen Vogeln aus. Vorerst absoluter Hitzehöhepunkt 28 bis 35 Grad.
4: Wow. Und im Bahn 1 Verkehrsservice frisch reingekommen, eine Gefahrenmeldung. Bitte Vorsicht auf der A73 Nürnberg Richtung Feucht. Zwischen Nürnberg-Hafen Ost und Nürnberg-Münchner Straße liegen mehrere Kartons auf der Fahrbahn. Das war's schon. Fahren Sie vorsichtig und kommen Sie gut an.
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4: Und ich bin Melita Wahlam. Schönen guten Morgen, schönen Pfingstmontag. Grünes Licht für alles, was heute draußen stattfindet. Baden, Grillen, in der Hängematte flätzen, Biergarten, Radeln, Wandern. Ach, ich könnte ewig so weitermachen. Man kann es nicht oft genug sagen. Man kann auch nicht besser in die Pfingstferien starten. Also das haben sich Bayerns Kinder wirklich verdient. Nehmen Sie uns mit. Bei uns läuft gerade gleich Herbert Grönemeyer. Den drehen Sie laut. Danach was Schönes von Mathu und Classic Rock aus den 80ern von Foreigner.
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0: Mit Classic Rock und Empfings Montag, das sind Foreigner und Jukebox Hero auf Bayern 1. Viertel nach 9. Schönen guten Morgen wünscht Ihnen Melita Wahlam. Tagsüber draußen und abends dann einen super Film anschauen, bevor es morgen für viele auch wieder in die Arbeit geht. Und vielleicht haben wir da was für Sie. Und zwar einen Film über eine coole Oma und einen coolen Opa. Heißt Engel für Fortgeschrittene mit Heiner Lauterbach und Maren Kräumann in den Hauptrollen. Gibt's in der ARD Mediathek und Bayern 1 Filmexpertin Walli Müller fand den richtig gut. Wobei, Walli, es klingt ein bisschen so, als müssten Oma und Opa in dem Fall schon ein bisschen abgehärtet sein, oder? Warum?
1: Sie bekommen es mit noch größeren Aufgaben zu tun als in Teil 1, Enkel für Anfänger. Denn jetzt müssen Karin und Philippa als Erzieherinnen im Schülerhort aushelfen. Das heißt, moderne Smartphone-Kids bei Laune halten.
2: Na ihr, wollen wir vielleicht gemeinsam was spielen? Oh, Entschuldigung, das nervt total.
3: Das ist deins. Nur alte Leute haben ihr Handy nicht auf Stumm.
1: Der Kulturschock zwischen den Generationen gibt wieder sehr hübsche Pointen her. Und auch Heiner Lauterbach ist wieder großartig als griesgrämig arroganter Mediziner im Ruhestand, der im Hort mit anpacken soll.
3: Los, alter Reichermann, helf mir bei Bio.
4: Hilf, lern erstmal Deutsch.
3: Nein, erst Bio.
1: Neben bissigen Dialogen gibt's auch nachdenkliche Töne. Alle Generationen treffen mit ihren Macken und Problemen aufeinander. Und das macht diese Komödie dann eben auch generationsübergreifend sehenswert.
0: Dankeschön, Walli Müller. Die Komödie Enkel für Fortgeschrittene können Sie jederzeit anschauen. Einfach die ARD-Mediathek aufmachen, Film anklicken und los.

0: sich die Badetasche doch noch gleich viel schneller mit Chris de Burgh und The Getaway auf Bayern 1. 9.31 Uhr. Einen schönen guten Morgen, kompakt und zuverlässig. Jetzt das Bayern-Wetter auf Bayern 1. Ines Maria Weiß. Badetasche kann man brauchen.
1: Alles. So enorm wie die Sonne heute ganz Bayern bedient, sind wahrscheinlich schon alle bayerischen Sonnenschirme hochgeleiert. Auch in den weltbesten bayerischen Biergarten, falls da aus Versehen nicht genug Kastanien rumstehen. Und hochleiern.
0: Hochleiern, schönes Wort.
1: Ja, dieser Pfingstmontag leiert die Temperaturen jetzt mehr und mehr hoch. Die 20-Grad-Marke haben wir schon erreicht oder übersprungen. Das ist noch nicht das Ende der Wetterfahnenstange. 26 bis 33 Grad bringt uns dieser Nachmittag. Regen oder Gewitter bringt er uns heute nicht. Morgen auch nicht. Morgen wechselt der Pfingstsommer volles Rohr in den Hochsommer mit 28 bis 35 Grad.
0: Und im Bayern 1 Verkehrsservice keine Staus, keine Behinderungen. Es läuft. Ich wünsche Ihnen gute und sichere Fahrt.

Der geht doch immer unterwegs im Auto, Fenster auf und dann Harpo und Movistar im Radio. Das ist doch fein. Schöner Klassiker aus den 70ern. Auf Bayern 1 um 9.43 Uhr ganz genau. Pfingstmontag mit Melita Wahlam. Schön, dass Sie dabei waren die letzten Stunden und dabei bleiben die nächsten Stunden. Sagen Sie, kennen Sie die Bergretter aus der Doku-Serie In höchster Not? Oder die Bergfreundinnen? Oder sind Sie vielleicht Fan der BR Daily Soap, der Horm ist der Horm oder von den Brettelspitzen? 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So, jetzt schiebe ich noch nach für Sie Eros Ramazzotti, Status Quo, Robbie Williams und das war Ende der 80er ein richtig guter Hit und zwar Texas und I Don't Want a Lover auf Bayern 1.

Die Gitarren erkennt man unter Tausenden. Das sind Status Quo auf Bayern 1. Und Vorsicht, wenn Sie unterwegs sind auf der A8 Salzburg Richtung München zwischen Bergen und Übersee. Hier sind Fahrradfahrer auf der Fahrbahn. Fahren Sie vorsichtig jetzt mit Eros Ramazzotti auf Bayern 1.

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liebe Hörerinnen und Hörer zu Hause am Radio. Ich begrüße Sie heute sehr herzlich zur Mitfeier dieses Gottesdienstes aus der Pfarrei St. Johannes in Oberasbach in Mittelfranken. Oberasbach liegt wenige Kilometer westlich von Nürnberg. Die heutige Pfarrkirche ist 1975 nach dem Zweiten Vatikanischen Konzil erbaut worden. Es handelt sich um einen typisch modernen Kirchenneubau der Nachkonzilszeit. Der Neubau war damals nötig, weil die Gemeinde nach dem Krieg beständig anwuchs und ein größeres Gotteshaus gebraucht wurde. Vor 7 Jahren wurde der Innenraum der Kirche ganz neu gestaltet und bietet heute Platz für 250 Personen. Musikalisch begleitet wird der Gottesdienst durch Organist Markus Kühnlein. Prediger und Zelebrant ist Pfarrer Matthias Stepper. Aus dem Gotteslob singen wir folgende Lieder: 351, 169, 477, 198, 208, 347 und 525.

Im Namen des Vaters und des Sohnes und des Heiligen Geistes. Amen. Der Herr sei mit euch. Liebe Gemeinde hier in St. Johannes und an den Radiogeräten in ganz Bayern und darüber hinaus. Ich freue mich, mit Ihnen das Geburtstagsfest der Kirche heute feiern zu können. Das Pfingstfest gilt vielen eben als dieser Geburtstag. Nachdem die Jünger den Geist Gottes empfangen haben, finden sie den Mut, hinauszugehen und die frohe Botschaft vom Auferstandenen allen Menschen zu verkünden. Die Texte des heutigen Tages werden uns genau davon erzählen. Gottes Geist ermutige nun auch uns in diesem Gottesdienst. Und so grüßen wir Jesus Christus in unserer Mitte mit dem Kyrie.

0: Lasst uns beten. Gott, im Heiligen Geist führst du aus allen Völkern Menschen zusammen in deine Familie. Du machst uns zu Schwestern und Brüdern. Öffne uns nun Ohren und unseren Geist für deine Gegenwart und lass uns Gemeinschaft erfahren mit dir in unserer Mitte. Durch Christus, unseren Bruder und unseren Herrn. Amen.
1: Lesung aus der Apostelgeschichte. In jenen Tagen begann Petrus zu reden und sagte: Wahrhaftig, jetzt begreife ich, dass Gott nicht auf die Person sieht, sondern dass ihm in jedem Volk willkommen ist, wer ihn fürchtet und tut, was recht ist. Er hat uns geboten, dem Volk zu verkünden und zu bezeugen: Dieser ist der von Gott eingesetzte Richter der Lebenden und der Toten. Von ihm bezeugen alle Propheten, dass jeder, der an ihn glaubt, durch seinen Namen die Vergebung der Sünden empfängt. Noch während Petrus dies sagte, kam der Heilige Geist auf alle herab, die das Wort hörten. Die gläubig gewordenen Juden, die mit Petrus gekommen waren, konnten es nicht fassen, dass auch auf die Heiden die Gabe des Heiligen Geistes ausgegossen wurde. Denn sie hörten sie in Zungen reden und Gott preisen. Petrus aber sagte: Kann jemand denen das Wasser zur Taufe verweigern, die ebenso wie wir den Heiligen Geist empfangen haben? Und er ordnete an, sie im Namen Jesu Christi zu taufen. Wort des lebendigen Gottes. Amen.

Lesung aus dem Brief des Apostels Paulus an die Gemeinde in Ephesus. Als einer, der für sein Bekenntnis zum Herrn im Gefängnis ist, bitte ich euch nun, denkt daran, dass Gott euch zum Glauben gerufen hat und führt ein Leben, das dieser Berufung würdig ist. Keiner soll sich über den anderen erheben. Seid vielmehr allen gegenüber freundlich und geduldig und geht nachsichtig und liebevoll miteinander um. Setzt alles daran, die Einheit zu bewahren, die Gottes Geist euch geschenkt hat. Sein Frieden ist das Band, das euch zusammenhält. Mit Einheit meine ich dies: ein Leib, ein Geist und genauso auch eine Hoffnung, die euch gegeben wurde, als Gottes Ruf an euch erging. Ein Herr, ein Glaube, eine Taufe, ein Gott und Vater von uns allen, der über alle regiert, durch alle wirkt und in allen lebt. Wort des lebendigen Gottes.

0: Bei seiner Abschiedsrede im Abendmahlsaal sagte Jesus zu seinen Jüngern: Wenn der Beistand kommt, den ich euch vom Vater aus senden werde, der Geist der Wahrheit, der vom Vater ausgeht, dann wird er Zeugnis für mich ablegen. Und auch ihr legt Zeugnis ab, weil ihr von Anfang an bei mir seid. Das habe ich euch gesagt, damit ihr keinen Anstoß nehmt. Denn sie werden euch aus der Synagoge ausstoßen. Ja, es kommt die Stunde, in der jeder, der euch tötet, meint, Gott einen heiligen Dienst zu leisten. Das werden sie tun, weil sie weder den Vater noch mich erkannt haben. Noch vieles habe ich euch zu sagen, doch das wäre noch zu früh für euch. Wenn aber jener kommt, der Geist der Wahrheit, wird er euch in der ganzen Wahrheit leiten. Denn er wird nicht aus sich selbst herausreden, sondern er wird reden, was er hört, und euch verkünden, was kommen wird. Er wird mich verherrlichen, denn er wird von dem, was mein ist, nehmen und es euch verkünden. Alles, was der Vater hat, ist mein. Darum habe ich gesagt, er nimmt von dem ist, was mein ist, und wird es euch verkünden.
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Liebe Schwestern und Brüder im Glauben, am Ostersonntag war ich mittags mit einem Kollegen in Fürth zum Mittagessen verabredet. Wir haben uns an seinem Pfarrhaus getroffen und sind dann mit der U-Bahn zum Restaurant gefahren. Als wir in die U-Bahn rein sind, da war es, wie wenn wir auf einmal in einer ganz anderen Welt wären. Die Wagen waren von hinten bis vorne voll mit Menschen mit offenbar afrikanischen Wurzeln. Alle waren in weite, weiße Tücher gehüllt, von alt bis jung. Es war richtig Leben in der Bude. Zuerst war ich irritiert. Es war ein überraschender und zugleich ungewohnter Anblick. So viele Menschen in weißen Tüchern. Schnell war mir klar, die kommen bestimmt von einem Ostergottesdienst. Tatsächlich stellte sich später heraus, dass sie Mitglieder einer äthiopisch-orthodoxen Gemeinde im Fürther Westen sind. Sie kamen also tatsächlich gerade von ihrer Auferstehungsfeier. So bekam die für mich zunächst irritierende Situation einen ganz anderen Charakter. Das sind Menschen, die mir zunächst einmal fremd vorkamen, doch zugleich haben sie das Gleiche gefeiert wie ich kurz zuvor. Eine Verbindung tat sich auf, die ich auf den ersten Blick niemals vermutet hätte. Wie ich die erste Lesung des heutigen Pfingstmontages gelesen habe, ist mir diese Situation vom Ostersonntag wieder eingefallen. An dieser Stelle der Apostelgeschichte, da

allen zwei Welten aufeinander. Auf der einen Seite die Apostel mit ihrer Jerusalemer Gemeinde, die bestand aus jüdischen Gläubigen, welche dann zum Glauben an Jesus Christus gekommen waren. Auf der anderen Seite Menschen, die keine Juden waren und trotzdem den Worten der Apostel zuhörten. Tatsächlich spiegelt sich in dieser Situation das größte Spannungsfeld der damals noch jungen Kirche. Die Apostelgemeinde in Jerusalem mit Petrus in ihrer Mitte, die war lange überzeugt, dass man zuerst Jude werden musste, um dann an den Glauben an Jesus zu kommen. Paulus war mit seinen Anhängern und Gemeinden der Gegenpol dazu. Er verstand sich ganz bewusst als Apostel, der zu den Heiden gesandt wurde. Der Streit zwischen den beiden Gruppen hätte beinahe dazu geführt, dass die junge Kirche sich gespalten hätte. Er hat dem Apostel Paulus und seinen Anhängern große Mühe gekostet, Petrus und seine Gemeinde von ihrer Ansicht zu überzeugen. Diese damalige Auseinandersetzung erinnert mich in manchen Facetten an die Situation in unserer Gesellschaft heute. Auch da wird die Frage diskutiert, was Menschen tun müssen, um zu unserer Gemeinschaft dazuzugehören. Wie sie sich Anerkennung bei uns verdienen können. Muss man zuerst Deutsch lernen, eine Lederhose tragen, seine bisherige Kultur und Identität und vielleicht auch Religion ablegen? Mindestens ein Jahrzehnt unbescholten in unserem Land leben? Muss man die dringende Arbeitskraft mitbringen? Die Forderungen und Anforderungen, die an neue Mitbürger gestellt werden, sind vielfältig. Auf der anderen Seite stehen die, die sich als, in Anführungszeichen, Ureinwohner unseres Landes fühlen. Manch eine und manch einer ist da befremdet, wenn er um sich herum viele andere Sprachen und ihm erstmal fremd wirkende Menschen bemerkt. Fragen ploppen manchen im Kopf auf, die dem Streit in der Urkirche meiner Meinung nach recht ähnlich sind. Die Jünger um den Apostel Petrus waren fassungslos darüber, dass Gott auch auf die, die keine Juden waren, seinen Geist herabkommen ließ. Ich kann mir gut vorstellen, dass sie sich über Gottes Großzügigkeit geärgert haben. Eine Neiddebatte, wie wir sie auf andere Weise gerade auch bei uns erleben. Wie würden denn wir agieren? Eine Frage, die wir uns nun während der kurzen musikalischen Unterbrechung stellen können. Würden auch wir uns ärgern über Gottes Großzügigkeit diesen Fremden gegenüber? Haben die sich seine Großzügigkeit überhaupt verdient?

0: Ein Herr, ein Glaube, eine Taufe und ein Gott und Vater über allen, der über allem und durch alles und in allem ist. Das sind, liebe Hörerinnen und Hörer, die Worte des Apostel Paulus in der zweiten Lesung dieses Tages. Für mich ist es seine Antwort auf die Frage, wer sich Gottes Großzügigkeit verdient hat. Für ihn steht außer Frage, dass es jeder Mensch verdient hat. Er, der damals fast das ganze römische Reich auf seinen Missionsreisen durchstreift hat, macht keinen Unterschied nach Herkunft oder Sprache. Für ihn ist sonnenklar, dass der Glaube an Gott, dass Gottes Geist alle Menschen auf der Welt verbindet. Sie hier in unserer Kirche und auch Sie an den Radiogeräten haben über die letzten Jahrzehnte erlebt, wie sich in unseren Kirchenbänken immer größere Lücken aufgetan haben. In den letzten Jahren sehen wir nun, dass Menschen aus aller Herren Länder manch Lücke füllen. Gerade in den Städten, aber auch in den Zuzugsgebieten darum herum, werden unsere Pfarreien zunehmend internationaler. Der demografische Wandel, die Austrittswellen und der grundsätzliche Wandel unserer Gesellschaft, die Veränderungen, die wir gerade erleben, haben vielfältige Gründe. In vielen Pfarreien stehen ganz selbstverständliche Dinge auf einmal in Frage oder sind bereits abgebrochen. Unsicherheit und Enttäuschung machen sich breit. Das Evangelium des heutigen Tages führt uns ebenfalls in so eine Umbruchssituation. Die Worte, die Jesus da an seine Jünger richtet, sind seine Abschiedsworte. Im Abendmahlsaal dämmert den Anwesenden, dass sich sehr bald sehr vieles ändern wird. Sie ahnen, dass damit auch sehr schmerzliche Dinge über sie hereinbrechen werden. Ich könnte mir vorstellen, dass sich deshalb im Kreis der Anwesenden Unsicherheit und Angst breit gemacht haben. In diese Situation hinein spricht Jesus von einem Beistand, den er seinen Jüngern zur Seite stellen möchte. Er redet und sagt es gleich ganz ausdrücklich von seinem Geist, den er ihnen senden wird. Einen Geist, der, um es mit den Worten Paulus zu sagen, alle verbindet und in allen ist. Wir sind als katholische Kirche, wir sind als Christenheit eine weltweite Gemeinschaft. Menschen aus aller Herren Länder, die sich unter dem einen Herrn Jesus Christus vereinen. Das erleben wir nun auch immer öfter, wenn wir uns in der Kirchenbank nach links und rechts umdrehen. Wir erleben es auch, wenn Menschen, wie die im eingangs erwähnten U-Bahn-Zug, christlichen Glauben in unserer zunehmend säkularisierten Gesellschaft sichtbar machen. Das verstehe ich zumindest ebenfalls als einen Beistand, vielleicht sogar als einen, der uns von Gott gesandt wurde. Auf jeden Fall kann es uns das Gefühl vermitteln, als Christ, als Christin, nicht allein auf dieser Welt unterwegs zu sein. Wir dürfen uns als starke, weltweite Gemeinschaft erfahren, die Menschen verbindet, wo manche eher das Trennende sehen. Weil uns Gott mit seinem Geist verbindet, der über allem, durch alles und in allem ist. Amen. Bekennen wir voreinander und vor Gott unseren christlichen Glauben. Ich glaube an Gott, den Vater, den Mit unseren Bitten und Anliegen kommen wir zu unserem Herrn Jesus Christus.
1: Wir bitten um deinen Geist für alle, die sich rund um die Welt zu Jesus Christus bekennen, besonders für jene, die dafür angegriffen und benachteiligt werden. Christus, höre uns.
2: Christus, erhöre uns.
1: Wir bitten um deinen Geist für alle, die mutig auf andere zugehen können und auch für jene, die sich mit Neuem schwer tun. Christus, höre uns.
2: Christus, erhöre uns.
1: Wir bitten um deinen Geist für alle, die Hass und Zwietracht unter den Menschen säen und auch für jene, die sich ihnen in den Weg stellen. Christus, höre uns.
2: Christus, erhöre uns.
1: Wir bitten um deinen Geist für alle, die bei uns den Glauben an Jesus Christus lebendig halten und auch für jene, die durch ihren finanziellen Beitrag unsere Gemeinden unterstützen. Christus, höre uns.
2: Christus, erhöre uns.
1: Wir beten für unsere Verstorbenen. Christus, höre uns.
2: Christus, erhöre uns.
0: In diesen Bitten und auch mit denen, die wir im Herzen tragen, können wir uns an dich wenden. Dafür danken wir dir heute und bis zu deiner Ewigkeit. Amen. Der Friede des Herrn sei allezeit mit euch.
2: Und mit deinem Geist.

Herr, unser Gott, Schöpfer der Welt. Du schenkst uns das Brot, die Frucht der Erde und der Arbeit der Menschen. Wir bringen dieses Brot vor dein Angesicht, damit es uns zum Brot des Lebens werde.

Herr unser Gott, Schöpfer der Welt. Du schenkst uns den Wein, die Frucht der Erde und der Arbeit der Menschen. Wir bringen diesen Kelch vor dein Angesicht, damit er uns zum Kelch des Heiles werde. Gepriesen bist du in Ewigkeit, Herr unser Gott.

Gott, Brot und Wein haben wir als Gaben auf deinen Altar gelegt. In der Kraft des Heiligen Geistes werden sie uns zum Zeichen, dass du in unserer Mitte bist. Durch Christus, unseren Herrn. Amen.

Ja, du bist heilig, großer Gott, und alle deine Werke verkünden dein Lob. Denn durch deinen Sohn, unseren Herrn Jesus Christus, und in der Kraft des Heiligen Geistes erfüllst du die ganze Schöpfung mit Leben und Gnade. Darum bitten wir dich, allmächtiger Gott, heilige unsere Gaben durch deinen Geist, damit sie uns werden Leib und Blut deines Sohnes, unseres Herrn Jesus Christus, der uns aufgetragen hat, dieses Geheimnis zu feiern. Denn in der Nacht, da er verraten wurde, nahm er das Brot und sagte Dank, brach es, reichte es seinen Jüngern und sprach: Nehmt und esst alle davon, das ist mein Leib, der für euch hingegeben wird. Nach dem Mahl nahm er ebenso den Kelch, dankte wiederum, reichte ihn seinen Jüngern und sprach: Nehmt und trinkt alle daraus. Das ist der Kelch des neuen und ewigen Bundes. Mein Blut, das für euch und für alle vergossen wird, zur Vergebung der Sünden. Tut dies zu meinem Gedächtnis.

0: Darum, gütiger Vater, feiern wir das Gedächtnis deines Sohnes. Wir verkünden sein heilbringendes Leiden, seine glorreiche Auferstehung und Himmelfahrt und erwarten seine Wiederkunft. So bringen wir dir mit Lob und Dank dieses heilige und lebendige Opfer dar. Schau gütig auf die Gabe deiner Kirche, denn sie stellt dir das Lamm vor Augen, das sich hingegeben und uns nach deinem Willen mit dir versöhnt hat. Stärke uns durch den Leib und das Blut deines Sohnes und erfülle uns mit seinem Heiligen Geist, damit wir ein Leib und ein Geist werden in Christus. Er mache uns auf immer zu einer Gabe, die dir wohlgefällt, damit wir das verheißene Erbe erlangen. Mit deinen Auserwählten, mit der seligen Jungfrau und Gottesmutter Maria, mit deinen Aposteln und Märtyrern und mit allen Heiligen, auf deren Fürsprache wir vertrauen. Barmherziger Gott, wir bitten dich, diese Feier unserer Versöhnung bringe der ganzen Welt Frieden und Heil. Beschütze deine Kirche auf ihrem Weg durch die Zeit und stärke sie im Glauben und in der Liebe. Deinen Diener, unseren Papst Leo, unserem Bischof Herwig und die Gemeinschaft der Bischöfe, unsere Priester und Diakone, alle, die zum Dienst in der Kirche bestellt sind und das ganze Volk deiner Erlösten. Erhöre, gütiger Vater, die Gebete der hier versammelten Gemeinde und führe zu dir auch alle deine Söhne und Töchter, die noch fern sind von dir. Erbarme dich unserer verstorbenen Schwestern und Brüder und erbarme dich aller, die in deiner Gnade aus dieser Welt geschieden sind. Nimm sie auf in deine Herrlichkeit und mit ihnen gemeinsam lass auch uns, wie du verheißen hast, einst zu Tisch sitzen in deinem Reich. Darum bitten wir dich durch unseren Herrn Jesus Christus, denn durch ihn schenkst du der Welt alle guten Gaben.
1: Durch ihn und mit ihm und in ihm ist dir Gott, allmächtiger

In der Taufe haben wir den Geist empfangen, in dem wir Kinder Gottes sind, und so beten wir voll Vertrauen. Vater, unser im Himmel, geheiligt werde dein Name, dein Reich komme, dein Wille geschehe, wie im Himmel, so auf Erden. Unser tägliches Brot gib uns heute und vergib uns unsere Schuld, wie auch wir vergeben unseren Schuldigern. Und führe uns nicht in Versuchung, sondern erlöse uns von dem Bösen. Denn dein ist das Reich und die Kraft und die Herrlichkeit in Ewigkeit. Amen.

0: Seht im gebrochenen Brot Jesus Christus, das Lamm Gottes, das hinwegnimmt die Sünde der Welt.
1: Herr, ich bin nicht würdig, dass du eingehst unter mein Dach, aber sprich nur ein Wort, so wird meine Seele gesund.
0: Kommt und seht, gut ist der Herr.

Lasst uns beten. Herr, in dieser heiligen Feier durften wir dir begegnen. Du stärkst uns durch dein Wort und deinen Geist und verbindest uns alle zu einer großen Gemeinschaft mit dir in unserer Mitte. Lass uns zusammenhalten mit dir und untereinander durch Christus, unseren Herrn. Amen. Liebe Schwestern und Brüder, heute waren wir nicht nur im Heiligen Geist verbunden, sondern auch dank Radiowellen und Internet. Und dass dies möglich war, dafür möchte ich mich zunächst bei Ihnen bedanken, den Hörerinnen und Hörern des Bayerischen Rundfunks, dass Sie unsere Oberasbacher Gemeinde hier heute um ein Vielfaches vergrößert haben. Sie haben jetzt im Anschluss an den Gottesdienst die Möglichkeit, bis 13 Uhr anzurufen unter der Telefonnummer 0911 69 98 50 81. Ich wiederhole, 0911 69 98 50 81. Danken möchte ich ebenso allen, die in den letzten Wochen und auch heute an der Gestaltung dieses Gottesdienstes mitgearbeitet haben. Durch sie konnten wir an diesem Morgen ein wenig von diesem verbindenden Geist Gottes erleben. Uns alle begleite nun Gottes Segen hinein in diesen Feiertag und hinein in die neue Woche. Der Herr sei mit euch. Gott begleite euch mit seinem Geist. Er verbinde euch immer mehr mit ihm und untereinander und gebe euch Kraft und Mut für euer Leben. Das gewähre euch der allmächtige und gute Gott, der Vater und der Sohn und der Heilige Geist. Amen. Geht hin in Frieden. Amen.

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1: Um 11 Uhr mit Thomas Frohwerk. Wegen eines Stromausfalls ist am Abend im Landkreis Eichstätt ein Regionalzug auf dem Weg von München nach Nürnberg liegen geblieben. 300 Fahrgäste mussten bei Stammheim auf offener Strecke aussteigen. Einzelheiten von Miriam Ernst.
2: Die Evakuierungsaktion dauerte bis zum späten Abend. Der nachfolgende ICE Richtung Berlin musste nach BR-Informationen nach Ingolstadt zurückfahren und wurde über Treuchtlingen umgeleitet. Weitere Fernverbindungen wurden am Abend ebenfalls großräumig umgeleitet. Inzwischen konnte die Störung bei dem Regionalexpress laut Deutscher Bahn behoben werden. Die Strecke Ingolstadt-Nürnberg ist mittlerweile wieder freigegeben. Laut Bahn kann es aber weiterhin zu Verspätungen, Umleitungen sowie einzelnen Zugausfällen kommen.
1: Bundesinnenminister Dobrindt ist skeptisch, ob ein Social-Media-Verbot für Kinder durchsetzbar wäre. Deswegen halte er es für wenig zielführend, sagte Dobrindt der Funke Mediengruppe. Es sei eine Grundsatzentscheidung von Familien und Eltern, wann ein Kind ein Handy erhalte. Staatliches Handeln funktioniere an dieser Stelle nicht ohne die Begleitung der Familien, so der CSU-Politiker. Soziale Medien gehörten zum Alltag. Es sei einfach, die Lösung des Problems nur in einem Verbot zu suchen. Mit einem Open-Air-Festgottesdienst auf dem Hesselberg in Mittelfranken ist heute der Bayerische Kirchentag eröffnet worden. Die Ansbach-Würzburger Regionalbischöfin Gisela Bornowski betonte in ihrer Predigt die Bedeutung von Bildung. Sie erschließe Welten, mache unseren Horizont weit und schenke uns Urteilsfähigkeit. Bildung vermittle Werte, sagte Bornowski. Der Bayerische Kirchentag feiert in diesem Jahr sein 75-jähriges Jubiläum. Er steht unter dem Motto, wenn Hoffnung Schule macht. Wie nah der Iran und die USA einem gemeinsamen Abkommen sind, darüber gab es in den letzten Tagen immer wieder unterschiedliche Aussagen. Der Iran gibt sich zurückhaltend, was den Stand der Verhandlungen angeht. US-Minister Rubio erhöht nun den Druck auf Teheran. Irene Lottes berichtet.
3: Die USA würden der Diplomatie jede Chance auf Erfolg geben, bei einem Scheitern der Verhandlungen aber auch ein anderes Vorgehen nicht ausschließen, sagte Marco Rubio in Neu-Delhi. Auf dem Tisch liege ein ziemlich solides Angebot. Dabei geht es laut Rubio um die Öffnung der Straße von Hormuz und die Aufnahme von Verhandlungen über die Atomfrage. US-Präsident Donald Trump hatte am Samstag noch eine baldige Einigung in Aussicht gestellt, gestern aber Hoffnungen auf ein schnelles Verhandlungsergebnis wieder gedämpft. Beide Seiten müssten sich Zeit nehmen, es dürfe keine Fehler geben.
1: Das Windrad, das am Samstagabend an der A7 bei Kitzingen in Unterfranken Feuer gefangen hatte, brennt nicht mehr. Das bestätigte die Polizei heute dem BR. Der Absperrbereich rund um die Anlage bleibt demnach aber weiter bestehen. Ein Propeller ist bereits abgefallen. Die Feuerwehr konnte den Brand nicht löschen, da keine Geräte vorhanden waren, um das Feuer in über 100 Metern Höhe zu bekämpfen. Es ist 11.03 Uhr.
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5: Wer heute ein gepflegtes Nix geplant hat draußen auf der Terrasse, am Waldrand, am See oder am Freibad, vielleicht mal mit den Barfußzehen wackeln und sonst einmal nur faul sein in diesem voll ausgeleuchteten Mai-Sonnensommer. Alles richtig gemacht. Niemand muss heute den Himmel beobachten, ob ein Schauer oder ein Gewitter aufzieht, weil da kommt ganz einfach nichts. Bleibt trocken und aus aktuell 19 Grad in Hof und bis zu 25 Grad in Aldersbach werden später 25 Grad im Fichtelgebirge und bis zu 33 Grad in Regensburg. Man möchte meinen, dass das schon deutlich drüber ist für Ende Mai, was es ja auch ist. Ja nun, morgen bringt der Pfingstferiensommer 28 bis 35 Grad mit.
4: Ja wunderbar, vielen Dank Ines. Der Bahn 1 Verkehrsservice mit minutengenauer Stauzeitmessung und einer Meldung von der B11 Wolfratshausen Richtung Mittenwald zwischen Urfeld und Walchensee. Stau, dort ist für beide Richtungen jeweils abwechselnd nur eine Spur frei. Sie brauchen 16 Minuten länger. Wir wünschen gute Fahrt.
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4: Mit Katrin Kolb. Hallo zusammen. Heute der Bonustag von diesem langen Wochenende. Schön, dass wir den Pfingstmontag zusammen verbringen. Also stehen bestimmt gerade ein paar von Ihnen in der Küche. Ich hoffe, es ist alles da im Kühlschrank oder der Speisekammer, was Sie zum Kochen brauchen, weil wer am Freitag eingekauft hat, musste schon weit vordenken. Mai, und wenn nicht, da improvisieren wir. Musikalisch ist auf jeden Fall für alles gesorgt. Gleich die Spiders, davor die Cranberries und jetzt Aha auf Bahn 1. Take on me.
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0: Da müssen wir unterbrechen für eine Geisterfahrermeldung. Achtung Autofahrer, auf der B8 Würzburg-Neustadt an der Aisch zwischen Greinberg-Knoten und Rottendorf kommt Ihnen ein Geisterfahrer entgegen. Fahren Sie in beiden Richtungen äußerst vorsichtig, fahren Sie nicht nebeneinander und überholen Sie nicht. Ich wiederhole nochmal, Geisterfahrer, Achtung Autofahrer, auf der B8 Würzburg-Neustadt an der Aisch zwischen Greinberg-Knoten und Rottendorf kommt Ihnen ein Geisterfahrer entgegen. Fahren Sie bitte in beiden Richtungen äußerst vorsichtig, fahren Sie nicht nebeneinander und überholen Sie nicht. Wir melden sofort, wenn die Gefahr vorüber ist. So, 10:45, Bahn 1. Das war gerade dieses Spider-Murphy-Gang auf Bahn 1. 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

Der Bahn 1 Verkehrsservice, wir wiederholen nochmal die Geisterfahrermeldung. Achtung Autofahrer, auf der B8 Würzburg-Neustadt an der Aisch. Zwischen Greinberg-Knoten und Rottendorf kommt Ihnen ein Geisterfahrer entgegen. Fahren Sie in beiden Richtungen äußerst vorsichtig, fahren Sie nicht nebeneinander und überholen Sie nicht. Wir melden, wenn die Gefahr vorüber ist. Und jetzt Classic Rock aus den 80ern. Whitesnake, is this love?

Der Bahn 1 Verkehrsservice mit einer Entwarnung für die B8 Würzburg-Neustadt an der Aisch zwischen Rheinberg-Knoten Rottendorf. Die Geisterfahrermeldung ist aufgehoben. Gute Fahrt!

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5: Halb 12. Kompakt und zuverlässig das Bayernwetter auf Bayern 1 mit Ines Maria Weiß. Und Ines, ich finde, das Wetter ist relativ einfach gestrickt zurzeit.
6: Ja, ja.
5: Nicht vielschichtig oder so.
6: Ja, das steht mir auch. Das kann ich einfach gestrickt. Eine sehr stabile Sommerung ist es heute. Sonne ungebremst. Einzelne Quellwolken können über dem Bayerwald und Alpenvorland auftauchen. Bleiben harmlos, verschwinden abends auch schon wieder. Also viel Sonne für Sie, viel Wärme auch. Maximal 26 Grad im Fichtelgebirge und bis zu 33 Grad in Regensburg. Morgen wieder stabil Sommer. Trocken, sehr sonnig, noch eine Spur heißer. 28 bis 35 Grad. Ab Mittwoch nimmt der Sommer ein paar Grad raus, bleibt immer noch sehr warm, meistens sonnig, meistens trocken, aber kleine gewittrige Schauer können dann örtlich dabei sein.
5: Vielen Dank. Der Bahn 1 Verkehrsservice nochmal mit der Entwarnung für die B8 Würzburg-Neustadt an der Aisch zwischen Greinbergknoten und Rottendorf. Die Geisterfahrermeldung ist aufgehoben. Wir gehen auf die A7 Füssen Richtung Ulm zwischen Memmingen Süd und Bergheim. 5 Kilometer Stau, Sie brauchen 35 Minuten länger. Die A95 München Richtung Garmisch-Partenkirchen zwischen Eschenlohe und dem Anschluss zur B2. Da staut es sich. 15 Minuten kommen obendrauf. Und zum Schluss die B11 Wolfratshausen Richtung Mittenwald ist es zwischen Urfeld und Walchensee Stau. Dort ist für beide Richtungen jeweils nur eine Spur abwechselnd frei. 25 Minuten brauchen Sie länger. Wir wünschen gute Fahrt.

0: Viertel vor zwölf. The House of the Rising Sun auf Bahn 1. Die Animals, die haben den Song Mitte der 60er zum Hit gemacht. Aber das Lied selber ist ein alter Folksong, bestimmt über 100 Jahre alt. Also 100, ganz so alt ist die Bravo noch nicht. Aber immerhin schon 70. Und wer früher regelmäßig die Bravo gekauft hat und dann noch Schere und Tesafilm zur Hand hatte, ja gut, der hat eigentlich keine Tapete mehr im Jugendzimmer gebraucht. Mit diesen ganzen Postern und Starschnitten, da waren doch die Wände gleich voll. Und da ging es ganz vielen von Ihnen offenbar so, haben wir gemerkt, am Samstagvormittag bei Dominik Knoll. Das war nämlich unser großes Bravo-Special zum 70. Geburtstag. Mit Ihren Erinnerungen an die bekannteste Jugendzeitschrift Deutschlands, an Starschnitte, heimlich gelesene Dr. Sommer-Seiten und dann noch zerfledderte Foto-Love-Stories.
1: Ich hatte mal, das war 1989, ein Startreffen gewonnen mit David Hasselhoff und durfte dann nach Los Angeles reisen. Das war sehr aufregend und spannend und ich erinnere mich wahnsinnig gerne an die Zeit zurück. Danke Bravo nochmal, das war toll.
2: Wir waren eine Band 1987 rum und haben einen Deutschrock-Song zum Thema Dr. Sommer gemacht und dachten eigentlich, damit kommen wir auch in die Bravo, haben dann Bänder und so weiter, Demos zum Bravo-Themen geschickt.
3: Ich war damals ja noch Kind, meine Schwester schon älter und die hat einen Bravo-Starschnitt von Rod Stewart gehabt. Lebensgröße in unserem Partyraum, der war splitterfasernackt, nur ein langer Schal vorne in der Mitte rum. Ja, das Bild hat sie eingefressen in meinen Kopf.
0: Was? Rod Stewart nackt? Wo gibt's das Poster? 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Schaue ich mir auf jeden Fall auch noch an. Vorher aber höre ich Paul Young zu Love of the Common People.
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Zwei Dinge sind prägend für die kleine Gemeinde Sommerach im Landkreis Kitzingen. Der Wein und die dem heiligen Eucharius geweihte Dorfkirche in der Ortsmitte. Der sogenannte Sommeracher Katzenkopf ist eine der bekanntesten Weinlagen im Anbaugebiet Franken. 1901 hat man sich zudem in Sommerach zur ältesten fränkischen Winzergenossenschaft zusammengetan. Für Touristen gibt es das ganze Jahr an der Mainschleife viel zu sehen und guten Frankenwein zu entdecken. Wem vor derart vielen Eindrücken der Kopf brummt, findet Ruhe und innere Einkehr ganz sicher in der Pfarrkirche St. Eucharius. Das Patrozinium des wahrscheinlich ersten Bischofs von Trier kommt in Franken recht selten vor. Die Kirche, wie sie heute dasteht, entstand ab 1560 unter dem Würzburger Fürstbischof Friedrich von Wirsberg. Der Turm mit der markanten und für Mainfranken typischen Echterspitze kam knapp 30 Jahre später im Zuge der Gegenreformation hinzu. Im 18. Jahrhundert dann erweiterte man den Chor. In der Folgezeit wurde St. Eucharius mehrfach renoviert, zuletzt im Jahr 2018. Das geräumige Kirchenschiff besticht vor allem durch seine über 300 Jahre alte Holzdeckenkassette. Bei der Innenausstattung bedarf der Hochaltar besonderer Erwähnung. Dessen Altarblatt, es zeigt die Anbetung der heiligen drei Könige, wurde vom Prager Künstler Franz Müller ursprünglich für die Abteikirche im nahen Kloster Münster-Schwarzach geschaffen und gelangte erst 1757 in die Sommeracher Kirche. Die Seitenaltäre kamen 1796 hierher und präsentieren sich im Empire-Stil. Kaum zu glauben, doch im Glockenstuhl von St. Eucharius ist Platz für ein gewichtiges Glockenquintett mit über 2,9 Tonnen Gesamtlast. Drei Nachkriegsglocken von 1952 stammen aus Erding. Zwei Instrumente wurden Mitte des 17. Jahrhunderts im sauerländischen Arnsberg aus der Gussgrube gehoben. Das Mittagsläuten aus Sommerach. Von und mit Christian.

0: Kurz nach 12, kompakt und zuverlässig ist das Bayernwetter auf Bayern 1 und das hat Ines Maria Weiß.
1: Wenn Sie heute nichts im Wasser finden, an einen Fluss, an einen See, an einen Gartenwasserhahn, also das Wasser findet Sie heute nicht, im Sinne von, es wird heute definitiv nicht regnen und nicht gewittern. Außer Sonne, ein paar harmlosen Dekowolken hier und da, ist heute am Himmel nichts los. Gefühlt ist deutlich was los, wird heiß, 26 bis 33 Grad, das erst später. Aktuell sind wir in Bayern unterwegs, zwischen 21 Grad in Sandberg und bis zu 27 Grad in Regensburg und in Oberhaching. Morgen wieder so. Noch heißer wäre jetzt wirklich nicht nötig, aber ja, es passiert trotzdem. Morgen sind es 28 bis 35 Grad.
0: Der Bayern 1 Verkehrsservice mit minutengenauer Stauzeitmessung und die brauchen wir jetzt auch langsam. A7 Füssen Richtung Ulm. Zwischen dem Kreuz Memmingen und dem Rastplatz Aumühle Ost. Stau nach einem Unfall, sie brauchen 15 Minuten länger. Dann die A8 Salzburg Richtung München zwischen Hoferdinger Forst und dem Kreuz München Süd. Behinderungen nach einem Unfall. Wir schauen auf die B11, Wolfratshausen Richtung Mittenwald zwischen Urfeld und Walchensee. Da ist in beiden Richtungen jeweils nur eine Spur abwechselnd frei. Es staut sich, 15 Minuten kommen obendrauf. Und neu dazugekommen die B16 Kaufbeuren Richtung Füssen. Zwischen Füssen und Füssen-Erlisholz Stau, 30 Minuten brauchen sie länger. Wir wünschen gute und sichere Fahrt.
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0: 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Hallo, der Feiertag auf Bayern 1. Ich hoffe, Sie hatten bis jetzt ein schönes, langes Pfingstwochenende. Wir setzen dem Nachmittag noch das Krönchen auf. Wetter passt, Musik natürlich auch, gleich Tanzfieber mit Maniac, dann die unvergleichlichen R.E.M. 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Jetzt schon mal zum Vorfreuen. 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

Tanzfilme aus den 80ern sind einfach die besten. Und die Musik daraus erst. Maniac von Michael Cimbello auf Bahn 1. Und der Film hieß, genau, Flashdance. Und wenn wir schon beim lustigen Pfingstmontagsratspiel sind, wissen Sie, was ein Okapi ist?

0: Spiegel-Bestsellerliste. Walli, jetzt erzähl du doch unseren Hörern, was es in Buch und Film mit dem Okapi auf sich hat.
1: Ja, immer wenn Luises Oma von so einem Tier träumt, stirbt jemand im Dorf. Und das hat der jungen Frau ein ziemliches Kindheitstrauma beschert.
2: Ich habe immer Angst, dass etwas Schlimmes passiert. Und wenn ich was anderes sage, als ich denke, dann fällt irgendwo irgendwas herunter. Ich versuche das alles aufzuschreiben, aber ich komme nie über den Anfang hinaus.
1: Luise lebt in einem Dorf voller wirklich wunderlicher Menschen. Jeder hat eine Macke oder Heimlichkeit. Der italienische Eisverkäufer ist in Wahrheit Grieche und hat ein Verhältnis mit Luises Mama. Ihr Papa tut so, als wüsste er davon nichts. Und als die Oma mal wieder den Okapi-Traum hat, warten alle nervös darauf, wen's trifft. Eine skurrile, märchenhafte Welt, die sich die Buchautorin Mariana Lecchi ausgedacht hat. Mit wunderbaren Schauspielern wie Luna Veth, Corinna Harfuch und Karl Markovic funktioniert das auch als Film wunderbar.
0: Das klingt doch wunderbar. Dankeschön, Bayern 1 Filmexpertin Walli Müller. Die Tragikomödie, was man von hier aus sehen kann, steht in der ARD Mediathek. Können Sie jederzeit anschauen. Einfach anklicken.
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Sommerfeiertagslaune mit Coldplay auf Bayern 1. Kompakt und zuverlässig, das Feiertagswetter auf Bayern 1, es macht keine halben Sachen. Sonnenschein von früh bis spät über den Bayerischen Wald und Richtung Alpen. Da können sich heute einzelne Wolken entwickeln, ist aber alles nur Dekoration. 26 Grad werden es heute im Fichtelgebirge, bis zu 33 rund um Regensburg. Morgen wird es noch heißer, müsste jetzt gar nicht sein, ist aber so. Stellen Sie sich schon mal auf bis zu 35 Grad streckenweise an der Donau ein. Morgen sonnig und trocken. Mittwoch dann so ein paar mehr Gewitterschauer, aber erstmal nur sehr begrenzt, wahrscheinlich nur am Alpenrand, wird ein paar Grad kühler, aber immer noch sommerlich mit 22 bis 32 Grad. Der Bayern 1 Verkehrsservice mit minutengenauer Stauzeitmessung und wir beginnen auf der A7 Füssen Richtung Ulm zwischen Memmingen Süd und Dettingen an der Iller. Stau an einer geräumten Unfallstelle, Sie brauchen 20 Minuten länger. Dann die A8 Salzburg Richtung München zwischen Huferlinger Forst und dem Kreuz München Süd ein Unfall. B11 Wolfratshausen Richtung Mittenwald zwischen Urfeld und Weichensee. Dort ist für beide Richtungen jeweils nur eine Spur abwechselnd frei. Es staut sich, Sie brauchen 25 Minuten länger. Und zum Schluss die B16, Kaufbeuren Richtung Füssen. Zwischen Füssen und Füssen-Erlisholz Stau. 15 Minuten kommen obendrauf. Gute Fahrt!

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0: Manfred Mann auf Bahn 1, Mardi Quinn. Es geht auf 1 zu und langsam spüren wir, wie heiß dieser Tag wird. 26 bis 33 Grad, die müssen wir ja auch erstmal hinbekommen. Also, die Sonne ist fleißig und einige von Ihnen auch, muss man ja auch mal sagen. Schönen Gruß an alle, die den Laden hier übers lange Wochenende am Laufen halten. Normaler Dienst im Krankenhaus, Babys kommen heute auf die Welt, im Pflegeheim muss abgeräumt werden, die Tankstellen haben auf und in den Eisdielen geht's jetzt dann bald richtig zur Sache. Lieben, lieben Dank. Ich hoffe, es sind alle sehr nett heute zu Ihnen. Wir machen die Arbeit am Feiertag ein bisschen leichter mit Rock von Bon Jovi. Runaway. Dann haben wir was Neueres noch dabei. Blinding Lights von The Weeknd. Und jetzt die wunderbar tiefe Stimme von Tanita Tikaram. Twist in My Sobriety.
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1: Um 13 Uhr mit Thomas Frohwerk. Spart die Bundesregierung künftig am Elterngeld? Finanzminister Klingbeil hat alle Ressorts verpflichtet, die Kosten zu senken. Dass aber gerade bei den Familien gespart werden könnte, stößt weiter auf Widerstand. Bianca Taube berichtet.
2: Gegenwind kommt aus der SPD-Fraktion im Bundestag. Der parlamentarische Geschäftsführer der SPD, Wiese, hat die zuständige CDU-Familienministerin Prien in der Rheinischen Post aufgefordert, möglichst woanders zu kürzen als beim Elterngeld. Er räumte zwar ein, dass gespart werden muss, aber wenn es in Priens Ressort andere Einsparpotenziale gäbe, würde er das sehr begrüßen. Gestern hatte bereits SPD-Fraktionsvizechefin Schmidt pauschale Kürzungen beim Elterngeld abgelehnt. Auch der Sozialverband VdK fordert heute Schutz und Unterstützung für Familien statt weiterer Kürzungen.
1: Seit Monaten wird in Deutschland ein Social-Media-Verbot für Kinder unter 14 diskutiert. Nun hat sich auch Bundesinnenminister Dobrindt geäußert und er ist skeptisch, ob solch ein Verbot zielführend wäre. Marco Schleicher berichtet.
3: Ein einfaches Verbot halte ich für schwer durchsetzbar, hat Dobrindt der Funke Mediengruppe gesagt. Eltern müssten grundsätzlich entscheiden, wann ein Kind ein Handy erhalte. Die Verantwortung lasse sich nicht komplett abschieben, weder in die eine noch in die andere Richtung. Dobrindt meint, dass staatliches Handeln nicht ohne Begleitung der Eltern funktioniert. Zumal soziale Medien mittlerweile zum Alltag dazugehörten. Laut einer neuen Umfrage sind 2/3 der Menschen in Deutschland für ein Verbot von Social Media für unter 14-Jährige.
1: Die Hoffnung auf ein Abkommen zwischen dem Iran und den USA sorgt für positive Stimmung auf den Aktienmärkten in Asien und Europa. Der DAX stieg zu Handelsbeginn heute auf den höchsten Stand seit Beginn des Krieges Ende Februar. Der Ölpreis gab deutlich nach. Beide Seiten dämpften allerdings die Erwartungen, der Konflikt werde nun schnell enden. Der Iran sieht aber nach eigenen Angaben bei den Gesprächen mit den USA in vielen Punkten Einigkeit. US-Außenminister Rubio sagte, es liege ein solides Angebot auf dem Tisch. Die Deutsche Bahn will im Regionalverkehr eine Pünktlichkeitsquote von über 90% erreichen. Das hat der Chef der DB Regionalverkehrs-Dr. van Sijderwelt erklärt und hinzugefügt, einen genauen Zeitplan, bis wann das Ziel erreicht sein soll, gebe es nicht. Er hoffe im laufenden Jahr auf spürbare Verbesserungen, auch bei der Infrastruktur. Über 90% pünktliche Regionalzüge gab es zuletzt im März letzten Jahres. Grund dafür, dass die Unpünktlichkeit zugenommen hat, ist laut Bahn das an vielen Stellen marode Streckennetz. Bei den heißen Temperaturen zieht es wieder viele ans Wasser. In Karl am Main im Landkreis Aschaffenburg ist ein Badeausflug gestern tödlich geendet. Wie die Polizei mitteilte, haben sich 2 Männer im Karler See bei einer Badeplattform aus den Augen verloren. Taucher der Wasserwacht fanden den Vermissten, einen 40-Jährigen, letztlich in 4 Metern Tiefe. Für den Mann kam aber jede Hilfe zu spät. Die Polizei ermittelt jetzt, wie es dazu kommen konnte. Es ist 13.03 Uhr.
4: Kompakt und zuverlässig, das Bayernwetter auf Bayern 1. Es ist sonnig und trocken, die wenigen Wolken heute bleiben harmlos. 26 Grad werden es im Fichtelgebirge, bis zu 33 rund um Regensburg. Morgen noch ein paar Grad obendrauf, bis zu 35 Grad dann in Regensburg. Ansonsten bleibt es sonnig und trocken. Mittwoch insgesamt ein paar mehr Gewitterschauer, aber vermutlich nur am Alpenrand. Es wird etwas kühler, bleibt aber noch sommerlich mit 22 bis 32 Grad. Der Bahn 1 Verkehrsservice mit minutengenauer Stauzeitmessung. Wir beginnen aber auf der A8 Salzburg Richtung München zwischen Hoferlinger Forst und dem Kreuz München Süd. Hier Behinderungen nach einem Unfall. A96 München Richtung Lindau zwischen Wörzi und Greifenberg. 5 Kilometer, Entschuldigung, Stau und stockend. 15 Minuten kommen obendrauf. Dann die B11 Wolfratshausen Richtung Mittenwald. Zwischen Urfeld und Walchensee ist in beiden Richtungen jeweils nur eine Spur abwechselnd frei. Es staut sich. Sie brauchen 30 Minuten länger. Und noch eine Vermisstenmeldung. Die Polizei in Aschaffenburg bittet um Mithilfe. Seit Samstagnachmittag wird die 58-jährige Laila Aydin vermisst, die sich möglicherweise in einer psychischen Ausnahmesituation befindet. Frau Aydin hat ihre Wohnung in der Hanauer Straße am Samstag gegen 14 Uhr verlassen und kehrte seitdem nicht mehr zurück. Frau Aydin hat dunkelbraune Haare, trägt ein weißes Oberteil mit Blumenmuster, eine weiße Hose und helle Schuhe. Sie hat 2 braun- und hellrosa Taschen bei sich. Hinweise bitte an die Polizei in Aschaffenburg oder jede andere Polizeidienststelle.
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4: mit Katrin Kolb. Hallo, der Feiertag auf Bahn 1, da machen wir es uns richtig schön. Vielen Dank für die vielen Nachrichten aufs Studio-Handy. Kontakt auf bahn1.de. Von Barbara weiß ich schon, dass sie dabei ist. Kaputtes Knie, sie kann nicht raus. Ich will aber ganz fest dran glauben, dass sie uns auch hören würde, wenn sie weg könnte. Wer ist noch da? Alfred hört zu und singt spätestens nach dem dritten Lied mit, hat er geschrieben. Da bin ich gespannt. Ich hoffe, sie sind textsicher bei Alpha Will. Vorher Chesney Hawks und jetzt Rose Laurent, Africa auf Bahn 1.
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0: Big in Japan, Alpha Will auf Bayern 1. Viertel nach eins vorbei. Mal Zeit für so einen Sommerüberblick. Schauen wir mal einmal quer durch den Freistaat. Leidersbach, das ist im Landkreis Miltenberg. Wolkenlos, 27 Grad. Augsburg-Hauenstetten, 28 Grad, fast wolkenlos. Und schauen wir einmal rüber Richtung Niederbayern. Massing im Rottal, auch 28 Grad. Und es geht ja heute noch hoch auf bis zu 33. Auf einmal ist Sommer. Ich verstehe es nicht. Und es gibt Leute, die leben für diesen Moment. Die sind exakt ab 25 Grad in T-Shirt, kurzer Hose, Flipflops und haben vielleicht sogar noch ein kühles Getränk in der Hand. Ich brauche immer so ein bisschen länger, bis ich mich akklimatisiere. Also das dauert schon noch, bis ich meine Socken wirklich in der Schublade lasse und auch das Unterhemd. Und für alle, denen es genauso geht wie mir, ich habe einen Tipp. So kommen wir in Sommerstimmung. Ein Song jetzt, der so klingt, als würde man auf dem Liegestuhl festschwitzen, aber auf eine gute Art und Weise. Santana mit Samba Party.
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5: So, 13:30, kompakt und zuverlässig das Bayernwetter auf Bayern 1 in den Geschmacksrichtungen Vanille, Schoko und Erdbeer. Denn die werden wir heute alle brauchen. Das wird ganz schön heiß, 26 Grad im Fichtelgebirge, bis zu 33 rund um Regensburg. Dazu viel Sonne mit nur so ein paar schönen Wetterwolken. Morgen ändert sich nicht viel, außer dass es noch heißer wird. Dann bis zu 35 Grad in Regensburg. Mittwoch insgesamt ein paar mehr Gewitterschauer, werden sich wahrscheinlich auf den Alpenrand aber fokussieren. Es wird ein paar Grad kühler, aber es ist immer noch sommerlich mit 22 bis 32 Grad. Der Bahn 1 Verkehrsservice mit minutengenauer Stauzeitmessung von der A96 München Richtung Lindau. Zwischen Wörzsee und Greifenberg 5 Kilometer Stau und stockend 15 Minuten obendrauf. Und dann haben wir noch die B11 Wolfratshausen Richtung Mittenwald zwischen Urfeld und Walchensee. Da ist in beiden Richtungen immer nur eine Spur frei. Es staut sich, Sie brauchen 30 Minuten länger. Wir wünschen gute und sichere Fahrt.
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0: Wherever you will go, the calling auf Bayern 1. Ah, Pfingstferien. Die Kinder haben es so verdient. Die waren so fleißig in letzter Zeit. Aber ich sage jetzt mal, auch sonst nutzen einige das lange Wochenende. Also auf den Autobahnen sind dann zum Beispiel LÖS unterwegs oder HDs, Autokennzeichen, die man sonst nicht so oft sieht. Wollen Sie mitraten? LÖ? Klar, Lörrach ist so Richtung Bodensee in Baden-Württemberg. Und HD? Heidelberg. Schauen wir mal nach Bayern. Kennen Sie das Autokennzeichen SC? Nur rund 31.000 Fahrzeuge fahren damit rum. SC, die Stadt Schwabach in Mittelfranken. Noch seltener ist KF. Das steht für die kreisfreie Stadt Kaufbeuren in Schwaben. Also ich würde sagen, wer heute beim Autofahren die zwei Kennzeichen sieht, kriegt beim Kennzeichen-Ratespiel doppelte Punkte und drei Songs obendrauf. Destiny, Easy und jetzt 1001 Nacht, Klaus Lage.
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1: Um 14 Uhr mit Thomas Frohwerk. Das Bundesfamilienministerium muss laut Finanzminister Klingbeil sparen. Deshalb soll vielleicht auch das Elterngeld gekürzt werden. Das stößt aber innerhalb seiner Reihen auf Widerstand. Laut Medienberichten kommt Gegenwind aus der SPD-Fraktion. Bianca Taube berichtet.
2: In der Rheinischen Post richtete sich der parlamentarische Geschäftsführer der SPD im Bundestag, Dirk Wiese, an die zuständige CDU-Familienministerin Karin Prien. Sie solle ihren Etat möglichst woanders kürzen als beim Elterngeld. Auch SPD-Fraktionsvize Dagmar Schmidt hat sich bereits gestern geäußert. Im Spiegel erklärte sie, pauschale Kürzungen seien auf jeden Fall zu vermeiden. Dass auf die Ausgaben geschaut werden muss, steht aber fest. Im Zuge der laufenden Haushaltsaufstellung für 2027 hat Bundesfinanzminister Lars Klingbeil entschieden, dass alle Ressorts 1% einsparen müssen.
1: Bei diesen Sparmaßnahmen geht es auch um die Rente. Reformbedarf sieht die Unionsfraktion da wohl zusätzlich bei den Beamten. Der Vorsitzende der Junge Union, Johannes Winkel, sagte im Podcast Table Today, er könne sich nicht vorstellen, dass es eine große Rentenreform gibt und dabei die Beamtenpensionen völlig außen vor gelassen werden. Er schlägt vor, zumindest die Pensionserhöhungen zu bremsen. Der Nachhaltigkeitsfaktor könnte, wie bei Renten, auf die Pensionen übertragen werden. Laut Winkel eine Frage der sozialen Gerechtigkeit. Am Thema künstliche Intelligenz kommt auch der Papst nicht vorbei. In seiner ersten Enzyklika, einer Art Regierungserklärung, hat Papst Leo XIV. Strengere Regeln im Umgang mit KI gefordert. Das Oberhaupt der katholischen Kirche betont darin mehrfach, dass KI auf Moral und menschliche Werte ausgerichtet sein müsse. In seinem Text ist außerdem von neuen Formen der Sklaverei die Rede, zum Beispiel in Hinsicht auf die teils schlechten Arbeitsbedingungen im Tech-Bereich. Die Zahl der Ebola-Verdachtsfälle in der Demokratischen Republik Kongo steigt weiter. Laut der Weltgesundheitsorganisation sind inzwischen mehr als 900 Verdachtsfälle registriert worden.
3: Zu Todesfällen machte die WHO keine neuen Angaben. Das kongolesische Gesundheitsministerium hatte schon am Samstag von 204 Toten bei insgesamt 867 Verdachtsfällen gesprochen. Die Weltgesundheitsorganisation geht davon aus, dass die tatsächliche Zahl deutlich höher liegt, weil der Ausbruch wochenlang unbemerkt blieb und nicht alle Fälle gemeldet werden. Ebola-Fieber ist eine ansteckende und lebensbedrohliche Infektionskrankheit. Aus Nairobi, Bettina Rühl.
1: Haar am Rande Münchens ist einer aktuellen Studie des Instituts der deutschen Wirtschaft zufolge die am besten versorgte Gemeinde in Deutschland. Demnach lag Haar bei dem bundesweiten Vergleich in 4 von 5 Kategorien mit im oberen Punktebereich. So konnte die 23.000 Einwohner zählende Stadt beim öffentlichen Nahverkehr sowie der Dichte an Praxen, Schulen und Freizeitangeboten überzeugen. Nur beim schnellen Internet hat Haar laut der Studie noch Nachholbedarf. Es ist 14.03 Uhr.
4: Kompakt und zuverlässig, das Bayern-Wetter auf Bayern 1. Also wir gönnen uns heute um die 15 Sonnenstunden am Stück und so schaffen wir es dann auch auf 26 bis 33 Grad. Die wenigen Wolken, die sich bilden, die bleiben harmlos. Fühlt sich an wie Hochsommer, morgen dann noch mehr, dann werden es nämlich 28 bis rekordverdächtige 35 Grad. Am heißesten wird's wie heute rund um Regensburg. Ich würde sagen, dann lassen wir es auch morgen langsam angehen, soweit das eben geht. Der Mittwoch wird dann ein paar Grad kühler, sonst ändert sich wenig, nur an den Alpen. Da kann es mal gewittern. Der Bayern 1 Verkehrsservice mit minutengenauer Stauzeitmessung und zwar von der A7 Füssen Richtung Ulm. Zwischen Altenstadt an der Iller und Föhringen 9 Kilometer stockend, sie brauchen 20 Minuten länger. Die A9 München Richtung Nürnberg. Zwischen Greding und Hilpoltstein 4 Kilometer Stau, 15 Minuten obendrauf. A96 München Richtung Lindau zwischen Eichstätten und Leutkirch Süd. 4 Kilometer Stau an einer Baustelle, sie brauchen 15 Minuten länger. Und zum Schluss die B11 Wolfratshausen Richtung Mittenwald zwischen Urfeld und Walchensee. Da ist ja in beiden Richtungen jeweils nur eine Spur abwechselnd frei. Deswegen staut es sich, sie brauchen 30 Minuten länger. Wir wünschen gute Fahrt.
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4: 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Hallo und herzlich willkommen an diesem Wahnsinns-Pfingstmontag. Das ist jetzt echt kein Anfängersommer mehr. aber wir sind ja schon geübter. Wir wissen jetzt alle, wo die Sonnenbrille ist, beziehungsweise, dass wir sie wirklich verloren haben und eine neue brauchen. Sonnencreme, Sonnenhut haben wir auf dem Schirm. Absolut gute Musik für den Feiertag, brauchen Sie nicht dran denken. Die habe ich kühl gehalten. Charles und Eddie fragen, would I lie to you? Und jetzt REO Speedwagon auf Bahn 1. Can't fight this feeling.
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0: Da wackelt die Hängematte bei diesem Rockbrett. Alice Cooper auf Bahn 1 mit Poison. Aber der harte Rocker hat auch einen weichen Kern. Ich weiß nicht, ob Sie es mitbekommen haben. Seine Frau Cheryl Goddard, die war bei den letzten Night of the Proms auch dabei, wie er, aber sie als Balletttänzerin. Unser Morgenmann Markus Fahn war Moderator, hat die hautnah mitbekommen und hat auch geschwärmt. Also die zwei sind einfach so süß. Haben jetzt nach 50 Jahren Ehe vor ein paar Wochen ihr Ehegelübde erneuert. 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Und jetzt das schönste Liebeslied schlechthin. Also für mich, Elvis, I Can't Help Falling in Love with You.
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Passt aber auch super zu so einem Sommertag. Kylie Minogue auf Bahn 1. Can't get you out of my head. Gleich 3:30, kompakt und zuverlässig, das Bayernwetter auf Bahn 1. Also ich glaube, selbst Frostbeulen werden heute zumindest überlegen, ob sie die Freibad- oder Seesaison eröffnen. Wir nähern uns den Höchstwerten von 26 bis 33 Grad. Am heißesten wird es rund um Regensburg. Auch morgen, da sind dann sogar bis zu 35 Grad drin. Eigentlich müsste man das lange Wochenende noch verlängern bei den Aussichten. Es bleibt trocken und es bleibt sonnig. Erste Gewitterschauer, wahrscheinlich erst Mittwoch an den Alpen. Dann wird es auch etwas kühler, nämlich 22 bis 32 Grad. Also kühl ist relativ. Der Bahn 1 Verkehrsservice mit minutengenauer Stauzeitmessung. Und wir beginnen auf der A7 Füssen Richtung Ulm zwischen Altenstadt an der Iller und Föhringen. 9 Kilometer stockend, sie brauchen 20 Minuten länger. Dann haben wir die A9 München Richtung Nürnberg zwischen Greding und Hilpoltstein. 4 Kilometer Stau, 15 Minuten obendrauf. A96 München Richtung Lindau zwischen Eichstätten und Leutkirch Süd. 4 Kilometer Stau wegen Bauarbeiten, sie brauchen 15 Minuten länger. Und zum Schluss die B11 Wolfratshausen Richtung Mittenwald zwischen Urfeld und Walchensee. Stau, dort ist für beide Richtungen jeweils nur eine Spur abwechselnd frei. Sie brauchen 30 Minuten länger. Gute und sichere Fahrt.

0: Boney M., Rivers of Babylon. Also da haben unsere lieben Musikredakteure doch aus der Hängematte herausgeplant. Was für ein toller Sommersound auf Bayern 1. Und danke an dieser Stelle an Andi aus der Musik und auch Tobi in der Technik. Weil wer am Feiertag arbeitet, hat ein Dankeschön verdient. Und damit meine ich auch Sie da draußen. Und ich möchte mich auch bei Ihnen allen bedanken. So nette Nachrichten aufs Studio-Handy. Kontakt auf bayern1.de. Inge zum Beispiel. Sie schreibt, ihr geht's wie mir. Die sagt letzte Woche noch Winterpulli und Schal und jetzt ist Sommer. Aber wir genießen jetzt in Flipflops. Sehr schön. Grüße nach Nürnberg und auch Grüße ins Ostallgäu. Da sitzt Steve im Garten und hört unsere Musik. Macht weiter so und genießt alle den Feiertag. Das machen wir gleich mit Dominik Knoll und jetzt mit Eddie Money. Take me home tonight.
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1: Um 15 Uhr mit Thomas Frohwerk. Und wir beginnen die Nachrichten sofort mit einer wichtigen Verkehrsmeldung. Achtung Autofahrer, auf der A3 Würzburg Richtung Nürnberg ist zwischen Würzburg-Randesacker und Rottendorf werfen Personen Gegenstände auf die Fahrbahn. Ich wiederhole, Achtung Autofahrer, auf der A3 Würzburg Richtung Nürnberg zwischen Würzburg-Randesacker und Rottendorf werfen Personen Gegenstände auf die Fahrbahn. Wir melden, sobald die Gefahr vorüber ist. Und damit zu den Nachrichten. Die Koalition in Berlin hat sich vorgenommen, die Renten- und Krankenversicherung zu stabilisieren. Dabei geht es auch darum, den Anstieg der Beiträge für die Versicherten zu bremsen. In der Diskussion rücken jetzt die Beamten immer mehr in den Fokus. Einzelheiten von Felix Rosenthal.
2: Für den Chef der Jungen Union ist klar, bei der anstehenden Rentenreform können die Pensionen nicht außen vor bleiben. Bei Table Briefings gibt Johannes Winkel das Minimalziel aus, den Anstieg der Altersbezüge von Beamten zu bremsen. Das könne durch einen Nachhaltigkeitsfaktor geschehen, wie schon bei den Renten üblich. Für den JU-Chef auch eine Frage der sozialen Gerechtigkeit. Gerecht fände es der Wirtschaftsweise Truger auch, wenn Beamte künftig in die gesetzliche Krankenversicherung einzahlen würden.
1: Finanzminister Klingbeil will sparen und hat deshalb eine Reihe von Ministerien zu Kürzungen aufgefordert. Überlegungen, auch beim Elterngeld den Rotstift anzusetzen, stoßen bei der SPD auf Widerstand. Der parlamentarische Geschäftsführer Wiese sagte der Rheinischen Post, das Elterngeld sei für viele junge Familien sehr wichtig. Er würde es vorziehen, an anderer Stelle zu sparen. Die Präsidentin des Sozialverbands VDK lehnt Kürzungen ebenfalls ab und wies darauf hin, dass das Elterngeld seit 20 Jahren nicht an die Inflation angepasst worden sei, sagte Bentele. Mehr als 10.000 Menschen sind zum Bayerischen Kirchentag am Hesselberg im Landkreis Ansbach gekommen. Dort hat Bayerns Innenminister Herrmann die Vorbildfunktion von Christen betont. Sie müssten Leuten, die Hass und Hetze verbreiten, klar entgegentreten. Es müsse alle Christinnen und Christen Antrieb sein, sich für unsere Demokratie einzusetzen und sie, wo nötig, zu verteidigen, sagte Herrmann. Der Kirchentag feiert heuer sein 75-jähriges Bestehen. In ihrem Indonesien-Urlaub sind zwei Österreicher tödlich verunglückt. Die Frau und der Mann waren zusammen unterwegs zu einem beliebten Wasserfall auf der Insel Flores, als unter ihnen eine Hängebrücke zusammenbrach.
3: Die hölzerne Brücke habe plötzlich laut geknackt, dann sei das österreichische Paar in die Tiefe gestürzt. Das erzählt ihr Reiseführer, der die beiden in dem Moment gefilmt hat, einem balinesischen Nachrichtenportal. Fotos zeigen, wie einige Holzplanken in der etwa 50 Meter langen Hängebrücke fehlen. Die Leichen seien am Sonntag aus dem Fluss geborgen worden, so der Chef der örtlichen Such- und Rettungsbehörde. Unglücke dieser Art passieren in Indonesien immer wieder. Schlecht gewartete alte Infrastruktur kann eine Gefahr für Urlauber sein. Jennifer Johnston aus dem ARD-Studio Südostasien.
1: Tennisprofi Tatjana Maria ist bei den French Open bereits in der ersten Runde ausgeschieden. Sie verlor gegen die Belgierin Elise Mertens in zwei Sätzen. Eva Lys zog durch einen Zweisatzsieg gegen Petra Marcinko aus Kroatien in die zweite Runde ein. Es ist 15.03 Uhr.
4: Das Bayernwetter hier auf Bayern 1, kompakt und zuverlässig. Zum Sonnenschein sind im Süden von Bayern und im Bayerischen Wald so ein paar Quellwolken gekommen. Die lösen sich aber zum Abend hin schon wieder auf. Es bleibt sonnig, sommerlich warm jetzt am Nachmittag. Die Temperaturen, die liegen zwischen 26 Grad im Fichtelgebirge und 33 an der Donau bei Regensburg. Morgen wird's mit viel Sonne dann noch heißer, 28 bis 35 Grad. Am Mittwoch, da wechseln sich Sonne und Wolken dann ab. Es wird ein bisschen kühler, vor allem im Norden von Franken. Der Bayern 1 Verkehrsservice gleich nochmal mit der Gefahrenmeldung von der A3 Würzburg Richtung Nürnberg. Zwischen Würzburg-Randersacker und Rottendorf bitte gut aufpassen. Hier werfen Personen Gegenstände auf die Fahrbahn. A8 Salzburg Richtung München zwischen Holzkirchen und dem Kreuz München Süd. 8 Kilometer stockend mit einem Plus von 15 Minuten. Auf der A9 Berlin in Richtung Nürnberg, da stehen sie zwischen Markt Schorgast und dem Dreieck Bayreuth-Kulmbach im Stau. Ein Plus von 15 Minuten hier. Und die A70 Bayreuth Richtung Bamberg zwischen Rostorf am Berg und Scheßlitz. Ein Unfall und eine Sperre. Das war's. Wir wünschen Ihnen gute und sichere Fahrt.
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4: Ja, und da schmilzt die Sahne auf dem Erdbeerkuchen heute. Ist das heiß, mein Gott. Ich hoffe, Sie haben ein schattiges Plätzchen gefunden. Wir legen gleich los mit einer meiner Lieblingsbands, The Cure, mit Friday I'm in Love. Werde ich sehr, sehr laut drehen hier im Studio. Vielleicht haben Sie ja auch Lust. Und vorher ein super Schmuser aus den 80ern. Wenn Sie in Stimmung sind, könnten Sie mitsingen. Winken Sie mal im Auto nebenan. Vielleicht treffen Sie sich ja da im Refrain. Die Münchner Freiheit.
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4: Und wenn man die Tür aufmacht, stellt man sich natürlich vor. Ich bin Dominik Knoll. Freue mich, dass Sie dabei sind.

0: Das war ihr größter Hit.
1: Ja,
0: das dachte ich bisher auch immer. Die Eurythmics auf Bayern 1 mit Sweet Dreams. Rausgekommen ist der Song nämlich im März 1983. Und das war ein ganz schön trubeliger und aufregender Musikmonat damals. Michael Jackson veröffentlicht Billie Jean und auch Duran Duran hauen eine neue Single raus. Aber verhindert hat Platz 1 der UK-Charts für die Eurythmics damals Bonnie Tyler, Total Eclipse of the Heart. Der war nämlich 2 Wochen an der Chartspitze. Und wir hören all diese Songs noch heute, 2026, so gerne. Das finde ich schon faszinierend. Gute Nachrichten gibt's von der A3 Würzburg Richtung Nürnberg. Zwischen Würzburg-Randersacker und Rottendorf. Hier werden keine Gegenstände mehr auf die Fahrbahn geworfen. Also hier wieder freie Fahrt. Gute Fahrt wünsche ich Ihnen jetzt mit einem Klassiker und wunderbaren One-Hit-Wonder von Norman Greenbaum. Spirit in the Sky.
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0: Ganz entspannt geht's in den Pfingstmontagsnachmittag. I won't let you down, die 80er. Und wir schauen aufs Bayernwetter jetzt um 3:30. Kompakt und zuverlässig für Sie. Zur Sonne sind im Süden von Bayern und auch im Bayerischen Wald so ein paar Wolken reingezogen. Aber die lösen sich zum Abend hin schon wieder auf. Da passiert also nichts. Es bleibt sonnig und sehr warm jetzt am Nachmittag. Zwischen 26 Grad im Fichtelgebirge und 33 an der Donau bei Regensburg. Morgen wird's mit sehr viel Sonne noch heißer. 28 bis 35. 30 Grad. Am Mittwoch wechseln sich Sonnen und Wolken ab. Es wird etwas kühler, vor allem dann im Norden von Franken. Der Bayern 1 Verkehrsservice mit einer Meldung von der A96 Lindau Richtung München. Zwischen Oberpfaffenhofen und Gilching, hier liegt ein Fahrrad auf der Fahrbahn. Bitte fahren Sie hier ganz besonders vorsichtig. Gute Fahrt.
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0: Die großen, großen Songs der Musikgeschichte. Mrs. Robinson auf Bayern 1 aus dem legendären Soundtrack zum Film Die Reifeprüfung mit Dustin Hoffman. Und wenn Sie gerne Liebesgeschichten sehen, dann kann ich Ihnen sehr unseren Bayern 1 Instagram-Kanal ans Herz legen. Vielleicht haben Sie heute ja frei am Feiertag ein bisschen Zeit übrig. In Bayern 1 Herzklopfen, da stellen wir Ihnen nämlich Liebespaare aus Bayern vor und die erzählen dann ihre Geschichte. Und also die sind wirklich herzerwärmend, berührend, manchmal auch ganz schön lustig und sehr ungewöhnlich, wie diese Geschichte zum Beispiel. Hören Sie mal.
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2: Heute treffen wir das Liebespaar Estefania und Thomas aus Regensburg in der Oberpfalz.
3: Ich war eine Braumeisterin in Kolumbien und er war ein Braumeister. Und er hatte ein Projekt in Kolumbien. Und ich war die Braumeisterin dort. Diese Vorstellung von deutschen Leuten war immer ein bisschen wie super stark und super kalt und dass sie wollten nicht so viel Kontakt haben. Und es war wie, okay, als ein bisschen nett. Ein bisschen nett, ein bisschen, ein kleines bisschen nett.
4: Haben wir dann auch beschlossen, dass wir halt nochmal Urlaub miteinander machen in Kolumbien.
3: Mhm.
4: Und dann ist es halt so passiert.
3: Nur reden und reden und reden und trinken und reden und reden und trinken und reden und reden. Es war unglaublich gut. Wir haben gar nichts anderes gemacht.
4: Ja. 6 Jahre später haben wir geheiratet.
3: Wie heißt es, dass wir sehr einfach miteinander sind? Es ist keine Ahnung, schlimme Zeiten oder gute Zeiten. Es ist nur ganz einfach.
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0: Was für eine Geschichte. Die kolumbianische Bierbrauerin trifft auf den deutschen Bierbrauer und aus anfänglicher Skepsis wird die große Liebe. Jetzt wurde geheiratet, Sie haben es gehört, und wir waren dabei zum Anschein auf Bayern

Achtung, Autofahrer auf der A70 Bamberg-Schweinfurt-Werneck. Zwischen Schonungen und Gochsheim kommt Ihnen ein Geisterfahrer entgegen. Bitte fahren Sie in beiden Richtungen äußerst vorsichtig, nicht nebeneinander und überholen Sie nicht. Ich wiederhole nochmal, Geisterfahrer auf der A70 Bamberg-Schweinfurt-Werneck. Zwischen Schonungen und Gochsheim ein Geisterfahrer. Wir melden natürlich sofort, wenn die Gefahr vorüber ist.

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1: Um 16 Uhr mit Thomas Frohwerk. Um die Beiträge in Renten- und Krankenversicherung zu stabilisieren, müssen nach Meinung des Vorsitzenden der Jungen Union Winkel auch die Beamtenpensionen in den Fokus rücken. Im Podcast Table Today schlägt Winkel vor, zumindest die Pensionserhöhungen zu bremsen. Das sei eine Frage der sozialen Gerechtigkeit.
2: Gerecht fände es der Wirtschaftsweise Truger auch, wenn Beamte künftig in die gesetzliche Krankenversicherung einzahlen würden. Durch deren gutes Gehalt könnte die Kassenlage der GKV gestärkt werden, sagte Truger der Neuen Osnabrücker Zeitung. Die Beitragszahler sind nach Ansicht des Ökonomen bereits stark belastet, etwa weil sie die Gesundheitsversorgung von Bürgergeldempfängern mitfinanzieren müssten. Hier mache sich der Bund einen schlanken Fuß, so Truger.
1: Felix Rosenthal berichtete. Die Bundesregierung will weniger Geld ausgeben und lässt für 2027 Einsparungen beim Elterngeld prüfen. Das kommt allerdings nicht gut an. Der parlamentarische Geschäftsführer der SPD-Bundestagsfraktion Wiese forderte Familienministerin Prien auf, Alternativen zu finden. Der Rheinischen Post sagte er, er könnte sich dafür vorstellen, bei Subventionen und Steuervergünstigungen zu sparen. Und Verena Bentele, Präsidentin des Sozialverbands VdK Deutschland, warnt, Familiengründung dürfe nicht zur existenziellen Frage werden. Unbekannte haben in der Nacht offenbar zwei Strommasten im Norden von München bei Garching in Brand gesetzt. In Teilen Ismanings kam es dadurch kurzzeitig zu einem Stromausfall.
3: Gegen 3.50 Uhr in der Früh wurde zunächst ein brennender Strommast in Sichtweite der A9 gemeldet. Während der Löscharbeiten entdeckte die Feuerwehr einige hundert Meter entfernt einen zweiten Brand an einem weiteren Strommast. Beide Feuer konnten schnell gelöscht werden. Zur Höhe des Schadens liegen noch keine Angaben vor. Aufgrund der Spurenlage geht die Polizei von vorsätzlicher Brandstiftung aus. Eine groß angelegte Fahndung blieb bislang erfolglos. Der Staatsschutz der Münchner Kriminalpolizei hat die Ermittlungen übernommen und bittet Zeugen um Hinweise. Frank Jordan, München.
1: Etwa 300 evakuierte Fahrgäste, eine Streckensperrung und lange Wartezeiten. Die Deutsche Bahn entschuldigt sich auf BR-Anfrage für die Unannehmlichkeiten für der gestrigen Panne. Am Abend war ein Regionalzug im Landkreis Eichstätt wegen eines Defekts am Stromabnehmer auf offener Strecke liegen geblieben. Alle Passagiere mussten bei Temperaturen um 30 Grad evakuiert werden. Insbesondere der Ablauf vor und nach der Aktion war von Fahrgästen stark kritisiert worden. Tennisspielerin Eva Lies ist bei den French Open in die zweite Runde eingezogen. Sie setzte sich in ihrem Auftaktmatch beim Grand-Slam-Turnier in Paris in zwei Sätzen gegen die Kroatin Petra Marcinko durch. Für Tatjana Maria ist das Turnier nach der ersten Runde bereits beendet. Sie verlor in zwei Sätzen gegen Elise Mertens aus Belgien. Es ist 16.03 Uhr.
4: Und wir schauen aufs Bayernwetter hier auf Bayern 1, kompakt und zuverlässig für Sie. Es ist sehr warm, es ist sehr sonnig heute am Pfingstmontag. Die Temperaturen, die liegen zwischen 26 Grad im Fichtelgebirge und 33 an der Donau bei Regensburg. Im Süden von Bayern, da ziehen ab und zu mal ein paar Wolken durch, aber die lösen sich am Abend schon wieder auf. Und auch heute Abend bleibt es warm und trocken, also wirklich perfektes Grill- und Biergartenwetter. Morgen geht's mit viel Sonne weiter. Im Oberallgäu, da erreichen die Temperaturen 28 Grad und an der Donau geht's rauf bis 35. Am Mittwoch wird's dann etwas kühler, vor allem im Norden von Franken. Sonne und Wolken wechseln sich dann ab. Der Bayern 1 Verkehrsservice erstmal mit der Entwarnung für die A70 Bamberg-Schweinfurt-Werneck zwischen Schonungen und Gochsheim. Die Geisterfahrermeldung hier ist aufgehoben. Schauen wir auf die A9 München Richtung Nürnberg zwischen Manching und Ingolstadt-Ost. Ein 2-Kilometer-Stau mit einem Plus von 15 Minuten. Und die A70 Bayreuth Richtung Bamberg zwischen Rostorf am Berg und Schesslitz. Da stehen sie gerade 2 Kilometer im Stau. Und auch hier dauert es 15 Minuten länger auf dieser Strecke. Gute und sichere Fahrt für Sie.
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4: Und wo Sie uns überall mit hinnehmen, der Marcel hat eine Nachricht und schöne Strandbilder geschickt aus Cavallino an der italienischen Adriaküste. Viele Grüße nach Bayern, schreibt er, und hört uns am Strand über die Bayern 1 Radio-App. Da freuen wir uns natürlich, Marcel. Die Nummer für Nachrichten auf unser Studio-Handy finden Sie auf bayern1.de. Meatloaf aus den 90ern und die 80er mit den Pointer Sisters. Das wäre jetzt mal der Mix zum Einstieg in die Stunde. Später gibt es noch Fürstenfeld und Don McLean. Also, Sie sind schon richtig hier.
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0: Der Mann ist im Superstar-Ruhestand, aber sowas von verdient. Phil Collins, You Can't Hurry Love aus dem Jahr 83. Da war er noch fit wie ein Turnschuh. 4:15 ist es gleich, Pfingstmontag in Bayern. Ja, und da sind jede Menge Dirndl und Lederhosen bei der Hitze unterwegs in ganz Bayern. Sind ja jede Menge Frühlingsfeste und vor allem natürlich auch in Mittelfranken viele Dirndl zu sehen. Da läuft ja die Bergkirchweih oder auch die Bergkerwa auf Hochtouren.
1: Freiheit unter Bäumen, gute Stimmung.
2: Alte Freunde und Freundinnen treffen, die man so während seiner Studienzeit getroffen hat.
3: Menge Gaudi. Gemeinsam Spaß haben.
2: Eine gute Zeit haben.
3: Einfach ein bisschen zu leben.
0: Ah, geht noch bis zum 1. Juni, die Bergkirchweih. Und falls Sie das noch nicht erlebt haben, der letzte Tag, der ist echt immer sehr besonders auf dem Berg. Ich habe ja auch mal ein paar Jahre in Erlangen gewohnt. Da wird ab etwa 23 Uhr das letzte Fass symbolisch begraben. Und dann spielt die Kapelle das Lied Lilli Marleen. Und dann winken alle mit weißen Taschentüchern der Bergkirchweih auf Wiedersehen bis zum nächsten Jahr. Also wenn Sie irgendwie in der Nähe sind, schauen Sie sich das mal an.
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80er Elektropop auf Bayern 1 vom Softcell um kurz nach halb fünf. Das Bayernwetter kompakt und zuverlässig hier auf Bayern 1. Großer Andrang an den bayerischen Eisdielen. Es ist sehr warm, sehr sonnig, 26 bis 33 Grad. Und auch heute Abend bleibt es lange warm und trocken, können Sie also schön lange draußen sitzen. Morgen geht es dann mit viel Sonnenschein in die erste Pfingstferienwoche rein. Im Oberallgäu erreichen die Temperaturen 28 Grad, an der Donau bis 35 sogar. Am Mittwoch wird es dann etwas kühler, vor allem im Norden von Franken. Und da gibt es dann einen Mix aus Sonne und Wolken. Der Bayern 1 Verkehrsservice mit minutengenauer Stauzeitmessung auf der A8 Salzburg-München. 10 Kilometer stocken zwischen Weyern und Kreuz München Süd, ein Plus von 15 Minuten. Weiter auf die A9 München Richtung Nürnberg zwischen Manching und Ingolstadt Ost, ein Stau mit einem Plus von 20 Minuten. A73 Nürnberg Richtung Bamberg zwischen Forchheim Süd und Forchheim Nord hat es einen Unfall gegeben. A99 Westumfahrung München Richtung Nürnberg zwischen Germering Nord und Lochhausen, auch hier ein Unfall und ein Stau. Die Zeitverzögerung auf dieser Strecke beträgt momentan 30 Minuten. A99 Westumfahrung München Richtung Lindau. Zwischen Lochhausen und Tunnel Aubing Sperre nach einem Unfall. Und die B533 Hengersberg-Freiung in beiden Richtungen. In Höhe Hengersberg ein Unfall mit mehreren Fahrzeugen. Bitte fahren Sie hier vorsichtig. Gute und sichere Fahrt für Sie.

0: Den Film könnte man auch mal wieder anschauen, oder? Mit Meryl Streep, Mamma Mia. Aber um gleich 4:45.
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0: Aber wir haben noch eine Idee für einen ganz großartigen Film. Es gibt so Schauspielerinnen und Schauspieler, da freut man sich einfach, wenn die mitspielen, denn man weiß, das wird ein richtig guter Film. Bei mir ist es so mit Emma Thompson, die verehre ich sehr. Hat ja nicht umsonst 2 Oscars gewonnen. Sie spielt ja zum Beispiel die Lehrerin für Wahrsagen in den Harry Potter Filmen. So gut wie die coole Chefin bei Man in Black 3. Und in dem Film Meine Stunden mit Leo in der ZDF-Mediathek, da geht es um das Thema älter werden. Und bevor Sie jetzt sagen, oh mein Gott, brauchst das? Unsere Bayern 1 Filmexpertin Walli Müller, die war damals im Kino, als er lief, und schon richtig begeistert von dem Film. Walli, was hat denn dir da so gut gefallen?
2: Man wird hier Zeuge einer eigentlich sehr intimen, peinlichen Situation, die aber humorvoll geschildert wird. Emma Thompson hat sich als verwitwete Lehrerin einen Callboy ins Hotelzimmer bestellt, weil sie das Gefühl hat, in ihrer Ehe so ziemlich alles verpasst zu haben, was mit Lust und Leidenschaft zu tun hatte, und sie braucht gewissermaßen Nachhilfestunden.
3: Also ich habe eine Liste mit Dingen, die ich gern abarbeiten würde.
4: Oh, das klingt ja sexy.
2: Der einfühlsame junge Mann merkt aber, dass die Frau erstmal eher Redebedarf hat. Und das ist das Schöne an diesem Film. Er thematisiert auf eine sehr amüsante und charmante Art Hemmungen, die viele haben und die man möglichst überwinden sollte, damit eine Paarbeziehung glücklich sein kann. Man sieht hier zwar ein Paar im Bett, aber hauptsächlich redend.
0: Dankeschön, Bayern 1 Filmexpertin Walli Müller. Meine Stunden mit Leo ist wirklich ein toller Film, kann ich Ihnen empfehlen. Steht in der ZDF-Mediathek. Den können Sie da immer antippen und anschauen, wann immer Sie Lust haben. Die 80er jetzt mit Susan Vega auf Bayern 1.

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1: Um 17 Uhr mit Thomas Frohwerk. Die Koalition in Berlin hat sich vorgenommen, die Renten- und Krankenversicherung zu stabilisieren. Dabei geht es auch darum, den Anstieg der Beiträge für die Versicherten zu bremsen. In der Diskussion rücken jetzt die Beamten immer mehr in den Fokus. Einzelheiten von Felix Rosenthal.
2: Für den Chef der Jungen Union ist klar, bei der anstehenden Rentenreform können die Pensionen nicht außen vor bleiben. Bei Table Briefings gibt Johannes Winkel das Minimalziel aus, den Anstieg der Altersbezüge von Beamten zu bremsen. Das könne durch einen Nachhaltigkeitsfaktor geschehen, wie schon bei den Renten üblich. Für den JU-Chef auch eine Frage der sozialen Gerechtigkeit. Gerecht fände es der Wirtschaftsweise Truger auch, wenn Beamte künftig in die gesetzliche Krankenversicherung einzahlen würden.
1: Finanzminister Klingbeil will sparen und hat deshalb eine Reihe von Ministerien zu Kürzungen aufgefordert. Überlegungen, auch beim Elterngeld den Rotstift anzusetzen, stoßen bei der SPD auf Widerstand. Der parlamentarische Geschäftsführer Wiese sagte der Rheinischen Post, das Elterngeld sei für viele junge Familien sehr wichtig. Er würde es vorziehen, an anderer Stelle zu sparen. Die Präsidentin des Sozialverbandes VDK, Bentele, lehnt Kürzungen ebenfalls ab und wies darauf hin, dass das Elterngeld seit 20 Jahren nicht an die Inflation angepasst worden sei. Bundesinnenminister Dobrindt ist skeptisch, ob ein Social-Media-Verbot für Kinder durchsetzbar wäre. Deswegen halte er es für wenig zielführend, sagte Dobrindt der Funke Mediengruppe. Es sei eine Grundsatzentscheidung von Familien und Eltern, wann ein Kind ein Handy erhalte. Staatliches Handeln funktioniere an dieser Stelle nicht ohne die Begleitung der Familien, so der CSU-Politiker. Soziale Medien gehörten zum Alltag. Es sei zu einfach, die Lösung des Problems nur in einem Verbot zu suchen. Die Temperaturen steigen und mit der Trockenheit auch wieder die Waldbrandgefahr in Bayern. Der Deutsche Wetterdienst meldet heute in vielen Regionen Warnstufe 4 von 5. Bis übermorgen werden es laut Gefahrenindex voraussichtlich noch mehr. Im unterfränkischen Lohr am Main ist offenes Feuer aktuell zum Beispiel komplett verboten. Das gilt auch für Feuer auf privaten Grundstücken, ausgenommen sind nur Grills. Rauchen im Wald ist laut Staatsregierung bis Oktober bayernweit verboten. Die Stadt Haar im Landkreis München ist die am besten versorgte Gemeinde in Deutschland. Das hat ein bundesweiter Vergleich des Instituts der deutschen Wirtschaft ergeben.
3: Das 23.000 Einwohnerstädtchen Haar am Rande Münchens hat vor allem beim öffentlichen Nahverkehr überzeugt, sowie bei der Dichte an Praxen, Schulen und Freizeitangeboten. Nur beim schnellen Internet hat Haar laut der Studie noch Nachholbedarf. Das Institut der deutschen Wirtschaft hat sich knapp 11.000 Kommunen angeschaut. Etwa in den Kategorien Mobilfunkabdeckung, Anbindung an den Regionalverkehr, Erreichbarkeit von Kliniken und Pflegeeinrichtungen, Kita-Versorgung und Freizeitangebote. Christine Kerler, München.
1: Es ist 17.03 Uhr.
4: Das Bayernwetter auf Bayern 1, kompakt und zuverlässig. Es ist sonnig und es ist ganz schön heiß für Mai. 26 Grad im Fichtelgebirge bis 33 im Raum Regensburg. Und auch der Abend bleibt fast schon wie im Hochsommer. Da können Sie ganz lange draußen sitzen. Morgen dann der erste offizielle Pfingstferientag. Da wird es noch heißer, bis 35 Grad dann, so rund um Regensburg. Am Mittwoch gibt es einen Mix aus Sonne und Wolken. Am Alpenrand kann es dann ganz vereinzelt mal regnen oder gewittern. Und es wird minimal kühler, vor allem im nördlichen Franken bei 22 Grad. Aber an der östlichen Donau, da wird es auch am Mittwoch wieder heiß. 32 Grad sind gemeldet. Der Bayern 1 Verkehrsservice mit minutengenauer Stauzeitmessung. Auf der A8 Salzburg Richtung München zwischen Weyern und Kreuz München Süd. 10 Kilometer stockend, ein Plus von 15 Minuten. Die A9 München Nürnberg zwischen Ingolstadt Süd und Ingolstadt Nord, ein Unfall. Auf der A73 Nürnberg Richtung Bamberg zwischen Forchheim Süd und Forchheim Nord, auch hier hat es einen Unfall gegeben. Dann weiter auf die A99, das ist die Westumfahrung München in Richtung Nürnberg. Dort ist momentan der Aubinger Tunnel nach einem Unfall gesperrt. Ein Rettungshubschrauber ist auch gerade im Einsatz. Im Moment staut es ab Freiham Mitte. Und die B533 haben wir noch, Hengersberg-Freiung in beiden Richtungen. In Höhe Hengersberg ein Unfall mit mehreren Fahrzeugen. Wir wünschen Ihnen gute und sichere Fahrt.
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4: Mit Dominik Knoll und 90er Boygroup Sound gleich von den New Kids on the Block. Und außerdem ist es super, dass Sie nicht nach Italien gefahren sind. Denn erstens mal ist das Wetter hier genauso schön warm und sommerlich. Und tolle Italienerinnen haben wir nämlich auch. Jawohl, Gianna Nannini mit ihrem 80er Foto Romanza gibt's jetzt. Ich wünsche Ihnen einen schönen und vor allem entspannten Nachmittag.
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0: zu der Musik haben viele Zähne gewackelt. Der 80er-Kino-Soundtrack zu Rocky IV, Survivor auf Bayern 1 mit Burning Heart. Und die Annegret schickt viele Grüße aus dem Münchner Schrebergarten auf unser Studio-Handy. Ich habe Schatten, ich habe Bayern 1 im Radio, besser
1: wir
0: geht
1: bleiben
0: es nicht,
1: in Verbindung.
0: Schreibt sie uns auf unser Studio-Handy. Danke für die tolle Musik heute wieder. Und ich meine, naja, da machen wir gleich weiter, Annegret, mit Kansas, Dust in the Wind, die 70er auf Bayern 1.

Achtung Autofahrer, ein Geisterfahrer auf der A8 München-Stuttgart zwischen Obermenzing und Dachau-Fürstenfeldbruck kommt Ihnen ein Geisterfahrer entgegen. Bitte fahren Sie in beiden Richtungen äußerst vorsichtig, fahren Sie nicht nebeneinander und überholen Sie nicht. Ich wiederhole nochmal, ein Geisterfahrer auf der A8 München-Stuttgart zwischen Obermenzing und Dachau-Fürstenfeldbruck. Wir melden natürlich sofort, wenn die Gefahr hier vorüber ist.

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1: Gute Nachrichten vom Bayern 1 Verkehrsservice. Entwarnung für die A8 München-Stuttgart. Zwischen Obermenzing und Dachau-Fürstenfeldbruck ist die Geisterfahrermeldung aufgehoben. Wir wünschen Ihnen gute und sichere Fahrt.

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5: Und jetzt ist es 17.30 Uhr, halb sechs, kompakt und zuverlässig, das Bayernwetter auf Bayern 1. Ja, und dieser 25. Mai, der fühlt sich fast ein bisschen an wie Hochsommer, zumindest im Raum Regensburg. Da geht's heute Nachmittag rauf auf 33 Grad. Im Fichtelgebirge sind 26, also auch schön warm. Und heute Abend bleibt es auch lange sehr mild zum Draußensitzen. Morgen wird's noch heißer, bis 35 Grad dann rund um Regensburg. Am Mittwoch gibt's einen Mix aus Sonne und Wolken am Alpenrand. Ganz, ganz vereinzelt mal Regen oder Gewitter. Und es wird auch ein bisschen kühler, vor allem im nördlichen Franken am Mittwoch. Da hat es um die 22 Grad. Im Osten an der Donau auch am Mittwoch wieder sehr heiß bei 32 Grad. Der Bayern 1 Verkehrsservice, Vorsicht bitte auf der A95 München Richtung Garmisch-Partenkirchen in der Einfahrt Penzberg-Iffeldorf. Hier sind Rehe auf der Fahrbahn. A8 Salzburg München zwischen Bayern und Kreuz München Süd, 10 Kilometer stockend, ein Plus von 15 Minuten. A8 München Stuttgart zwischen Langwied und Dreieck München Eschenried, da hat es auf der linken Spur einen Unfall gegeben. Und auf der A99 Westumfahrung München Richtung Nürnberg, da ist der Aubinger Tunnel mittlerweile wieder offen. Die Unfallstelle ist auch geräumt. Derzeit noch stockender Verkehr zwischen Freiherr Mitte und Lochhausen. Gute Fahrt.

0: Was für ein schöner Song aus dem Jahr 65 von Sonny und Cher, I Got You Babe. Die haben schöne Musik gemacht zusammen, aber Cher hat den Sonny dann irgendwann glücklicherweise mal weitergehauen, weil ein guter Ehemann war er nicht. Letzte Woche hat sie ihren 80. Geburtstag gefeiert, also eine lange tolle Karriere gemacht, die Cher, ganz ohne den Sonny. 6:15 ist es gleich am Pfingstmontag. Sie hatten doch bestimmt auch diesen einen Bravo-Moment in ihrem Leben, oder? Das legendäre Jugendmagazin feiert dieses Jahr ja 70. Jubiläum und wir haben am Samstag schon den ganzen Tag mitgefeiert und da sind so viele Geschichten von Ihnen bei uns angekommen. Strickvorlagen gab's mal in der Bravo für einen Aha-Pulli, hat eine Hörerin sich gestrickt, den hat sie heute noch. Heftesammlungen für ganze Jahrgänge, Amateurmodels und Fotografen, die den legendären Starschnitt abgelichtet haben. Also da war viel los und das war schon eine richtig schöne Zeitreise. Ganz viele Nachrichten aus Bayern und ganz Deutschland haben uns da erreicht. Über WhatsApp als Sprachnachricht oder direkt live bei uns am Studio-Handy.
1: Ich war definitiv eine der wöchentlichen Käuferinnen. Ich habe sogar im Keller in einer Erinnerungskiste aus meiner Jugendzeit noch eine Love-Story, die mich damals total bewegt hat, denn ich war großer NSYNC und Justin Timberlake-Fan. Und in einer Love-Story war er die Hauptfigur und hat dort einen Fan, der kollabiert ist, gerettet und auf Händen sonst wohin getragen. Ich glaube, ins Krankenhaus oder so. Wenn ich mir heute diese Geschichte manchmal raussuche, kriege ich echt ein dickes Grinsen im Gesicht.
2: Bin in der DDR groß geworden. Da konnte man ja die Bravo nicht so erwerben wie im restlichen damaligen Deutschland. Und dann hat man sich gefreut, wenn die Westverwandtschaft was geschickt hat und hat dann die alten Bravos verschlungen. Und ich weiß noch nach der Wende, als es dann endlich zu kaufen gab, kam die erste Bravo, die ich gekauft habe, 5 DDR-Mark und 10 Pfennig. Das hat sich irgendwie bei mir eingebrannt in der Erinnerung.
3: Die ganzen Autogramme, die ganzen Stickers, die es damals gab, mit den Tattoos. Es ist immer noch eine Bereicherung, das anzuschauen, darin zu schmökern. Man wird nicht müde, man genießt es nach wie vor noch.
0: Ja, und passend dazu ist am Wochenende auch eine neue ARD-Doku. Bravo, Headlines, Hypes und Herzschmerz über das Kultmagazin gestartet. Ab sofort in der ARD-Mediathek. Kostenlos natürlich für Sie zum Anschauen. Jetzt 80er Classic Rap von Journey auf Bayern 1.

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1: Also diesen Song hat die Pink doch exakt für solche wunderschönen Tage wie heute geschrieben, oder? Cover Me in Sunshine. Der Bayern 1 Verkehrsservice mit einer Meldung von der A3 Nürnberg-Passau. Zwischen Sinzing und Kreuz Regensburg sind Fahrradfahrer auf der Fahrbahn. Also bitte passen Sie hier gut auf.

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1: Um 6 mit Ivo Maruschik. Die Bundesregierung arbeitet an einer Rentenreform. Ende Juni soll es dazu Vorschläge geben. Der Chef der Jungen Union ermahnt sie jetzt dabei, die Beamten und ihre Pensionen nicht zu vergessen. Johannes Winkel findet, dass auch die Pensionen künftig langsamer steigen müssten. Das sei eine Frage der sozialen Gerechtigkeit, sagte er im Podcast Table Today. Und das ist nicht die einzige Idee, die die Beamten in den Blick nimmt. Felix Rosenthal mit Einzelheiten.
2: Gerecht fände es der Wirtschaftsweise Truger auch, wenn Beamte künftig in die gesetzliche Krankenversicherung einzahlen würden. Durch deren gutes Gehalt könnte die Kassenlage der GKV gestärkt werden, sagte Truger der Neuen Osnabrücker Zeitung. Die Beitragszahler sind nach Ansicht des Ökonomen bereits stark belastet, etwa weil sie die Gesundheitsversorgung von Bürgergeldempfängern mitfinanzieren müssten. Hier mache sich der Bund einen schlanken Fuß, so Truger.
1: Der Ebola-Ausbruch in Afrika weitet sich noch aus. Die Weltgesundheitsorganisation spricht inzwischen von mehr als 220 Toten und sie geht davon aus, dass die Epidemie sich weiter verschlimmert, bevor Gegenmaßnahmen wirken und die Lage sich bessert. Aus dem ARD-Studio für Zentralafrika, Bettina Rühl.
3: Der gegenwärtige Ausbruch ist bereits der 17. in der Demokratischen Republik Kongo. Im Gesundheitssystem gibt es deshalb auf allen Ebenen viel Erfahrung mit der Bekämpfung von Ebola. Allerdings machen Konflikte in der betroffenen Region, eine schlechte Infrastruktur, fehlende Ressourcen und das Misstrauen der Bevölkerung gegenüber der Regierung, den Helferinnen und Helfern, die Arbeit schwer.
1: Gut ein Jahr nach seiner Wahl hat Papst Leo XIV. Seine erste Enzyklika veröffentlicht. Das sind Lehrschreiben, die die Haltung der Kirche zu aktuellen Problemfeldern festlegen. Und der Papst hat die KI in den Mittelpunkt gestellt. Künstliche Intelligenz könne dem Menschen schaden, wenn der Umgang damit nicht verantwortungsbewusst sei.
4: Er warnte vor der Illusion, dass der Mensch besser, wertvoller oder glücklicher werde, wenn er seine Schwächen an eine fehlerfreie KI auslagern könne. Leo XIV. Stellt in seiner Enzyklika Forderungen für die verschiedenen Lebensbereiche auf. So fordert er etwa eine Bildung an Schulen, die sich den Herausforderungen der künstlichen Intelligenz anpasse. Und er macht darauf aufmerksam, dass die gerechte Verteilung von Gütern nun auch den digitalen Raum betreffe. Anna Giordano, Rom.
1: Fast 120.000 Techno-Fans haben am Pfingstwochenende im Allgäu gefeiert. Diese Zahl nennen die Veranstalter des Icarus-Festivals in Memmingerberg. Deutlich mehr als bei früheren Ausgaben des Festivals. Die Polizei ist zufrieden. Bei der An- und Abreise der Besucher gab es kaum Probleme und insgesamt hätten die Techno-Fans sich überwiegend vorbildlich verhalten, hieß es. Allerdings wurden auch Drogen konsumiert. Hier sprechen die Ermittler von einer niedrigen dreistelligen Anzahl an Straftaten. Im Münchner Tierpark Hellerbrunn hat ein 23-Jähriger für einen ungewöhnlichen Polizeieinsatz gesorgt. Der Mann hatte offenbar alkoholisiert, außerhalb des Parks gegen Steine getreten. Dabei verlor er seinen Schuh. Der flog über einen knapp 2 Meter hohen Zaun. Der Mann kletterte ihm hinterher und fand sich dann im Bisongehege wieder. Als er das bemerkte, flüchtete er hinter einen Elektrozaun und rief die Polizei. Die befreite ihn dann zusammen mit Tierparkmitarbeitern. Den Bisons ist nichts passiert. 18.03 Uhr.
5: Entschuldigung. Sehr schön im Bisongehege gelandet. Naja, ist ja nochmal gut gegangen. Das Bayernwetter auf Bayern 1, kompakt und zuverlässig. Wolkenloser Himmel in Straubing, Niederbayern bei 30 Grad, 28 Grad aktuell in Augsburg. Und der Pfingstmontag bleibt sehr, sehr sommerlich bis in den späten Abend rein. Morgen wird es dann noch heißer, 35 Grad rund um Regensburg. Am Mittwoch gibt es einen Mix aus Sonne und Wolken nur am Alpenrand. Da könnte es ganz vereinzelt mal regnen oder auch gewittern. Und es wird ein bisschen kühler, vor allem im Norden von Franken. Da hat es noch 22 Grad am Mittwoch, aber an der östlichen Donau wird es wieder sehr heiß. Da geht es rauf auf 32 Grad. Der Bayern 1 Verkehrsservice mit minutengenauer Stauzeitmessung. Die A8 Salzburg Richtung München zwischen Weihern und dem Kreuz München Süd. Da stockt es auf 9 Kilometer, 15 Minuten Zeitverzögerung aktuell. A8 München Stuttgart zwischen Langwied und dem Dreieck München Eschenried Sperre nach einem Unfall. Aktuell staut es ab dem Kreuz München West. Die A9 Berlin Richtung Nürnberg zwischen Sophienberg und Trockau hat es einen Unfall gegeben. Und die B2 Mittenwald Richtung Weilheim vor dem Tunnel Oberau Blockabfertigung wegen zu hoher Verkehrsbelastung. Bitte bleiben Sie auf der B2, die Ortsdurchfahrt Oberau. Die ist auch völlig überlastet. Wir wünschen Ihnen gute Fahrt.
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5: Die ersten leicht geröteten Nasen des Jahres gibt es schon nach diesem super Sonnenwochenende zu sehen. Also falls Sie morgen wieder ran müssen in der Arbeit, hoffe ich, Sie haben sich gut erholt. Und morgen ist ja auch nicht ganz so viel los. Auf den Straßen sind ja Pfingstferien. Der Soundtrack der Erfolgsserie Friends gleich bei uns. I'll Be There For You von den Rembrandts. Und vorher das gute Dirty Dancing-Gefühl mit Patrick Swayze. Ich bin Dominik Knoll. Schön, dass Sie bei uns sind.
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0: Die 80er, das war die schönste Zeit meines Lebens, das sagt Sandra bis heute. Everlasting Love. Um 17:45 jetzt.
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0: 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Und jetzt Classic Rock von Nazareth auf Bayern 1.

0: Mit Laura Branigan ist es jetzt aber sowas von genau 6:30 und wir schauen aufs Bayernwetter hier auf Bayern 1. Kompakt und zuverlässig. Die Nacht, die bleibt schön klar zum Sterne schauen. 17 bis 9 Grad, so gehen die Temperaturen runter. Morgen wird es dann noch heißer, bis 35 Grad rund um Regensburg am Mittwoch. Da gibt es Sonne und Wolken im Wechsel. Am Alpenrand kann es ganz vereinzelt mal regnen oder auch gewittern. Und es wird ein bisschen kühler im nördlichen Franken, 22 Grad. An der östlichen Donau wird es am Mittwoch noch mal heiß, 32 Grad. Der Bayern 1 Verkehrsservice mit minutengenauer Stauzeitmessung. Wir starten auf der A7 Fürsten Richtung Ulm zwischen Illertissen und Dreikittistetten. Ein 5 Kilometer Stau mit einem Plus von 25 Minuten. A8 Salzburg Richtung München zwischen Weihern und Kreuz München Süd. 8 Kilometer stockend, 14 Minuten Plus. A8 München Stuttgart zwischen Langwied und Dreieck München Eschenried Sperre nach einem Unfall. Momentan staut sich's ab dem Kreuz München West. Die A93 Rosenheim Richtung Kiefersfelden zwischen Inntal-Dreieck und Grenzübergang Kiefersfelden. Immer wieder kurze Sperrungen, da ist die linke Spur durchgehend gesperrt. A95 Garmisch-Partenkirchen Richtung München zwischen Dreieck-Starnberg und Fürstenried. Sperre nach einem Unfall, da ist immer noch ein Rettungshubschrauber im Einsatz. Momentan 4 Kilometer Stau. Und die B2 Mittenwald Richtung Weilheim vor dem Tunnel Oberau. Blockabfertigung wegen zu hoher Verkehrsbelastung. Bitte bleiben Sie unbedingt auf der B2, denn die Ortsdurchfahrt Oberau, die ist auch stark überlastet. Wir wünschen Ihnen trotzdem gute und sichere Fahrt.
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Der Mann, der sich einen Truthahn als Haustier gehalten hat auf seinem Anwesen, war ja ein großer Tierfreund, Elvis Presley. Ab 19 Uhr gleich, da haben wir wieder unsere musikalischen Klassenbesten für Sie, die Bayern 1er. Und zum 70. Jubiläum nur Nummer 1 Hits aus dem Bravo-Charts. Da ist so cooler Kram dabei. Die Beatles zum Beispiel, die Kelly Family, Green Day, Nena und auch die Bay City Rollers. Also wirklich die ganze Bandbreite an Rock und Pop der letzten Jahrzehnte gibt es da gleich ab 19 Uhr mit Björn Strössner. Und wir könnten uns morgen wieder hören, wenn Sie Lust haben. Die blaue Couch, unser Radio Talk mit einer Sportskanone. Damit meine ich nicht mich, sondern meinen Gast Anne Haug. Als erste Deutsche hat sie nämlich 2019 den Ironman auf Hawaii gewonnen. Diese Frau weiß wirklich, wie man über Grenzen geht und das wird sie uns erzählen morgen ab 19 Uhr. Ich wünsche Ihnen noch einen schönen Abend jetzt mit Billy Idol auf Bayern 1.

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1: Um 7 mit Ivo Maruschik. Wie alle Ministerien soll auch das Familienressort sparen. Das könnte auch Kürzungen beim Elterngeld bedeuten. Aber dagegen regt sich Widerstand, vor allem in der SPD, wie Silan Azemi berichtet.
2: Die Leistung sei für junge Familien sehr wichtig, sagte der parlamentarische Geschäftsführer Wiese. Er rief Familienministerin Prien von der CDU auf, in ihrem Etat in anderen Bereichen zu sparen. Zuvor hatte die stellvertretende SPD-Fraktionschefin Schmidt gefordert, auf pauschale Kürzungen beim Elterngeld zu verzichten. In diesem Sinne äußerte sich auch der Vorsitzende der Jungen Union, Winkel. Er nannte es absurd, milliardenschwere Rentenerhöhungen zu beschließen und gleichzeitig das Elterngeld zu kürzen. Mit Blick auf die anstehende Rentenreform plädierte der CDU-Politiker dafür, auch die Pensionen einzubeziehen.
1: Seit Monaten wird in Deutschland über ein Social-Media-Verbot für Kinder unter 14 diskutiert. Nun hat sich auch Bundesinnenminister Dobrindt dazu geäußert. Und er ist skeptisch, ob so ein Verbot sein Ziel erreicht. Markus Schleicher berichtet.
3: Ein einfaches Verbot halte ich für schwer durchsetzbar, hat Dobrindt der Funke Mediengruppe gesagt. Eltern müssten grundsätzlich entscheiden, wann ein Kind ein Handy erhalte. Die Verantwortung lasse sich nicht komplett abschieben, weder in die eine noch in die andere Richtung. Dobrindt meint, dass staatliches Handeln nicht ohne Begleitung der Eltern funktioniert. Zumal soziale Medien mittlerweile zum Alltag dazugehörten. Laut einer neuen Umfrage sind 2/3 der Menschen in Deutschland für ein Verbot von Social Media für unter 14-Jährige.
1: Wenn Hoffnung Schule macht, das war in diesem Jahr das Motto des Bayerischen Evangelischen Kirchentags auf dem Hesselberg. Schon seit 75 Jahren feiern die Lutheraner diesen Kirchentag auf dem Berg, auf dem es ein Bildungszentrum gibt. 10.000 Menschen sind heute auf den Hesselberg gekommen. Den Abschluss bildete eine Friedensandacht mit Landesbischof Kopp. Seit 30 Jahren wird in Berlin an Pfingsten der Karneval der Kulturen gefeiert, mit Samba-Trommeln und allen möglichen anderen Musikrichtungen aus der ganzen Welt. Und der Karneval der Kulturen bleibt eines der größten Feste der Stadt. Mehr als 1,1 Millionen Menschen waren dabei, sagen die Veranstalter. Allein 770.000 beim Umzug durch die Stadtteile Kreuzberg und Neukölln. Die Veranstalter beklagen allerdings auch, dass die bürokratischen Hürden immer höher werden und dass es immer schwieriger werde, den bunten Karneval zu organisieren. Die deutsche Eishockey-Nationalmannschaft trifft in gut einer Stunde zum Abschluss der Vorrunde bei der Weltmeisterschaft auf Außenseiter Großbritannien. Die Chancen auf die Viertelfinalteilnahme sind aber gering.
4: Der direkte Konkurrent Lettland hat sich gegen Großbritannien keine Blöße gegeben und mit 6:0 gewonnen. Vor dem letzten Spieltag haben die Letten nun 9 Pluspunkte und damit 2 mehr als die DEB-Auswahl. Das bedeutet, selbst wenn Deutschland heute sein letztes Vorrundenspiel gegen Großbritannien wie erwartet gewinnt, benötigt Lettland in seinem finalen Vorrundenspiel gegen die ebenfalls sehr schwachen Ungarn nur noch einen einzigen Punkt.
1: Burkhard Hupe berichtete, es ist 19.03 Uhr.
5: Eishockey spielen, keine schlechte Idee bei der Hitze. Eis essen, eine noch bessere. Kompakt und zuverlässig, das Bayernwetter auf Bayern 1. Und hoffentlich auch mein Deo. Es wird ein schöner, langer Draußensitzabend, Biergarten, Kerber, Volksfest. Das geht heute alles, auch ohne Pulli oder Jäckchen. In der Nacht immer noch 17 Grad an der Donau bis 9 Grad in manchen Alpentälern. Morgen ist es auch sonnig und heiß, maximal 28 Grad im Oberallgäu bis 35 Grad im Raum Regensburg. Mittwoch schieben sich auch mal ein paar Wolken vor die Sonne, Gewitter, wenn überhaupt, nur an den Alpen, 22 bis 32 Grad dann maximal. Donnerstag bleibt's trocken, nach einem recht kühlen Vormittag werden es wieder 21 bis 29 Grad. Der Bayern 1 Verkehrsservice mit minutengenauer Stauzeitmessung. Die rechnet auf der A7 Füssen Richtung Ulm zwischen Altenstadt an der Iller und dem Dreieck Kittistetten 7 Kilometer Stau an einer geräumten Unfallstelle. Sie brauchen trotzdem noch 22 Minuten länger als normal. A8 Salzburg Richtung München zwischen Weyern und dem Kreuz München Süd 8 Kilometer stockend und 12 Minuten länger. A8 München Richtung Stuttgart zwischen Langwied und dem Dreieck München-Eschenried Sperre nach einem Unfall, aktuell 2 Kilometer Stau ab dem Kreuz München West. A93 Rosenheim Richtung Kiefersfelden zwischen Inntal-Dreieck und dem Grenzübergang Kiefersfelden mehrfach kurzfristige Sperrungen. Die linke Spur ist hier blockiert. A94 München Richtung Passau zwischen Dagelfing und Riem mehrere Unfälle. A95 Garmisch-Partenkirchen Richtung München zwischen dem Dreieck Starnberg und Fürstenried Sperre nach einem Unfall. Auch hier staut es sich. Und noch die B2 Mittenwald Richtung Weilheim vor dem Tunnel Oberau. Blockabfertigung wegen zu hoher Verkehrsbelastung. Gute und sichere Fahrt und auch gute Nerven, wenn es länger dauert.
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5: Hallo, wir machen uns einen schönen Sommerabend zusammen mit einem Musikspecial. An normalen Montagen hören Sie immer ab 20 Uhr auf Bayern 1 Nummer 1 Hits nonstop. Heute am Feiertag fangen wir eine Stunde früher an und feiern 70 Jahre Bravo. Wir tauchen ein in die Welt der Starschnitte, Autogrammkarten, Dr. Sommer und vor allem der Bravo-Charts. Passend zur neuen Doku in der ARD-Mediathek Bravo, Headlines, Hypes und Herzschmerz, gönnen wir uns 4 Stunden lang Nummer 1 Hits aus den Bravo-Charts. Die Lesercharts, die eben zeigen, welche Hits haben wir wirklich in unseren Kinderzimmern gehört. Da ist viel dabei, was Sie an diesem Pfingstwochenende erst auf einer Kerber mitgesungen haben. Wir starten unsere Zeitreise in den 70ern mit Smokey, Living Next Door to Alice. Für uns weiter unsterblich, der coolste Star der 80er, Falco, der Kommissar. Und der Soundtrack ins neue Jahrtausend hinein kommt von Britney Spears, Oops, I Did It Again.
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8: Sally,

0: Sam. Britney Spears in der Bayern 1er Spezialausgabe am Pfingstmontag. Oops, I did it again, was auf Deutsch so viel heißt wie na bravo. Wir feiern heute den Geburtstag der zeitweise weltweit größten Jugend- und Musikzeitschrift.
1: Die Bravo kennt jeder.
2: Dr. Sommer.
3: Hat auch jeder gelesen in der Klasse.
4: Zur Bravo fällt mir Nena ein. Zur Bravo fällt mir der Starschnitt ein, den man sammeln konnte.
1: Die Poster, die man sich dann ins Zimmer gehangen hat, ne? Anstatt der Tapete an die Wand geklatscht.
5: Die Foto-Love-Story habe ich auch gelesen, ja. Gerne sogar.
6: In der 5. Klasse war ich eine der wenigen, die es gekauft hat. Und die ist natürlich dann, ich glaube, im Kunstunterricht ist sie dann spazieren gegangen von einem zum anderen.
0: Da ist es ja auch sinnvoll, denn so ein paar Anregungen fürs Aktzeichnen waren da ja auch drin. Uns interessieren heute Abend aus 70 Jahren Bravo weniger die Nuggetten, sondern die Musik und die Hits. Die Spitzenreiter der Bravo-Charts von Roy Orbison bis zur Rockhymne von Guns N' Roses, November Rain, gleich auf Bayern 1. Die zwei Herren hier haben es in den 80ern mit 5 Hits auf Platz 1 der Bravo-Charts geschafft. Die Pet Shop Boys. Ungewöhnlich, denn sie waren da schon deutlich älter als andere Popstars, so um die 30. Aber der Sänger Neil Tennant wusste halt, wie es geht. Er war selbst mal Redakteur bei der Zeitschrift Smash Hits, so eine Art englischen Bravo. Eins der zeitlosen Meisterwerke der Pet Shop Boys auf Bayern 1? Superbia.

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5: 19 Uhr, gleich 32, der Bayern 1 Verkehrsservice mit minutengenauer Stauzeitmessung. Die schlägt an auf der A8 Salzburg Richtung München zwischen Weihern und dem Kreuz München Süd. 6 Kilometer stockender Verkehr heißt, sie brauchen 10 Minuten länger als normal. Auf der A8 München Richtung Stuttgart wurde die Sperre aufgehoben. Zwischen Obermenzing und Langwied noch 3 Kilometer Stau. A94 München Richtung Passau zwischen Dagelfing und Riem mehrere Unfälle. A95 Garmisch-Partenkirchen Richtung München zwischen dem Dreieck Starnberg und Fürstenried Sperre nach einem Unfall. Hier staut es sich. Noch auf die B2 Mittenwald Richtung Weilheim vor dem Tunnel Oberau. Blockabfertigung wegen zu hoher Verkehrsbelastung. Gute und sichere Fahrt.
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5: 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Hallo, wir lassen das lange Pfingstwochenende zusammen ausklingen mit Nummer 1 Hits aus den Bravo-Charts. Die Bravo wird in diesem Sommer 70 und auch wenn Sie sie nie gelesen haben, diese Zeitschrift hat unseren Musikgeschmack und die Popgeschichte doch nachhaltig geprägt. Denken Sie mal an das Logo der Band ABBA. Da ist ja ein B verkehrt rum. Trotzdem, oder genau deshalb, ein weltberühmter Schriftzug. Passiert ist das bei einem Fotoshooting für die Bravo, weil Benny ein B verkehrt herumgehalten hat. Beeindruckend im wahrsten Sinne des Wortes, wie auch die vielen Hits von ABBA, Gimme, Gimme, Gimme, A Man After Midnight.
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Klaus Meine von The Scorpions pfeift und bläst heute 78 Geburtstagskerzen aus. Wind of Change in den Bayern 1ern, 1991 Nummer 1 in Bayern, Deutschland, Österreich, der Schweiz und auch in den Bravo-Charts. Die Bravo wird in diesem Sommer 70, das feiern wir heute Abend in den Bayern 1ern, denn es ist ja auch ein bayerisches Jubiläum. Die Redaktion der Bravo saß lange in München. Von der Landeshauptstadt aus wurden dann Stars entdeckt, gemacht und weiter gepusht. Freue mich auch über Ihre Erinnerungen an die Bravo-Häftler auf dem Studio-Handy. Nummer finden Sie auf bayern1.de. Elke aus Uffing im Landkreis Garmisch-Partenkirchen schreibt, sie hatte zwei Starschnitte an ihrer Kinderzimmertür. Nach innen den hübschen Live Garrett, auf der anderen Seite, auf der Außenseite Kiss. Zur Abschreckung. Ich kann mich erinnern, dass in den 80ern viele Madonna in Lebensgröße an der Wand hatten. Ein Starschnitt, der so aussah, als ob sie auf dem Boden krabbelt und eine Kontaktlinse sucht. Madonna hat ja hier angefangen. Als Background-Tänzerin von Patrick Hernandez. Ein paar Jahre später war sie selbst mehrfach Platz 1 in den Bravo-Charts mit allem, was dazugehört. Viele Poster, Autogrammkarten und eben der legendäre Starschnitt. Ein Hit von ihr ist im Prinzip die vertonte Dr. Sommer-Seite. Da geht es um ungewollte Schwangerschaft und dazu findet der werdende Opa den zukünftigen Schwiegersohn auch noch nicht so doll. Papa Don't Preach, Madonna auf Bayern 1.

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1: Um 8 mit Ivo Maroschik. Die Bundesregierung will den Rotstift ansetzen, und zwar bei allen Ressorts und bei vielen Leistungen, auch beim Elterngeld. Dagegen regt sich aber schon Widerstand. Hände weg vom Elterngeld, heißt es zum Beispiel vom Sozialverband VDK, dessen Vorsitzende Bentele spricht von einem falschen Signal zur falschen Zeit. Das Elterngeld sei ohnehin 20 Jahre lang nicht an die Inflation angepasst worden. Und auch in der SPD wird Kritik laut. Parlamentsgeschäftsführer Wiese würde es begrüßen, wenn Familienministerin Prien an anderer Stelle Einsparpotenziale findet. Und der Chef der Jungen Union, Winkel, findet, man müsste eher bei den Beamtenpensionen sparen als beim Elterngeld. Die Ebola-Epidemie in der Demokratischen Republik Kongo wird immer schlimmer. Der Chef der Weltgesundheitsorganisation Tedros hat mitgeteilt, dass im Kongo und im Nachbarland Uganda inzwischen mehr als 220 Menschen an dem Virus gestorben sind. Aus dem ARD-Studio Zentralafrika, Bettina Rühl.
2: Tedros bedauerte, das Virus verbreite sich derzeit schneller, als das medizinische Personal auf den Ausbruch reagieren könne. Kongos Nachbarland Uganda hatte im Laufe des Tages 2 weitere Fälle bestätigt. Damit steigt die Zahl dort auf 7. Tedros warnte, alle Nachbarländer des Kongo seien einem hohen Risiko ausgesetzt und sollten sofort Gegenmaßnahmen ergreifen.
1: Papst Leo XIV. Hat sich ausführlich mit künstlicher Intelligenz beschäftigt. Die Auswirkungen der KI auf die Menschen und die Gesellschaft sind Thema seines ersten Lehrschreibens. Und er sieht Chancen, aber vor allem Risiken in der Entwicklung, wie Tillmann Kleinjung berichtet.
3: Er kritisiert ziemlich unverblümt die Macht der großen Tech-Konzerne, natürlich insbesondere in den USA. Er sagt, dass diese neue technologische Entwicklung vor allem in den Händen von sehr, sehr wenigen liegt, die nicht kontrolliert werden. Er fordert hier Regeln, Kontrolle. Er befürchtet auch einen neuen Kolonialismus, dass der Mensch als Datenrohstoff ausgebeutet wird. Er sieht die Gefahr, vor allem in den sozialen Medien, dass auf den Plattformen KI dazu genutzt wird, als Brandbeschleuniger zu dienen.
1: Entwarnung in Kalifornien. Seit Tagen wird dort vor der drohenden Explosion eines Chemietanks gewarnt. Aber diese Gefahr ist offenbar gebannt. Durch einen Riss im Tank sei der Druck im Inneren gesunken, hieß es von der Feuerwehr im Orange County. 50.000 Menschen waren aufgerufen, ihre Häuser zu verlassen. Sie sollen aber vorerst noch nicht zurückkehren. Der Tank enthält 30.000 Liter einer leicht brennbaren Chemikalie. Im Salzburger Land ist ein Mountainbiker aus Bayern tödlich verunglückt. Der 18-Jährige stürzte bei einer Downhill-Abfahrt in der Nähe von Leogang im Pinzgau. Ein Rettungshubschrauber brachte ihn noch in ein Krankenhaus, aber die Ärzte dort konnten ihm nicht mehr helfen. Nach Informationen des ORF sind in Leogang letztes Jahr schon 2 Menschen beim Downhill-Fahren ums Leben gekommen. Der Betreiber des Bikeparks habe die Abfahrten daraufhin überprüfen lassen und neue Warnschilder aufgestellt. Es ist 20.03 Uhr.
4: Kompakt und zuverlässig das Bayernwetter auf Bayern 1. Die erste Pfingstferienwoche ist sonnig, heiß und trocken. Abends lange draußen sitzen macht auf jeden Fall Spaß. In der Nacht geht's runter auf 9 bis 17 Grad. Morgen freuen wir uns dann über schattige Plätze. Wird noch wärmer als heute. 28 bis 35 Grad sind drin. Mittwoch kommen mehr Wolken dazu, Gewitter aber nur in Alpennähe. Wir schaffen 22 Grad im Frankenwald bis 32 Grad an der Donau. Die Nacht zum Donnerstag ist dann ein bisschen kühler und besonders gut zum Durchlüften. Tagsüber wird's aber weiter trocken und sonnig sein mit 21 bis 29 Grad. Der Bayern 1 Verkehrsservice mit minutengenauer Stauzeitmessung. Wir schauen auf die A3 Linz Richtung Passau zwischen Pocking und Passau Süd. 2 Kilometer Stau, heißt, Sie brauchen 15 Minuten länger als normal. A94 Passau Richtung München zwischen Schwindeck und Dorfen, Sperre wegen Bergungsarbeiten. Die Umleitung führt Sie über die U56. A95 Garmisch-Partenkirchen Richtung München zwischen dem Dreieck Starnberg und Fürstenried, Sperre nach einem Unfall. Es staut sich schon ab Schäftlarn. B2 Mittenwald Richtung Weilheim vor dem Tunnel Oberau, Blocker Abfertigung wegen zu hoher Verkehrsbelastung und noch auf die B14 Ansbach Richtung Nürnberg in Höhe Petersaurach ein Unfall. Gute und sichere Fahrt.
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4: Hallo, das, was wir früher nur heimlich geholt haben, dürfen wir heute ganz entspannt feiern. Denn es ist irgendwo Kult und ein wichtiges Stück Popgeschichte. Die Bravo wird 70. Silvia aus Vaterstetten erinnert sich in einer Sprachnachricht auf dem Bayern 1 Studio-Handy.
6: Die Mädchen hatten alle Bravos. Ich wollte die Erlaubnis, auch mir eine Bravo zu kaufen. Und mein Vater hat gesagt, erst kontrolliere ich die Zeitung. Ich habe natürlich ganz geschickt mir eine von einer Freundin ausgeliehen. Die schlimmen Seiten wie Dr. Sommer und die Love Story der Woche oder was auch immer rausgerissen. Und leider ist mein Vater draufgekommen, weil die Seitenzahl natürlich nicht fortlaufend stimmte. Und so habe ich mir jetzt mal wieder eine Bravo gekauft, ohne zu fragen. Und ich werde dieses Bild an meine Eltern schicken und sagen, jetzt darf ich.
4: Tja, da geht's mir fast genauso. Ich dürfte für die Bayern 1 heute die Bravos aus den 70 Jahren nur durchgucken und nur die Hitparadenseite. Den Rest haben meine Chefs zugeklebt, damit ich auch wirklich nur die besten Nummer 1-Hits von dort raussuche. Wir hören The Beatles. Die hat die Bravo in den Anfangstagen quasi gesponsert. Die Bravo Beatles Blitztournee hat die Beatlemania in Deutschland so richtig angefeuert. Und auch Aha haben's mit vielen Songs in den Bravo-Charts ganz nach oben geschafft. Stay on these roads.
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0: Kim Wilde rockt seit den 80ern und heute diesen sommerlichen Abend mit Checkered Love auf Bayern 1. Das Schöne an Musik, sie nimmt uns weg aus dem Alltag und wir können für ein paar Minuten wieder 15 sein. Nach diesem Motto feiern wir heute ein Bayern 1er Spezial. Nur Nummer 1 Hits aus den Bravo Charts. Zum 70. Geburtstag der Zeitschrift, die jeder von uns schon mal in der Hand hatte. Und sie waren das Authentischste, was die Bravo je hatte. Die Kelly Family. Das behauptet zumindest Angelo Kelly in der neuen Doku jetzt zum 70. Geburtstag des Heftes. Die empfehle ich Ihnen, sehen Sie kostenlos und werbefrei in der ARD Mediathek. Bravo, Headlines, Hypes und Herzschmerz. In drei Teilen blicken wir hinter die Kulissen der Popwelt. Es wird viel gefeiert, aber auch ganz ehrlich gezeigt, da ist einiges nur Schein. Die Stars kommen selbst zu Wort, wie eben Angelo Kelly. Er erzählt über seinen Weg, wie er und seine Familie von Straßenmusikern zu Superstars geworden sind, auch dank der Bravo. Ja, und wie er dann als 13-Jähriger ein Liebeslied für ein Mädchen schreibt. I Can't Help Myself ist einer der größten Hits der Kelly Family geworden in Deutschland und auch in den Bravo-Charts. Allerdings wurde im Heft behauptet, das sei ein Lied von Angelo für seinen Vater. Obwohl er im Interview ganz was anderes erzählt hat. Er beschwert sich bei der Bravo-Redakteurin seines Vertrauens und kriegt als Antwort, ja, das hat der Chef im letzten Moment geändert, weil wenn wir geschrieben hätten, du bist in jemanden verliebt, hätte das zu viele weibliche Fans enttäuscht. Alles nur Show. Auf Bayern 1 jetzt der Song so unverfälscht, wie er gedacht ist. Als Liebeserklärung von Angelo Kelly an Kiara. Mitte der 90er hat er sich verliebt und bis heute ist er mit ihr verheiratet. I Can't Help Myself.
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Sweet Fox on the Run. Der Soundtrack für das sommerliche Bayern an Pfingsten kommt heute aus der Heimat von Dr. Sommer. Die Bayern 1er heute mit den besten Nummer 1 Hits, die die Bravo-Charts zu bieten haben. Vor 70 Jahren ging's los mit der Bravo und sie hat uns musikalisch durch alles begleitet, was Spaß macht. Rock, Disco und perfekter Pop aus den 80ern. Wham! 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

0: Go Go gibt's gleich. Kurz vor 9:30 der Bayern 1 Verkehrsservice mit minutengenauer Stauzeitmessung. Wir schauen auf die A8 Salzburg Richtung München zwischen Anger und Neukirchen. 3 Kilometer Stau. Hier steht ein kaputtes Auto, 2 Spuren sind blockiert und sie brauchen 25 Minuten länger als normal. A94 Passau Richtung München zwischen Schwindeck und Dorfen. Sperre wegen Bergungsarbeiten. Es gibt eine Umleitung über die U56. Im Moment 3 Kilometer Stau in dem Bereich in der Gegenrichtung München Richtung Passau. A95, Garmisch-Partenkirchen Richtung München. Zwischen Dreieck Starnberg und Fürstenried Sperre nach einem Unfall. Er staut sich bereits ab Schäftlarn. Gute und sichere Fahrt.
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Olli P. in den Bayern 1ern in den 90ern ganz groß mit Flugzeuge im Bauch. Und auch als Schauspieler in gute Zeiten, schlechte Zeiten. Für ihn ist ein Traum wahr geworden und er muss sich heute immer noch jeden Tag zwicken, dass er es wirklich geschafft hat und es nicht nur ein Traum geblieben ist. Er ist vom Bravo-Leser und Riesen-David-Hasselhoff-Fan selbst zum Star geworden. Das erzählt Olli P. auch sehr sympathisch in der ARD-Mediathek in der Doku Bravo, Headlines, Hypes und Halsschmerz. Können Sie ab sofort, immer wenn Sie Lust haben, streamen. Die Doku zum 70. Jubiläum der Bravo. Und wir blättern deshalb heute, während Sie grillen oder bei einem schönen Getränk noch ein bisschen draußen sitzen, auch in der Bravo. Hauptsächlich auf der Hitparadenseite. Wir spielen heute Abend nur Nummer 1 Hits aus den Bravo-Charts. Diese Hitparadenseite war für mich auch tatsächlich der Grund, warum ich das Heftler gekauft habe. Und die Songbooks, also die Liedertexte mit deutscher Übersetzung. Solange ich noch kein Englisch hatte, wusste ich ja nicht, was die da so singen und wie ich meine Kassetten, die ich vom Radio aufgenommen habe, richtig beschrifte. Sonst hätte ich ja Prince mit Z geschrieben. Wir tauchen in die 80er. Auch er ein singender Schauspieler. Don Johnson, der Held aus Miami Vice. Die Bravo hat uns seinen Modestil erklärt und ihn auch als Sänger gefeiert. Nummer 1 1986 in den Bravo-Charts mit Heartbeat.

Der Bayern 1 Verkehrsservice. Vorsicht auf der A3 Nürnberg Richtung Passau. Zwischen Passau Nord und der Raststätte Donautal West ist es gerade gefährlich. Hier brennt ein Auto und es sind Leute auf der Fahrbahn.

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1: Um 9 mit Ivo Maruschik. So wie alle Ministerien soll auch das Familienressort sparen. Das könnte auch Kürzungen beim Elterngeld bedeuten. Aber dagegen regt sich Widerstand, vor allem in der SPD, wie Sinan Azemi berichtet.
2: Die Leistung sei für junge Familien sehr wichtig, sagte der parlamentarische Geschäftsführer Wiese. Er rief Familienministerin Prien von der CDU auf, in ihrem Etat in anderen Bereichen zu sparen. Zuvor hatte die stellvertretende SPD-Fraktionschefin Schmidt gefordert, auf pauschale Kürzungen beim Elterngeld zu verzichten. In diesem Sinne äußerte sich auch der Vorsitzende der Jungen Union, Winkel. Er nannte es absurd, milliardenschwere Rentenerhöhungen zu beschließen und gleichzeitig das Elterngeld zu kürzen. Mit Blick auf die anstehende Rentenreform plädierte der CDU-Politiker dafür, auch die Pensionen einzubeziehen.
1: Der Ebola-Ausbruch in Afrika weitet sich noch aus. Die Weltgesundheitsorganisation spricht inzwischen von mehr als 220 Toten und sie geht davon aus, dass die Epidemie sich weiter verschlimmert, bevor die Gegenmaßnahmen wirken. WHO-Generaldirektor Tedros will morgen in die Demokratische Republik Kongo reisen, wo die Ebola-Epidemie zuerst ausgebrochen ist und wo die meisten Opfer zu beklagen sind. In ihrem Urlaub in Indonesien sind zwei Österreicher tödlich verunglückt. Die Frau und der Mann waren zusammen unterwegs zu einem beliebten Wasserfall auf der Insel Flores, als unter ihnen eine Hängebrücke zusammenbrach.
3: Die hölzerne Brücke habe plötzlich laut geknackt, dann sei das österreichische Paar in die Tiefe gestürzt. Das erzählt ihr Reiseführer, der die beiden in dem Moment gefilmt hat, einem balinesischen Nachrichtenportal. Fotos zeigen, wie einige Holzplanken in der etwa 50 Meter langen Hängebrücke fehlen. Die Leichen seien am Sonntag aus dem Fluss geborgen worden, so der Chef der örtlichen Such- und Rettungsbehörde. Unglücke dieser Art passieren in Indonesien immer wieder. Schlecht gewartete alte Infrastruktur kann eine Gefahr für Urlauber sein. Jennifer Johnston aus dem ARD-Studio Südostasien.
1: Sommertemperaturen in Bayern, aber mit der Trockenheit steigt auch wieder die Waldbrandgefahr. Der Deutsche Wetterdienst meldet in vielen Regionen Warnstufe 4 von 5. Bis übermorgen werden es voraussichtlich noch mehr. Im unterfränkischen Lohr am Main ist offenes Feuer aktuell komplett verboten. Das gilt auch für Feuer auf privaten Grundstücken. Ausgenommen sind nur Grills. Rauchen im Wald ist laut der bayerischen Staatsregierung bis Oktober im ganzen Freistaat verboten. Ein 24-jähriger Münchner hat das Käserennen in der englischen Grafschaft Gloucestershire gewonnen und das schon zum dritten Mal direkt hintereinander. Dabei versuchen die Teilnehmer, einem Käseleib hinterherzurennen und ihn zu fangen, der einen steilen Hügel hinunterrollt. Der Gewinner darf den Käse dann essen. Dieses Rennen hat eine lange Tradition, es gab aber immer wieder auch Verletzungen. Die Bedingungen waren auch in England extrem. Im Raum London wurden 33,5 Grad gemessen, Rekord für einen Maitag. Und jetzt ist es 21.03 Uhr.
4: Bei der Hitze kriegt man beim Käserennen wahrscheinlich auch Käsefüße. Kompakt und zuverlässig, das Bayernwetter auf Bayern 1. Das ist heute genau richtig zum Grillen und für die Grillen. Hoffen wir, dass die Mücken das nicht auch merken. Immer noch locker über 20 Grad in ganz Bayern, oft auch noch um die 25 Grad. Heute Nacht geht's runter auf 9 bis 17, morgen wieder rauf bis 28 Grad im Oberallgäu, bis 35 Grad im Raum Regensburg. Heiß, sonnig und trocken bleibt's auch in den nächsten Tagen. Gewitter, wenn überhaupt, am Mittwoch in Alpennähe. Der Bayern 1 Verkehrsservice, da rauscht gerade eine Gefahrenmeldung rein. Vorsicht auf der A6 Nürnberg-Pilsen in beiden Richtungen. Da sind Rehe unterwegs zwischen Sulzbach-Rosenberg und Amberg-West. A8 Salzburg Richtung München zwischen Bad Reichenhall und Neukirchen. 4 Kilometer Stau an einer geräumten Unfallstelle. Auf der A95 Garmisch-Partenkirchen Richtung München wurde die Sperre zwischen dem Dreieck Starnberg und Fürstenried aufgehoben. Dort ist aber nach einem Unfall nur eine Spur jetzt frei. Aktuell sind es 2 Kilometer Stau ab Schäftlarn. B2 Mittenwald-Weilheim in beiden Richtungen zwischen der B472 bei Hugelfing und Alpenstraße ein Unfall. Sie werden an der Unfallstelle vorbeigeführt. Gute und sichere Fahrt.
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4: Hallo, am Feiertag gönnen wir uns eine besondere Playlist. Nur Nummer 1 Hits aus den Bravo-Charts zum Jubiläum der Zeitschrift. Denn Verkaufscharts gut und schön, aber die Bravo-Leser-Hitparade hat dann nochmal genauer angezeigt, was wir wirklich im Kinderzimmer auf dem Walkman oder Discman gehört haben. Oder eben heute noch auf dem Handy hören. Gleich der Hit, der es am längsten ganz oben in den Bravo-Charts ausgehalten hat. Raten Sie mal, war es eine Boygroup, eine Girlgroup oder ein hübscher Solokünstler? Ich verrate es Ihnen nach den Bee Gees, nach Rock von Green Day und einem 80er-Kracher von Michael Jackson, Dirty Diana.
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Der Bayern 1 Verkehrsservice. Vorsicht, gefährlich ist es auf der A73 Bamberg Richtung Suhl. In Höhe Lichtenfeld Süd sind Fahrradfahrer auf der Autobahn unterwegs.

0: Sommerwetter in Bayern und dazu Sommerhitze auf Bayern 1. Ayo Ayo von Bee Gees.
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0: Heute nur Nummer 1 Hits aus 70 Jahren Bravo. Aus den Bravo Charts, die sind in den 80ern auch im Radio gelaufen. Da war meistens Nena Nummer 1 und auf der Titelseite. Wir hören gleich irgendwie, irgendwo, irgendwann. Viele Boygroups sind natürlich auch groß geworden durch die Bravo. In den 70ern zum Beispiel Bay City Rollers. Die mussten noch selbst ihre Instrumente spielen. Weiter ging's dann mit Bros, New Kids on the Block, Take That, Backstreet Boys, NSYNC. Da wurde dann das Tanzen immer wichtiger und der eingeölte Waschbrettbauch. Hatte ich heute auch, wegen der Sonne. Wir haben in Bayern einen gefunden, der uns ein bisschen von hinter den Kulissen erzählen kann. Der Fotograf Rudi Ott aus Nürnberg hat für die Bravo die größten Boygroups vor der Linse gehabt.
2: Wenn man die Starschnitte gemacht hat, die hat man im Hotel gemacht, wo die untergebracht waren, in irgendeinem Treppenhaus oder irgendwo im Eck, wo man nicht gestört hat, großartig. Und was witzig war, wenn man natürlich rausgekommen ist und vielleicht mit denen irgendwo hingefahren ist, dann standen die ganzen jungen Mädels außen und haben diverse Plakate hochgehalten. Mach mir ein Kind war noch das Einfachste.
0: Die Schilder hatten die Fans zum Teil 15 Jahre später immer noch. Das konnte ich selbst beim Wiedervereinigungskonzert von Take That im Münchner Olympiastadion damals sehen. Take That, die Champions bei den Nummer 1 Hits der Bravo Charts. 1995 und 96 waren sie insgesamt 31 Wochen Nummer 1, haben also mehr als ein halbes Jahr da die Spitze blockiert mit dem Hit Never Forget. Und das ist ja auch wirklich ein zeitlos grandioser Popsong. Den singen heute bei Bayern 1 Diskus auch die, mit denen in den 90ern das ganze Boygroup-Gedöns wurscht war.

0: Bay City Rollers, die Boygroup-Helden der 70er mit I Only Want To Be With You. Das Lied hat es dann in den 80ern auch nochmal von Samantha Fox gegeben. Die darf in unserem Nummer 1 Bravo-Hits-Spezial auch nicht fehlen mit Touch Me, I Want Your Body gleich. Samantha Fox war ja doppelt so oft auf dem Bravo-Cover wie andere Sängerinnen, aber sie hatte nur halb so viel an. 21.32 Uhr, der Main-1-Verkehrsservice mit einer Gefahrenmeldung für die A94 Passau Richtung München. Vorsicht zwischen Dagelfing und Zamdorf. Da steht auf dem Verzögerungsstreifen ein kaputtes Auto und drumherum laufen Personen auf der Fahrbahn.
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Der Bayern 1 Verkehrsservice mit einem Geisterfahrer auf der A99 München Südwest, München Nord. Zwischen Germering Nord und Lochhausen ist er unterwegs. Fahren Sie in beiden Richtungen äußerst vorsichtig, fahren Sie nicht nebeneinander und überholen Sie nicht. Ein Geisterfahrer ist unterwegs auf der A99 München Südwest, München Nord. Zwischen Germering Nord und Lochhausen fahren Sie in beiden Richtungen äußerst vorsichtig, fahren Sie nicht nebeneinander und überholen Sie nicht.

Der Bayern 1 Verkehrsservice, wir wiederholen nochmal die Geisterfahrermeldung. Achtung auf der A99 München Südwest, München Nord. Zwischen Germering Nord und Lochhausen ist ein Geisterfahrer unterwegs. Fahren Sie in beiden Richtungen äußerst vorsichtig, fahren Sie nicht nebeneinander und überholen Sie nicht. Bayern 1 meldet sofort, wenn diese Gefahr vorüber ist.

0: 1988 waren sie ganz groß. Bros, When Will I Be Famous? Eine große Bravo-Band, immer umgeben von vielen kreischenden Mädchen. Die Zwillinge Luke und Matt Goss. Ich habe ja auch Zwillinge zu Hause, aber die von Bros möchte ich Ihnen nicht als Vorbild vorspielen. Die reden heute nämlich nicht mehr viel miteinander. Da freue ich mich doch lieber, dass meine beiden Vierjährigen den ganzen Feiertag über ganz entspannt miteinander gespielt haben.
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0: Das ist eine Herausforderung heute, denn wenn wir auf Bayern 1 abends zusammen sind, dann suche ich auch immer Doppelgänger-Hits raus. Heißt, zwei Hits mit gleichem Titel, aber es darf nicht derselbe Song sein. Keine Coverversion. Ich suche das auch immer passend zum Thema des Abends. Heute in den Bayern 1ern ja nur Nummer 1 Hits aus den Bravo-Charts zum Jubiläum des Heftlers. Und das engt die Auswahl ein. Aber es sind in 70 Jahren Bravo dann doch zwei waschechte Doppelgänger auf Platz 1 gelandet. It's my life. 1992, It's My Life, der Eurodance-König Dr. Alban. Und im Jahr 2000 gab es dann ein rockiges It's My Life dazu von Bon Jovi.
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1: Und mit der Entwarnung für die A99 München, Südwest München Nord, kein Geisterfahrer mehr unterwegs zwischen Germering Nord und Lochhausen.

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5: Um 10 mit Ivo Maroschik. Die Ebola-Epidemie in der Demokratischen Republik Kongo wird immer schlimmer. Der Chef der Weltgesundheitsorganisation Tedros hat mitgeteilt, dass im Kongo und im Nachbarland Uganda mittlerweile mehr als 220 Menschen an dem Virus gestorben sind. Aus dem ARD-Studio für Zentralafrika, Bettina Rühl.
6: Tedros bedauerte, das Virus verbreite sich derzeit schneller, als das medizinische Personal auf den Ausbruch reagieren könne. Kongos Nachbarland Uganda hatte im Laufe des Tages 2 weitere Fälle bestätigt. Damit steigt die Zahl dort auf 7. Tedros warnte, alle Nachbarländer des Kongo seien einem hohen Risiko ausgesetzt und sollten sofort Gegenmaßnahmen ergreifen.
5: Bei der anstehenden Rentenreform soll die Bundesregierung auch an die Pensionen der Beamten denken. Diese Mahnung kommt von Johannes Winkel, dem Chef der Jungen Union, und er meint, dass nicht nur bei Rentnern, sondern auch bei Beamten gespart werden müsste. Es geht allerdings nicht darum, Renten zu kürzen, sondern dafür zu sorgen, dass sie nicht mehr so schnell steigen. Ein größerer Streit droht bei den Sparplänen im Familienministerium, denn das könnte auch das Elterngeld betreffen. Dagegen regt sich aber vor allem bei der SPD Widerstand, aber auch in der Union gibt es Gegenwind. Russland hat weitere schwere Angriffe auf die ukrainische Hauptstadt Kiew angekündigt. Man werde Rüstungsobjekte und, wie es aus Moskau hieß, Entscheidungszentren angreifen. Zuletzt hatten viele Geschosse im Raum Kiew eingeschlagen, darunter auch eine Hyperschallrakete.
7: Russlands Außenminister Lavrov soll diese Ankündigung gegenüber seinem US-Kollegen Rubio in einem Telefonat wiederholt haben. Ausländische Staatsbürger und Diplomaten in Kiew sind aufgefordert, die Stadt zu verlassen. Russland geht es um einen Vergeltungsschlag. Der Kreml wirft der Ukraine vor, am Freitag eine Berufsschule in der Stadt Starobielsk angegriffen zu haben, im russisch besetzten Teil des Gebiets Luhansk, das völkerrechtlich zur Ukraine gehört. Für das Studio Moskau, Lilia Becker.
5: Entwarnung in Kalifornien. Seit Tagen wird dort vor der drohenden Explosion eines Chemietanks gewarnt, aber diese Gefahr ist offenbar gebannt.
8: Ein Riss im Tank hat nach Angaben der Behörden dafür gesorgt, dass der Druck nachlässt. Auch die Temperatur im Inneren des Tanks sinke aktuell. Damit sei eine Explosion nicht mehr zu befürchten, hieß es in einer Mitteilung der Feuerwehr des Bezirks Orange County. Bei Luftmessungen gäbe es bisher auch keine Hinweise auf entweichende Chemikalien. Einsatzkräfte hatten in den vergangenen Stunden vor Ort die Lage auf dem Gelände eines Luft- und Raumfahrtunternehmens überprüft. Von den Evakuierungen rund um das Gelände in Garden Grove südlich von Los Angeles sind seit Freitag Zehntausende Menschen betroffen. Antje Sieb, Los Angeles.
5: Fast 120.000 Techno-Fans haben am Pfingstwochenende im Allgäu gefeiert. Diese Zahl nennen die Veranstalter des Icarus-Festivals in Memmingerberg. Deutlich mehr als bei früheren Ausgaben des Festivals. Die Polizei ist zufrieden. Insgesamt hätten die Techno-Fans sich überwiegend vorbildlich verhalten. Allerdings wurden auch Drogen konsumiert. Hier sprechen die Ermittler von einer niedrigen dreistelligen Anzahl an Straftaten. Es ist 22.03 Uhr.
9: Kompakt und zuverlässig, das Bayernwetter auf Bayern 1. Es wird eine sternenklare Nacht. Momentan sind es noch gut 20 Grad. Tiefstwerte 17 Grad in Niederbayern bis 9 Grad in manchen Alpentälern. Morgen wird es wieder sonnig und heiß. 28 bis 35 Grad sind drin. Das ist nochmal eine Schippe mehr als heute. Mittwoch zwar ein paar Gewitter am Alpenrand, aber insgesamt ist es so trocken, dass auch eine hohe Waldbrandgefahr besteht. Der Bayern 1 Verkehrsservice, da kommen gerade zwei Gefahrenmeldungen rein. Einmal Vorsicht auf der A6 Nürnberg Richtung Pilsen. Zwischen Altdorf-Leinburg und Ahlfeld liegt ein totes Reh auf der Fahrbahn. Außerdem steht ein kaputtes Auto auf dem Standstreifen. Vorsicht auf der A9 Nürnberg Richtung München. Zwischen dem Rastplatz Gelbelsee und Denkendorf liegt ein totes Reh auf der Fahrbahn. Eine Meldung von der A6 Weidhaus Richtung Nürnberg. Das ist ein Fall für die minutengenaue Stauzeitmessung. Zwischen Weidhaus Autobahn und Pleistein 4 Kilometer Stau, heißt, sie brauchen 30 Minuten länger als normal. Gute und sichere Fahrt.
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9: Hallo zur Spezialausgabe. Heute zum Feiertag haben wir uns was Besonderes ausgedacht. Die Playlist ist gespickt mit Nummer 1 Hits aus den Bravo-Charts zum 70. Geburtstag der Zeitschrift, die früher das war, ja, was heute Instagram ist, ne? Heute postet Lady Gaga selbst, was es bei ihr zum Frühstück gibt. Bei Paul Young und Scott McKenzie war es noch eine Home Story in der Bravo.
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Scott McKenzie, San Francisco, für einen entspannten sommerlichen Abend mit Bayern 1. Immer montags hören Sie Nummer 1 Hits nonstop. Heute lauter Spitzenreiter aus den Bravo-Charts, die Zeitschrift, die uns aufgeklärt hat, auch in Sachen Musik. Und sie hat uns auch die Kuschelrock-Sampler beschert, also quasi der Soundtrack zur Aufklärung. Kuschelrock war eine Idee der Bravo und ja, wie viele Bravo-Hits-CDs stehen bei Ihnen noch im Schrank? Die lagen ja auch gerne im Auto im Handschuhfach, also als die Autoradios noch CD-Player hatten. Solche CDs hatten den Vorteil, dass man bei zugefrorenen Scheiben die auch als Eiskratzer verwenden kann. Aber auch sonst eine super Idee. Seit 1992 gibt es die Bravo-Hits-CDs, alle gerade angesagten Lieder auf einem Sampler. Und auf der allerersten Ausgabe der Bravo-Hits war auch der absolute Mega-Hit in der Geschichte der Bravo-Charts mit drauf. Ich verrate gleich, welcher das ist. Vorher kommt hier noch eine Gefahrenmeldung rein. Achtung! In Fürth kommt es aufgrund eines Brandes im Bereich Hafenstraße zur Rauchentwicklung. Bitte halten Sie hier Fenster und Türen geschlossen. Wir kehren zurück in die Bravo-Charts. Der absolute Rekordhalter, ein Song der New Kids on the Block. Auch natürlich eine Riesen-Boyband. If You Go Away. Ein Song, der in den Verkaufscharts in Deutschland gerade mal auf Platz 34 gekommen ist. In den Bravo-Charts war es eine ganz klare Eins und mehr als 2 Jahre drin nonstop. Liegt vielleicht auch daran, dass die New Kids danach 2 Jahre Pause gemacht haben und die Fans haben ihnen die Treue gehalten. Aber das ist wirklich ein Rekord für die Ewigkeit. Der größte Bravo-Hit im Bravo Bayern 1er Spezial. If You Go Away, New Kids on the Block.

Das Bayern 1er Bravo-Hits Spezial mit dem größten Hit in der Geschichte der Bravo-Charts, New Kids on the Block, If You Go Away. Nochmal die amtliche Gefahrenmeldung, wenn Sie den Abend in Fürth verbringen. Starke Rauchentwicklung dort nach einem Brand im Bereich Hafenstraße. Bitte halten Sie Fenster und Türen geschlossen.

0: We Don't Talk Anymore, Cliff Richard, auch Nummer 1 der Bravo-Charts. Die Bayern 1er heute eben nur mit Nummer 1-Hits aus den legendären Bravo-Charts, die wir ja zum Großteil auch im Fernsehen sehen konnten. Sonntagnachmittag immer Bravo TV. Und aus dieser Zeit kommt auch gleich ein One-Hit-Wonder. Wir haben natürlich die großen Stars dabei noch, wie The Rolling Stones oder eben die Kurzzeitstars wie For the Cause, Stand By Me, ihr großer Hit. 22.30 Uhr, der Bayern 1 Verkehrsservice, zunächst mit einer Gefahreninformation für Fürth. Wegen eines Brandes im Bereich Hafenstraße und der starken Rauchentwicklung halten Sie bitte Fenster und Türen geschlossen. A6 Pilsen Richtung Nürnberg, zwischen Weidhaus und Pleistein 4 Kilometer Stau.
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Jumpin' Jack Flash, The Rolling Stones, auch eine Karriere, die in Deutschland maßgeblich von der Bravo mit ins Rollen gebracht wurde. Wie auch die von Elvis, The Beatles, später Madonna, Backstreet Boys und so weiter. Weil die Bravo eben so viel zum Soundtrack unseres Lebens beigetragen hat, haben wir das heute in den Bayern 1ern kräftig gefeiert mit lauter Nummer 1 Hits aus den Bravo-Charts zum 70. Jubiläum. Wir hatten großen Spaß. Danke auch für die vielen Nachrichten aufs Studio-Handy. Wolfgang hat sich über die Bay City Rollers gefreut. Kati hat sich ein Loch in den Bauch gefreut, als New Kids on the Block gelaufen sind. Und die Irene war sehr happy mit der Kelly Family. In der ARD-Mediathek können wir uns noch weiter in die Zeit der Starschnitte, Autogrammkarten und Megaposter zurückbeamen. Was ging da hinter den Kulissen ab bei den Stars und beim Dr. Sommer-Team? Sie sehen es in der neuen Doku Bravo, Headlines, Hypes und Herzschmerz. Können Sie ab sofort kostenlos und werbefrei streamen. Ich bin Björn Strössner. Morgen Abend lesen wir wieder Rock Hard, Eclipsed, Metal Hammer und so weiter. Ab 20 Uhr rocken wir zusammen durch die Sommernacht mit Bayern 1 Classic Rock. Bis dahin, angenehme Nacht und einen schönen Dienstag. Hoffe, Sie finden morgen ein schattiges und kühles Plätzchen.

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1: Um 23 Uhr mit Martin Wilhelmi. Papst Leo XIV. Hat ein Lehrschreiben zum Umgang mit künstlicher Intelligenz veröffentlicht. In der mehr als 100 Seiten langen Abhandlung verweist der Papst auf Chancen der KI, warnt aber auch vor zahlreichen Gefahren, die künstliche Intelligenz für das menschliche Zusammenleben bedeutet, etwa bei Social Media. Aus Rom, Tilman Kleinjung.
2: Die erste Enzyklika dieses Papstes kann als Grundsatzprogramm gelesen werden. Darin verteufelt Leo nicht kategorisch jede Anwendung von künstlicher Intelligenz, aber er sieht eben eine Entwicklung, bei der der Einzelne unter die Räder zu geraten droht. Und deshalb stellt er den Menschen in den Mittelpunkt und macht den Schutz seiner Würde zum Maßstab jeder technologischen Entwicklung.
1: Israels Ministerpräsident Netanyahu hat angekündigt, die Angriffe auf den Libanon zu verstärken. Das Ziel sei, die Hisbollah zu zerschlagen, teilte er auf Telegram mit. Zwischen Israel und der Hisbollah gilt eigentlich seit April eine Waffenruhe. Die gegenseitigen Attacken wurden jedoch nicht eingestellt. Israel meldete heute erneut Angriffe im Südlibanon. Nach Angaben der libanesischen Nachrichtenagentur NNA wurden dabei in einem Ort mindestens 4 Menschen getötet. Die Hisbollah-Miliz reklamierte ihrerseits Angriffe auf israelische Stellungen für sich. Das russische Außenministerium hat weitere Angriffe auf Kiew angekündigt. Dies sei die Antwort darauf, dass die Ukraine ein Wohnheim in Starobilsk beschossen habe. Die Stadt liegt im Osten des Landes, der von Russland kontrolliert wird. Aus Kiew, Lilia Becker.
3: Auf Anweisung von Kreml-Chef Wladimir Putin beginnen die russischen Streitkräfte mit, Zitat, systematisch gezielten Schlägen gegen Einrichtungen der ukrainischen Rüstungsindustrie in Kiew, darunter mutmaßlichen Produktionsstätten für Drohnen, sowie Entscheidungszentren und Kommandoposten. So das russische Außenministerium schriftlich. Russlands Außenminister Lavrov soll diese Ankündigung gegenüber seinem US-Kollegen Rubio in einem Telefonat wiederholt haben. Ausländische Staatsbürger und Diplomaten in Kiew sind aufgefordert, die Stadt zu verlassen.
1: Die deutsche Eishockey-Nationalmannschaft ist bei der Weltmeisterschaft in der Schweiz so gut wie ausgeschieden. Zwar hat das Team von Bundestrainer Kreis am Abend mit 6:3 gegen Großbritannien gewonnen. Es kommt aber nur dann in die Hauptrunde, wenn Lettland am Dienstag gegen Außenseiter Ungarn verliert. Das waren die Nachrichten. Das Deutschlandwetter. In der Nacht überwiegend klar und trocken, die Temperaturen 17 bis 10 Grad. Morgen sonnig und trocken, im Nordosten und im Süden über den Bergen Wolken und vereinzelt auch Schauer oder Gewitter möglich. Die Temperaturen 24 Grad in Schleswig und bis zu 34 Grad am Oberrhein, an den Küsten bis 23 Grad. Und ein Blick zur Uhr, es ist 23.03 Uhr.
4: Hier ist der Verkehrsservice in der ARD-Hitnacht. Eine Gefahreninformation für Bayern. In Fürth kommt es aufgrund eines Brandes im Bereich der Hafenstraße zu Rauchentwicklung. Bitte halten Sie Fenster und Türen geschlossen. Die A1 Hamburg Richtung Lübeck ist zwischen Dreieck Norderelbe und Dreieck Hamburg Südost nach einem Unfall gesperrt. Die A13 Dresden Richtung Schönefelder Kreuz ist zwischen Lübbenau und Duben nach einem Unfall gesperrt. Die A23 Hamburg Richtung Heide ist zwischen Eidelstedt und Pinneberg Süd wegen Bauarbeiten bis 5 Uhr in der Früh gesperrt. Die A40 Duisburg Richtung Essen ist zwischen Kreuz Duisburg und Kreuz Kaiserberg bis 5 Uhr morgen gesperrt. Die A44 Düsseldorf-Essen ist zwischen Kreuz Düsseldorf-Nord und Ratingen-Schwarzbach bis 5 Uhr in beiden Richtungen gesperrt. Und die A67 Mannheim Richtung Darmstadt ist zwischen dem Firnheimer Dreieck und Lorsch wegen einer Baustelle bis morgen früh gesperrt. Kommen Sie gut an Ihr Ziel.
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4: Da sind wir wieder auf den Spuren der Nacht. Wunderbare Musik aus verschiedenen Jahrzehnten. Mit Juice Newton geht's los. Die ARD-Hitnacht aus Dresden von MDR Sachsen mit Frank Michael Bauer. Schön, dass Sie dabei sind.

Anybody seen my baby? Ja, wo ist das Baby? Die ARD-Hitnacht mit den Rolling Stones und bald kommt ja ein neues Album raus. Die Fans warten sicherlich schon. Und jetzt geht's ab in die 70er. Spacer von Sheila and the Black Devotion ist dran. Weltweit erfolgreicher Disco-Klassiker, um genau zu sein, aus dem Jahr 1979. Der ist übrigens von den Gründern der legendären Band Chic, Nile Rodgers und Bernard Edwards, geschrieben und produziert worden. Der Song, der kombiniert ja so richtig gut klassischen Disco-Sound mit auch futuristischen Space-Pop-Elementen. Das klang damals schon richtig neu und bekannt ist vor allen Dingen diese markante Basslinie. Und das hat dann auch dazu geführt, dass eine schwedische Popgruppe den Titel sich nochmal an Land gezogen hat. Alcazar hieß die und nutzte das Instrumental von Spacer im Jahr 2000 als Basis für ihren weltweiten Mega-Hit Crying at the Discotheque. Klar, lag garantiert auch an dieser Basslinie. Hier sind Sheila, Billy Motion und Spacer bei uns in der ARD-Hitnacht.

So, dann halten wir den Titel gleich mal an. Und hier ist eine Verkehrsmeldung. Achtung, Falschfahrer auf der A61 Koblenz-Mönchengladbach zwischen Rheinbach und Miel kommt Ihnen ein Falschfahrer entgegen. Ich wiederhole, Falschfahrer auf der A61 Koblenz-Mönchengladbach zwischen Rheinbach und Miel kommt Ihnen ein Falschfahrer entgegen. Fahren Sie äußerst rechts und überholen Sie nicht. Wir sagen Ihnen Bescheid, wenn die Gefahr vorüber ist.

Ultravox mit Him, der Sound der 80er, melodisch, bombastisch, kultig obendrein, die Synthie-Pop-Pioniere, ja, Ultravox, und das war ihr Meisterwerk von 1982, und da war der Frontmann ja bekanntermaßen Mitch Ure. Und jetzt gönnen wir uns echt mit Du trägst keine Liebe in dir hier in der AD-Hitnacht.

die Gruppe Echt. Hier ist der Verkehrsservice in der ARD-Hitnacht. Achtung, weiterhin Falschfahrer auf der A61 Koblenz-Mönchengladbach. Zwischen Rheinbach und Miel kommt Ihnen ein Falschfahrer entgegen. Ich wiederhole, zwischen Rheinbach und Miel ein Falschfahrer. Bitte äußerst rechts fahren und nicht überholen.

Meredith Brooks war das hier bei uns in der ARD Hitnacht. Gleich 23.31 Uhr, der Verkehrsservice in der ARD Hitnacht. Achtung, weiterhin Falschfahrer auf der A61 Koblenz, Mönchengladbach. Zwischen Rheinbach und Miel kommt Ihnen ein Falschfahrer entgegen. Bitte äußerst rechts fahren und nicht überholen. Die A7 Ulm Richtung Würzburg ist zwischen Gingen, Herbrechtingen und Heidenheim wegen eines Fahrzeugbrandes gesperrt. Die A13 Dresden Richtung Schönefelder Kreuz ist zwischen Lübbenau und Duben nach einem Unfall gesperrt. Die A23 Hamburg Richtung Heide ist zwischen Eidelstedt und Pinneberg Süd wegen

0: Bauarbeiten bis 5 Uhr in der Früh gesperrt. Die A40 Duisburg Richtung Essen ist zwischen Kreuz Duisburg und Kreuz Kaiserberg ebenfalls bis 5 Uhr morgen gesperrt. Die A44 Düsseldorf-Essen ist zwischen Kreuz Düsseldorf-Nord und Ratingen-Schwarzbach bis 5 Uhr in beiden Richtungen gesperrt. Eine gern genommene Zeit für Sperrungen. Das gilt auch jetzt für diese Meldung. Die A67 Mannheim Richtung Darmstadt ist zwischen dem Firnhainer Dreieck und Lorsch wegen einer Baustelle bis 5 Uhr früh gesperrt. Die A81 Singen Richtung Stuttgart ist zwischen Kreuz Hegau und Engen gesperrt. Soweit die Meldungen. Kommen Sie gut an.
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0: Aus Dresden mit Frank-Michael Bauer. Schön, dass Sie dabei sind. Hier ist Kylie Minogue, Never Too Late. Und gleich danach Ray Garvey mit Never Too Late, nein, mit Oh My Love.

Das war ein Duett. Da waren zwei Stimmen zu hören, die von Ray Garvey. Und der hat sich hochkarätige Unterstützung ins Studio geholt. Niemand Geringeres als die schottische Singer-Songwriterin Amy MacDonald ist an seiner Seite. Der Song, der wurde im Spätsommer 2014 aus seinem Hit-Album Pride ausgekoppelt. Inspiriert wurde das Stück von der schlichten Poesie irischer Schriftsteller. Und es vertritt einen sehnlichen Wunsch, nämlich den Wunsch nach Geborgenheit und Heimat. Geht uns ja allen irgendwie so. Und jetzt nach Ray Garvey und Amy MacDonald, die Talking Heads mit Road to Nowhere in der ARD-Hitnacht. 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

Show aus den 80ern, Teller to My Heart von 1987. Taylor Dale war das in der ARD-Hitnacht und hier trifft so einiges an Post auch ein. Zum Beispiel aus Neidersen im Westerwald hat uns der Gunther Schneider geschrieben. Und er feiert mit seiner Frau noch den 14. Hochzeitstag. Und ein großes Dankeschön an die Simone. Das waren wundervolle, kann ich daraus ablesen, Jahre. Gemeinsam mit ihr, Lea, Lisa und Ralf und Diana, die haben Urlaub gemacht zu Pfingsten in der sächsischen Schweiz und waren auch noch ein bisschen im Spreewald unterwegs gewesen. Und aus Dortmund wünscht uns Christopher und Ihnen allen einen schönen Restfrühling und es geht in alter Frische weiter, frohe Feiertage gehabt zu haben. Und der Günther, der uns geschrieben hat aus Stralsund, ist ein bisschen traurig, dass Wolfsburg nach unten geklettert ist. Tja, ist nicht anders zu machen, ist nun mal so, aber dann auf zu neuen Zielen, wird beim nächsten Mal dann wieder vielleicht erstklassig werden. Wir drücken auf jeden Fall die Daumen. Und jetzt gibt es Musik. In das Jahr 93 sind wir mit Mr. Big und ihrer Version von Wild Wild World. Das Original ist ja von Cat Stevens.

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1: Um 0 Uhr Mitternacht mit Olaf Knapp. Papst Leo XIV. Hat ein Lehrschreiben zum Umgang mit künstlicher Intelligenz veröffentlicht. In der mehr als 100 Seiten langen Abhandlung verweist der Papst auf Chancen der KI, warnt aber auch vor zahlreichen Gefahren für das menschliche Zusammenleben, etwa bei Social Media. Aus Rom Tilman Kleinjung.
2: Die erste Enzyklika dieses Papstes kann als Grundsatzprogramm gelesen werden. Darin verteufelt Leo nicht kategorisch jede Anwendung von künstlicher Intelligenz, aber er sieht eben eine Entwicklung, bei der der Einzelne unter die Räder zu geraten droht. Und deshalb stellt er den Menschen in den Mittelpunkt und macht den Schutz seiner Würde zum Maßstab jeder technologischen Entwicklung.
1: Bundesgesundheitsministerin Warken will offenbar den Beitragssatz für Kinderlose in der Pflegeversicherung erhöhen. Das berichtet das Redaktionsnetzwerk Deutschland und bezieht sich auf Koalitionskreise. Demnach sieht die Ministerin in ihrer Reform vor, den Beitragszuschlag für Kinderlose auf 0,7% anzuheben. Versicherte ohne Kinder müssten dann ab einem Alter von 23 Jahren insgesamt einen Beitragssatz von 4,3% zahlen. Ohne Reform droht der Pflegeversicherung ein Milliardendefizit. Israels Ministerpräsident Netanyahu hat angekündigt, die Angriffe auf den Libanon zu verstärken. Das Ziel sei, die Hisbollah zu zerschlagen, teilte er auf Telegram mit. Zwischen Israel und der Hisbollah gilt eigentlich seit April eine Waffenruhe. Die gegenseitigen Attacken wurden jedoch nicht eingestellt. Israel meldete erneut Angriffe im Südlibanon. Die Hisbollah-Miliz reklamierte ihrerseits Angriffe auf israelische Stellungen für sich. Der SC Paderborn feiert den Aufstieg in die Fußball-Bundesliga. Die Ostwestfalen besiegten im Relegationsrückspiel den VfL Wolfsburg mit 2:1 nach Verlängerung. Aus der Sportredaktion Ina Kast.
3: Nach dem 0:0 im Hinspiel begann das Rückspiel für Paderborn denkbar schlecht. Wolfsburg ging schon in der dritten Minute durch Stürmer Pejcinovic in Führung. Dann aber musste der VfL nach einem Platzverweis gegen Mähle schon ab der 15. Minute in Unterzahl spielen. Kurz vor der Halbzeitpause schaffte Paderborn den völlig verdienten Ausgleich durch Torjäger Bilbia. Der erlösende Siegtreffer gelang dem dominanten SC allerdings erst in der Verlängerung. Torschütze Kurda machte den dritten Aufstieg in die Fußball-Bundesliga für Paderborn perfekt. Wolfsburg ist zum ersten Mal in die zweite Liga abgestiegen.
1: Das Wetter in Deutschland. Nachts überwiegend klar und trocken bei 17 bis 10 Grad. Am Tage sonnig und trocken, im Nordosten und im Süden über den Bergen Wolken und vereinzelt Schauer oder Gewitter. 24 Grad in Schleswig bis 34 Grad am Oberrhein an den Küsten, 23 Grad. Es ist 0:03 Uhr.
4: Hier ist der Verkehrsservice in der ARD-Hitnacht. Die A23 Hamburg Richtung Heide ist zwischen Eidelstedt und Pinneberg Süd wegen Bauarbeiten bis 5 Uhr früh gesperrt. Die A40 Duisburg Richtung Essen ist zwischen Kreuz Duisburg und Kreuz Kaiserberg ebenfalls bis 5 Uhr früh gesperrt. Die A44 Düsseldorf-Essen ist zwischen Kreuz Düsseldorf-Nord und Ratingen-Schwarzbach bis 5 Uhr in beiden Richtungen gesperrt. Die A67 Mannheim Richtung Darmstadt ist zwischen dem Firnheimer Dreieck und Lorsch wegen einer Baustelle bis 5 Uhr früh gesperrt. Das waren unsere Meldungen. Kommen Sie gut durch diese Nacht und kommen Sie gut an Ihr Ziel.
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4: Der neue Tag kann loslegen und wir haben den 26. Mai. Willkommen, ich bin Frank-Michael Bauer, Grüße aus dem MDR-Funkhaus Dresden. Das Mikrofon geht jetzt an Roxette, Sleeping in my car. Auf der Rückbank, ja, wenn meine Beifahrerin schläft, dann fühle ich mich nicht so sicher.

In der ARD-Nacht, in der ARD-Hitnacht liegt Liebe in der Luft, Lust in the Air. Es war das pure Disco-Fieber der späten 70er. Jean-Paul Young und Love's in the Air, ein großer australischer Welthit aus dem Jahre 1977. Und wir kümmern uns weiter um große, ehrliche Emotionen. Wir wechseln von der Tanzfläche direkt auf die Konzertbühne. Udo Lindenberg wurde sich ja für diese magische Live-Version seines Kultsongs Cello den Erfurter Clouseau an die Seite. Entstanden ist dieses Duett, was wir jetzt hören, im Jahr 2011 innerhalb des legendären MTV Unplugged-Konzerts in Hamburg. Gänsehaut, ja, Cello. Und ein paar Minuten nach diesem Titel haben wir noch ein kleines Spiel vor. Rund um Udo können Sie auch was gewinnen. Aber jetzt gönnen wir uns erstmal Cello, Clouseau und Udo Lindenberg.

Da ist er, der Applaus für Cello Udo Lindenberg und Clüso. 80 ist gerade der Mann geworden, der Udo. Und es gibt ein Doppelalbum, das heißt We Love Udo. 20 Titel sind da drauf mit Liedern von Udo, allerdings von anderen gesungen. Das ist nämlich das Tribute-Album. Da hören wir mal rein. Da ist zum Beispiel Johannes Oerding dabei.

0: Das ist Inga Humpe.
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0: Das ist Ina Müller.
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2: Ich lieb dich überhaupt nicht.
0: Max Giesinger.
3: Entschuldigen Sie, ist das der Sonderzug nach Pankow?
0: Thomas D. Michael Schulte.
4: Herr Präsident, du bist doch einer von diesen Herren. Du musst das doch wissen.
0: Peter Maffay.
5: Wozu sind Kriege da?
0: Bossos.
6: Ich komm an, du geile Mann.
0: Ja, und das alles drauf auf dem Album We Love Udo. Ja, und dieses Album als Vinyl Doppel-LP schenke ich Ihnen. Wir haben eine kleine Preisfrage. Welches Udo-Lied ist in unserem berühmten 1-Sekunden-Schnipsel denn verborgen? Wie heißt der Titel? Und wer singt den Titel? Ist auch auf dem Album drauf. So, jetzt gut zuhören. Und hier ist die eine Sekunde. Wer singt da und wie heißt der Titel, der im Original von Udo ist?
7: Egal.
0: Mir egal. Ja, wer ist das? Verraten Sie es uns ganz einfach über ard-hitnacht@mdr.de. Es geht um die Doppel-LP We Love Udo. Die schicken wir Ihnen dann. Ich drücke Ihnen die Daumen. Viel Glück. Meiner Redaktion haben alle gesagt, das ist zu schwer. Ich bin gespannt und ich weiß, Ihnen ist nichts zu schwer. Und hier ist jetzt Pink mit Try.

In der ARD-Hitnacht R.E.M. und Shiny Happy People. Und jetzt geht es ins Jahr 67 zu einer echten Weltpremiere. Die BBC, die lud damals die Beatles dazu ein, Großbritannien in der allerersten weltweit live via Satellit übertragenen Fernsehshow namens Our World zu vertreten. Mitten im Vietnamkrieg sollte die Band dafür eine Hymne mit einer einfachen, positiven Botschaft schreiben, die jeder Mensch auf der Erde sofort versteht. John Lennon komponierte daraufhin dieses geniale Friedensmanifest, das am 25. Juni 1967 vor über 400 Millionen TV-Zuschauern live in den Londoner Abbey Road Studios uraufgeführt wurde. Schalten wir das Radio laut für die Fab Four und dieses unsterbliche All You Need Is Love.

0: Hallo und 32 haben wir es gleich. Hier ist der Verkehrsservice in der ARD-Hitnacht. Die A23 Hamburg Richtung Heide ist zwischen Eidelstedt und Pinneberg Süd wegen Bauarbeiten bis 5 Uhr in der Früh gesperrt. Die A40 Duisburg Richtung Essen ist zwischen Kreuz Duisburg und Kreuz Kaiserberg ebenfalls bis 5 Uhr gesperrt. Die A44 Düsseldorf-Essen ist zwischen Kreuz Düsseldorf Nord und Ratingen-Schwarzbach in beiden Richtungen gesperrt. Raten Sie mal, wie lange? Bis 5 Uhr, morgen früh. Die A67 Mannheim Richtung Darmstadt ist zwischen dem Firnheimer Dreieck und Lorsch wegen einer Baustelle bis 5 Uhr früh gesperrt. Die A96 München Richtung Lindau ist im Kreuz Memmingen wegen einer Nachbaustelle bis ca. 2 Uhr gesperrt. Soweit die Meldungen. Kommen Sie gut durch die Nacht und kommen Sie auch gut an Ihr Ziel. Unbedingt.
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0: Von MDR Sachsen aus Dresden. Ich bin Frank-Michael Bauer und jetzt aus dem Album Ammonia Avenue von Alan Parsons Project aus dem Jahr 84. Don't Answer Me.

Das war Robbie Williams, natürlich erkannt. Hier bei uns in der ARD-Hitnacht pure Gänsehaut und Angels. Aus dem Jahre 1997, ja, hat auch schon ein paar Jahre auf dem Buckel. Dieser emotionale Welthit hat uns alle gerade tief berührt und vielleicht auch zum Träumen gebracht. Und wir schalten jetzt wieder einen Gang hoch und reisen zurück in die 80er Jahre. Es wird Zeit für einen absoluten Girl-Group-Klassiker der Popgeschichte, die US-amerikanische Band The Bangles, die stürmte damals 1986 mit diesem Song weltweit die Spitzen der Charts. Und hier nun coole Tanzschritte sind möglich. Die Bangles mit Walk Like an Egyptian.

0: Quasi pure musikalische Wärme mit dem unnachahmlichen Stevie Wonder, sein zeitloser Geniestreich. You are the sunshine of my life aus dem Jahre 1973. Und für diesen Titel hat es ja auch einen Grammy gegeben. Eine der schönsten Liebeserklärungen der gesamten Popmusikgeschichte. So, und bei uns, da können Sie das Udo Lindenberg Tribute Doppel-Vinyl-Album gewinnen. 20 Lieder sind drauf auf den insgesamt 2 LPs. Ein paar richtige Antworten, ich sag mal halb richtige haben wir schon. Der Titel selber wurde schon erraten, aber nicht, wer ihn singt. Derjenige ist auch auf diesem Vinyl-Album mit drauf. Hier nochmal die Ohren gespitzt. Wie heißt der Titel und wer singt ihn?
1: Egal.
0: Egal, noch einmal.
1: Egal.
0: Versuchen Sie Ihr Glück unter ard-hitnacht@mdr.de. So, und jetzt haben wir die Bee Gees mit You Win Again.

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1: Um 1 Uhr mit Olaf Knapp. Papst Leo XIV. Hat ein Lehrschreiben zum Umgang mit künstlicher Intelligenz veröffentlicht. In der mehr als 100 Seiten langen Abhandlung verweist der Papst auf Chancen der KI, warnt aber auch vor zahlreichen Gefahren für das menschliche Zusammenleben, etwa bei Social Media. Aus Rom, Tillmann Kleinjung.
2: Die erste Enzyklika dieses Papstes kann als Grundsatzprogramm gelesen werden. Darin verteufelt Leo nicht kategorisch jede Anwendung von künstlicher Intelligenz, aber er sieht eben eine Entwicklung, bei der der Einzelne unter die Räder zu geraten droht. Und deshalb stellt er den Menschen in den Mittelpunkt und macht den Schutz seiner Würde zum Maßstab jeder technologischen Entwicklung.
1: Bundesgesundheitsministerin Warken will offenbar den Beitragssatz für Kinderlose in der Pflegeversicherung erhöhen. Das berichtet das Redaktionsnetzwerk Deutschland und bezieht sich auf Koalitionskreise. Demnach sieht die Ministerin in ihrer Reform vor, den Beitragszuschlag für Kinderlose auf 0,7% anzuheben. Versicherte ohne Kinder müssten dann ab einem Alter von 23 Jahren insgesamt einen Beitragssatz von 4,3% zahlen. Ohne Reform droht der Pflegeversicherung ein Milliardendefizit. Israels Ministerpräsident Netanyahu hat angekündigt, die Angriffe auf den Libanon zu verstärken. Das Ziel sei, die Hisbollah zu zerschlagen, teilte er auf Telegram mit. Zwischen Israel und der Hisbollah gilt eigentlich seit April eine Waffenruhe. Die gegenseitigen Attacken wurden jedoch nicht eingestellt. Israel meldete erneut Angriffe im Südlibanon. Die Hisbollah-Miliz reklamierte ihrerseits Angriffe auf israelische Stellungen für sich. Der SC Paderborn feiert den Aufstieg in die Fußball-Bundesliga. Die Ostwestfalen besiegten im Relegationsrückspiel den VfL Wolfsburg mit 2:1 nach Verlängerung. Aus der Sportredaktion Ina Kast.
3: Nach dem 0:0 im Hinspiel begann das Rückspiel für Paderborn denkbar schlecht. Wolfsburg ging schon in der dritten Minute durch Stürmer Pejcinovic in Führung. Dann aber musste der VfL nach einem Platzverweis gegen Mähle schon ab der 15. Minute in Unterzahl spielen. Kurz vor der Halbzeitpause schaffte Paderborn den völlig verdienten Ausgleich durch Torjäger Bilbia. Der erlösende Siegtreffer gelang dem dominanten SC allerdings erst in der Verlängerung. Torschütze Kurda machte den dritten Aufstieg in die Fußball-Bundesliga für Paderborn perfekt. Wolfsburg ist zum ersten Mal in die zweite Liga abgestiegen.
1: Das Wetter in Deutschland. In der Nacht ist es überwiegend klar und trocken im Nordosten und im klar und trocken, Verzeihung, bei 17 bis 10 Grad. Am Tage dann sonnig und trocken, im Nordosten und im Süden über den Bergen Wolken und vereinzelt Schauer oder Gewitter. 24 Grad in Schleswig bis 34 am Oberrhein, an den Küsten bis 23. Es ist 1:03 Uhr.
4: Hier ist der Verkehrsservice in der ARD-Hitnacht. Die A9 Berlin Richtung Halle-Leipzig ist zwischen Kleinmarzehns und Köselitz nach einem Unfall gesperrt. Die A23 Hamburg Richtung Heide ist zwischen Eidelstedt und Pinneberg Süd wegen Bauarbeiten bis 5 Uhr früh gesperrt. Die A40 Duisburg Richtung Essen ist zwischen Kreuz Duisburg und Kreuz Kaiserberg bis 5 Uhr gesperrt. Die A44 Düsseldorf-Essen ist zwischen Kreuz Düsseldorf Nord und Ratingen-Schwarzbach bis 5 Uhr in beiden Richtungen gesperrt. Die A67 Mannheim Richtung Darmstadt ist zwischen dem Firnheimer Dreieck und Lorsch wegen einer Baustelle bis 5 Uhr früh gesperrt. Die A96 München Richtung Lindau ist im Kreuz Memmingen wegen einer Nachtbaustelle noch bis ca. 2 Uhr gesperrt. Soweit die Meldungen. Kommen Sie gut durch die Nacht und kommen Sie gut an.
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4: Willkommen hier aus Dresden. Grüßt Sie Frank-Michael Bauer aus dem Funkhaus von MDR Sachsen. Und wir starten mit Elton John und Club at the End of the Street.

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Herbert Grönemeyer und unser Rätsel hier in der ARD-Hitnacht dreht sich um Udo Lindenberg. Das heißt, es gibt das Album mit vielen Titeln von anderen Interpreten gesungen, aufgenommen. Hits von Udo. We Love Udo heißt das Tribute-Album zu seinem 80. Geburtstag. Und jetzt sage ich mal, Jenny aus Magdeburg hat auf mein Ding getippt mit Swiss und die anderen. Nein, ist es nicht. Und auch Andreas Seifert hat das getan. Oder Gunther aus Neitersen im Westerwald. Johannes Oerding, wenn du durchhängst, war es auch nicht. Jens Grashof aus Potsdam hatte das geschrieben. Zum Beispiel auch Michael Wietjes und Martin aus Nörten-Hardenberg. Und Ali Neumann, ein Herz kann man nicht reparieren, ist es auch nicht. Gunther aus Wiesbaden und die Gabi aus Rostock sind der Meinung. Und Kit aus Berlin zum Beispiel hat die richtige Lösung. Das Schnipselchen gibt's nachher nochmal. Und in der Zwischenzeit ist auch Post aus dem fernen Kanada eingetroffen. Und da steht, Hello RRD MDR, people we don't know a word of German, but we like this music. Wir sprechen kein Deutsch, kein Wort Deutsch, aber uns gefällt die Musik. Und ich frage mich, ob diese Sendung live aus dem Studio kommt. This show is live. Ja, und viele Grüße gehen zu David MacDonald in diesem Falle, und zwar nach Prince Edward Island in Kanada. Und wir schicken Gloria Gaynor gleich noch hinterher, I Will Survive.

Die ARD-Hitnacht Gloria Gaynor und vom Dancefloor der späten 70er fliegen wir jetzt direkt in das Jahr 84 zu einem der größten Rockstars Kanadas. Hier ist für Sie mit seiner energiegeladenen Rockhymne Run to You der großartige Bryan Adams, auch für David MacDonald in Kanada.

0: Das war der unverwechselbare raue Bluesrock in der ARD-Hitnacht von Chris Rea und sein Hit The Blue Café. Mit dieser rauchigen Stimme im Ohr tauchen wir jetzt ein in pure musikalische Lebensfreude gleich. Aber vorher gibt's noch mal einen kleinen Schnipsel, unser Udo Lindenberg-Quiz. Ein Titel von ihm interpretiert von wem? Ja, von wem? Das ist die Frage. Und wie heißt der Titel? Jens aus Potsdam, dem hat das keine Ruhe gelassen. Der lag auch auf der falschen Seite. Und jetzt, lieber Jens, bevor Sie schlafen gehen, es ist die richtige Lösung. Jetzt sind Sie auch mit im Lostopf drin. Nach 2 Uhr wird dann ausgelost. Und auch Jenny aus Magdeburg freut sich schon wie ein Flitzebogen und ist gespannt auf das Ergebnis, wie denn der Titel wirklich heißt und wer ihn da gesungen hat. So, und jetzt gibt's viel Power mit einer tollen, unverwechselbaren Stimme. Und zwar haben wir da Musik mit Celine Dion. Sie feiert im Herbst 2026 ihre lang ersehnte Rückkehr auf die Bühne mit einer exklusiven mehrwöchigen Konzertreihe unter dem Titel Celine Dion in Paris. Am 12. September ist Premiere, feiern wir dieses sensationelle Comeback mit I'm Alive und vorher mit dem Schnipsel, wo wir wissen wollen, wer den singt und wie der Titel heißt.
1: Egal.
0: Tja, ard-hitnacht@mdr.de für Ihre Lösung.
1: Egal.
0: Und hier ist Celine Dion.

Hier ist die ARD-Nacht und ich freue mich, dass Ihnen das Quiz ein bisschen Spaß macht, auch wenn es heute sehr schwer ist, wie einige auch geschrieben haben. Sven aus Ilmenau hat es versucht und tippt auf Michael Schulte. Nein, Sven ist es nicht. Einmal haben wir nachher den Schnipsel noch. Und Jürgen aus Köln hat keine Ahnung, wie die, die ich schon nannte, die es richtig haben, überhaupt auf den Titel gekommen sind. Wenn er die eine Sekunde hört, fällt ihm gar nichts ein. Und deswegen hat er sich die Platte im Internet aufgerufen, die Titelliste angeguckt und einfach drauf losgeraten. Und was soll ich Ihnen sagen, Jürgen? Sie sind mit dem Lostopf. Sie haben richtig geraten. Ja, wir haben es 1.32 Uhr. Hier ist der Verkehrsservice in der ARD-Hitnacht. Die A9 Berlin Richtung

0: Halle Leipzig ist zwischen Kleinmarzehns und Köselitz nach einem Unfall gesperrt. Die A23 Hamburg Richtung Heide ist zwischen Eidelstedt und Pinneberg Süd wegen Bauarbeiten bis 5 Uhr früh gesperrt. Die A40 Duisburg Richtung Essen ist zwischen Kreuz Duisburg und Kreuz Kaiserberg bis 5 Uhr gesperrt. Die A44 Düsseldorf-Essen ist zwischen Kreuz Düsseldorf-Nord und Ratingen-Schwarzbach bis 5 Uhr in beiden Richtungen gesperrt. Die A67 Mannheim Richtung Darmstadt ist zwischen dem Firnheimer Dreieck und Lorsch wegen einer Baustelle bis 5 Uhr noch gesperrt. Und dann die A96 München Richtung Lindau ist im Kreuz Memmingen wegen einer Baustelle und einer Nachtbaustelle dazu bis sogar 2 Uhr gesperrt. Soweit die Meldungen. Kommen Sie gut an.
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0: Von MDR Sachsen aus Dresden. Und jetzt haben wir Musik mit den Rembrandts. Just the way it is, baby. Ich bin Frank Michael Bauer. Schön, dass Sie dabei sind bei uns.

Natürlich erkannt, Bonnie M. war das hier bei uns in der ARD-Hitnacht. Das war der pure, unbeschwerte Disco-Sound der 70er mit Bonnie M. und mit diesem Sunny. War damals, als ich selbst von meinem eigenen Geld gekauft habe, meine allererste Single. Da hatte ich noch nicht mal einen Schallplattenspieler gehabt, aber der kam dann wenig später dazu. So, und jetzt tauschen wir den klassischen Euro-Disco-Beat gegen einen unverschämt lässigen R&B-Groove ein. Jetzt übernehmen drei junge Frauen das Mikrofon, die zur Jahrtausendwende die Charts im Sturm eroberten. Wir erinnern uns, machen Sie sich bereit für den Debüt-Hit, der eine der erfolgreichsten britischen Girlgroups der Geschichte berühmt machte. Hier sind für Sie die Sugababes und ihr cooler Klassiker Overload.

0: sehr zeitloser Pop-Rock aus den 90ern und der wohl entspannteste Sommerhit, den Crowded House je geschrieben haben, Weather With You. Ja, und nach diesem relaxten Roadtrip-Sound schalten wir jetzt im Programm gleich mal ein paar Gänge hoch. Wir reisen zurück in die Mitte der bunten 80er und tauschen die Akustikgitarren quasi gegen satten Synthesizer-Pop. Damals weltweit in über 15 Ländern direkt an die Spitze der Charts ging's für Samantha Fox. Und hier nochmal ganz kurz unser Schnipselchen. Und auch Andreas aus Köln ist jetzt im Lostopf und Isolde aus Henfenfeld liegen richtig. Celine, Plan B, Herbert aus Wiesbaden, nein, das ist es nicht. Und Nicole Küberg aus dem Erzgebirge Oerding ist es auch nicht. Hier ist nochmal der Schnipsel.
1: Egal.
0: Mir egal. ad-hitnacht at mdr.de. Und hier ist Samantha Fox. Touch me. 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
1: Um 2 Uhr mit Olaf Knapp. Bundesgesundheitsministerin Warken will offenbar den Beitragssatz für Kinderlose in der Pflegeversicherung erhöhen. Versicherte ohne Kinder müssten dann ab einem Alter von 23 Jahren einen Beitragssatz von 4,3% zahlen, hat das Redaktionsnetzwerk Deutschland aus Koalitionskreisen erfahren. Aus der Nachrichtenredaktion Viktor Kupka.
2: Bei Versicherten mit Kindern bliebe es dagegen bei den bisherigen geringeren Sätzen von 3,6% mit einem Kind, 3,35% mit zwei und 3,1% mit 3 Kindern. Hintergrund ist ein drohendes Defizit in der Pflegeversicherung. Ministerin Warken erwartet in den kommenden 2 Jahren ein Finanzierungsloch von zusammen mehr als 22 Milliarden Euro. Deutlich mehr als bisher erwartet. In der Bundesregierung wird deshalb aktuell darüber beraten, wie das Defizit ausgeglichen werden kann.
1: Papst Leo XIV. Hat davor gewarnt, die Entwicklung der künstlichen Intelligenz allein den beteiligten Tech-Riesen zu überlassen. Er rief die Regierungen weltweit dazu auf, die Konzerne stärker zu kontrollieren und die Entwicklung von KI-gesteuerten Systemen zu verlangsamen. Die neue Technologie verbreite Desinformationen und könne die Welt in endlose Kriege stürzen, schrieb der Papst in seiner ersten Enzyklika. Er forderte strengere ethische Gesetze für den Einsatz von KI beim Militär. Israels Ministerpräsident Netanyahu hat angekündigt, die Angriffe auf den Libanon zu verstärken. Das Ziel sei, die Hisbollah zu zerschlagen, teilte er auf Telegram mit. Zwischen Israel und der Hisbollah gilt eigentlich seit April eine Waffenruhe. Beide Seiten melden jedoch weitere Angriffe. Der SC Paderborn feiert den Aufstieg in die Fußball-Bundesliga. Die Ostwestfalen besiegten im Relegationsrückspiel den VfL Wolfsburg mit 2:1 nach Verlängerung. Aus der Sportredaktion Ina Kast.
3: Nach dem 0:0 im Hinspiel begann das Rückspiel für Paderborn denkbar schlecht. Wolfsburg ging schon in der 3. Minute durch Stürmer Pejcinovic in Führung. Dann aber musste der VfL nach einem Platzverweis gegen Mähle schon ab der 15. Minute in Unterzahl spielen. Kurz vor der Halbzeitpause schaffte Paderborn den völlig verdienten Ausgleich durch Torjäger Bilbia. Der erlösende Siegtreffer gelang dem dominanten SC allerdings erst in der Verlängerung. Torschütze Kurda machte den 3. Aufstieg in die Fußball-Bundesliga für Paderborn perfekt. Wolfsburg ist